0: hapert. Hier gäbe es einen großen Versorgungsmangel.
1: Wir könnten auch Weltmeister werden. So optimistisch zeigt sich Österreichs Rekordfußballer Marco Arnautovic knapp einen Monat vor Beginn der Fußball-WM in Nordamerika. Wolfgang Eichinger berichtet.
2: Ja, der 37-jährige Legionär bei Roter Stern Belgrad

0: Außenseiter ist.
1: Du kannst jetzt nicht erwarten, nach 28 Jahren, oder, dass wir direkt zur WM gehen und dass wir das gewinnen. Natürlich, ich traue es uns zu. Also, wer weiß, man weiß nie. Aber man muss natürlich da am Boden bleiben.
0: Und daher ist das erste Ziel natürlich das Überstehen der Gruppenphase gegen Weltmeister Argentinien, Algerien und Jordanien.
1: Weiß, was ich für ein Vertrauen in diese Mannschaft habe oder was der Trainer für ein Vertrauen in unsere Mannschaft hat und wie die Mannschaft drauf ist und wie die Mannschaft sich freut für die WM, sehe ich da nur Gutes.
0: Die WM ist der letzte Höhepunkt von Marko Arnautović im Nationalteam. Danach ist die Teamkarriere für den Rekordinternationalen zu Ende.
2: Und damit zum Wetter und Georg Brack.
3: Nach dem flächendeckenden Regen der letzten Tage bleibt es bis heute Abend vorübergehend trocken. Wir starten zwar kalt, zum Teil sogar frostig in den Tag, bis zum Nachmittag legen die Temperaturen aber zu auf 11 bis 19 Grad. Dazu gibt's heute zeitweise Sonnenschein, es spielen aber auch Wolken mit. Am dichtesten sind sie von Oberösterreich bis ins Burgenland. Den Wind spüren wir heute vor allem nördlich der Alpen. Morgen am Feiertag dann von Westen her immer mehr Regenschauer und mit dem Regen eine Spur kühler, im Osten und im Süden länger trocken und bis zu 20 Grad.
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1: Im Studio Sebastian Rosenauer, es ist 3 Uhr. Die Pharmaindustrie ist zufrieden mit der geplanten Arzneimittelregelung der EU. Die EU will künftig mehr Medikamente in Europa herstellen und so die Abhängigkeit von Drittstaaten reduzieren. Denise Delekat berichtet.
2: Antibiotika etwa waren im letzten Winter kaum mehr zu bekommen. Mit schnelleren Verfahren sollen in Europa produzierte Medikamente den Vorrang haben. Silvia Hofinger vom Fachverband der chemischen Industrie.
3: Wir haben in den letzten plus minus 20 Jahren festgestellt, dass eine Orientierung bei Arzneimitteln immer am niedrigsten Preis dazu geführt hat, dass die Produktion nach und nach Asien verlagert wurde.
2: 80-90% der Medikamente stammen aus Asien. Negativ, so die Branchenvertreter, sei, dass Mitgliedsländer gemeinsam Medikamente bestellen könnten. Das könne den Markt ausdünnen. Medikamente dürften teurer werden, sagt Lieferkettenexperte Peter Klimek.
4: Es ist vor allem eine Verteilungsfrage. Klar ist, auch das wird am Ende des Tages wer bezahlen müssen. Und das können am Ende des Tages dann auch nur wir Steuerzahler sein.
2: Europaparlament und EU-Staaten müssen den Regelungen noch zustimmen.
1: Die ÖBB fährt jetzt um Christi Himmelfahrt mit mehr Zügen. Das beginnt schon heute mit extra Garnituren auf der Strecke zwischen Wien und Salzburg. Insgesamt wird es an diesem verlängerten Wochenende auf der Weststrecke 10 zusätzliche Züge geben. Die ÖBB raten trotzdem dazu, ein Ticket zu reservieren. Bei russischen Angriffen auf die ukrainische Stadt Kryvyi Rih sind mindestens 2 Menschen getötet worden. 4 weitere seien verletzt worden, heißt es von den regionalen Behörden. Am Montag war die von US-Präsident Donald Trump vermittelte Waffenruhe ausgelaufen. Und fast 4,5 Monate nach der Katastrophe von Grand-Montana in der Schweiz werden weiterhin viele Brandopfer in Spitälern behandelt. Silvia Mieses berichtet.
5: Fast 40 Überlebende der Brandkatastrophe sind noch immer im Spital, können nicht nach Hause zu ihren Familien. Viele mussten ja nach dem Brand ins Ausland verlegt werden, um spezielle Hilfe zu bekommen. Inzwischen sind aber alle, die in der Schweiz leben, zurückverlegt worden. Durch den Brand in der Bar Le Constellation waren in der Silvesternacht 41 Menschen ums Leben gekommen, unter ihnen viele Jugendliche.

0: manchen Alpentälern sowie im Freiwald. Dazu ist es vielerorts klar, nur stellenweise kann sich etwas Nebel bilden. In den heutigen Mittwoch starten wir also kalt, am Nachmittag wird es aber mit 11 bis 19 Grad schon wieder ein paar Grad wärmer als gestern. Tagsüber entstehen dann allmählich Quellwolken und am Abend können im Bergland einzelne Schauer dazukommen. Morgen am Feiertag nach und nach wieder Regen im Großteil des Landes und speziell an der Alpennordseite etwas kühler mit höchstens 15 Grad, im Osten und im Süden länger trocken und bis zu 20 Grad.
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1: Im Studio Sebastian Rosenauer, es ist 4 Uhr. Wie soll das Social-Media-Verbot für unter 14-Jährige genau umgesetzt werden? Einige technische und rechtliche Fragen sind noch offen und die sollen heute im Bundeskanzleramt besprochen werden. Mit dabei sind auch Vertreter aus der Tech-Branche. Viktoria Waldegger berichtet.
2: Von TikTok bis Google. Vertreter der großen Plattformen sind heute im Bundeskanzleramt. Sie sollen ihre Sicht auf das geplante Social-Media-Verbot bis 14 Jahre darlegen können, sagt der Staatssekretär für Digitalisierung Alexander Pröll von der ÖVP.
3: Ich bin immer ein Fan davon, unter Einbindung dieser Plattformen auch den Gesetzestext zu überlegen. Vielleicht gibt es da dort auch Vorschläge, wie das im Idealfall leicht umzusetzen ist.
2: Viele Vorschläge werden die Vertreter der großen Plattformen wohl nicht mitbringen. Das geplante Verbot widerspricht ihren Geschäftsinteressen. Es gehe bei dem Treffen heute aber nicht darum, sie zu überzeugen, glaubt Pröll.
3: Am Ende des Tages entscheidet die Politik, wie die gesetzliche Umsetzung dann im Detail aussehen wird.
2: Wie die Einführung einer Altersgrenze für Social Media rechtlich und technisch funktionieren soll, steht noch nicht fest. Die Regierung will den Gesetzesentwurf Ende Juni, also in 7 Wochen, präsentieren.
1: In der deutschen Autobranche fallen wohl mehr Jobs weg als erwartet. Der Verband der Automobilindustrie rechnet mit einem Verlust von insgesamt 225.000 Arbeitsplätzen im Zeitraum von 2019 bis 2035. Das ist um fast 20% mehr als bisher angenommen. Grund ist wohl die schlechte wirtschaftliche Entwicklung. Die Autobauer klagen unter anderem über teure Energie, hohe Lohnkosten und hohe Steuern. Und US-Präsident Donald Trump hat seine erste China-Reise seit 2017 angetreten. Am Programm steht ein lange erwartetes Treffen mit Chinas Präsident Xi Jinping. Markus Müller berichtet aus den USA.
4: Der Krieg im Iran hat den Zeitplan für den Besuch durcheinandergebracht. Geplant war er bereits für Ende März. Und er wird auch eines der wichtigsten Themen bei dem Treffen der beiden Präsidenten sein. Der iranische Außenminister war erst vor wenigen Tagen zu Besuch in Peking. Seine Beziehung zu Präsident Xi Jinping sei hervorragend, sagt Trump vor dem Abflug. Ursprünglich war der Besuch geplant, um die umstrittenen Zoll- und Handelsfragen zu klären. China will aber auch den Status von Taiwan und vor allem amerikanische Waffenlieferungen für die Insel ansprechen, ein Thema, das die USA bisher vermeiden wollten. Trump wird in China mit einem festlichen Programm erwartet und von einer großen Wirtschaftsdelegation begleitet. Der Besuch ist bis Freitag angesetzt.
1: Und jetzt zum Wetter mit Georg Brack.
5: Nach dem flächendeckenden Regen der letzten Tage bleibt es bis heute Abend vorübergehend trocken. Wir starten zwar kalt, zum Teil sogar frostig in den Tag, bis zum Nachmittag legen die Temperaturen aber zu auf 11 bis 19 Grad. Dazu gibt es heute zeitweise Sonnenschein, es spielen

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1: Im Nachrichtenstudio Martina Kofler, guten Morgen. Mit einem Zugticket durch ganz Europa fahren, das ist im Moment nicht möglich, soll es aber bald sein. Die EU-Kommission wird heute entsprechende Gesetzesvorschläge machen. Passagiere sollen dann auch mehr Rechte haben, etwa bei Zugverspätungen. Aus Brüssel, Verena Sophie Meyer.
2: Es ist leichter, einen Flug durch Europa zu buchen als eine Zugfahrt. Für viele Strecken müssen mehrere Buchungssysteme kombiniert werden, beklagt die EU-Abgeordnete Lena Schilling von den Grünen.
3: Um länderübergreifend Zugtickets zu buchen, braucht man manchmal 3 Apps, 5 Tabs und ein Stoßgebet vorm Schlafengehen, weil es wahnsinnig kompliziert ist.
2: Das soll sich jetzt ändern. In Zukunft sollen Bahnreisende ein Ticket für ihre Reise quer durch Europa buchen können. Die EU-Kommission macht heute einen Gesetzesvorschlag dazu. Das unterstützt auch die ÖVP-Abgeordnete Sophia Kircher, die im Transportausschuss des EU-Parlaments sitzt.
4: Bahnunternehmen sollen alle Zugverbindungen allen Plattformen möglich machen, damit jede Kundin und Kunde die beste Verbindung zum besten Preis einfach finden kann.
2: Teil des Pakets sollen auch bessere Rechte für Passagiere sein, wenn sie Anschlusszüge wegen Verspätungen verpassen.
1: US-Präsident Donald Trump provoziert weiter und hat jetzt in seinem Online-Dienst True Social eine Karte Venezuelas in den Farben der US-Flagge veröffentlicht. Darüber steht 51. Bundesstaat. Trump ist derzeit auf dem Weg nach China zu dem lang geplanten Staatsbesuch bei Präsident Xi Jinping. Dabei geht es einerseits um den Irankrieg, Peking wird ja Einfluss auf das Regime in Teheran zugeschrieben, aber auch um mögliche Wirtschaftsdeals. Mitten in der Regierungskrise in Großbritannien hält König Charles III. Heute die traditionelle Thronrede vor dem Parlament, die sogenannte King's Speech. Nach dem Wahldebakel der regierenden Labour-Partei bei den Regionalwahlen sind zuletzt die Rücktrittsaufforderungen an Premier Starmer immer lauter geworden. Der will aber im Amt bleiben. Rund um Christi Himmelfahrt setzen die ÖBB wieder mehr Züge ein. Das beginnt schon heute mit extra Garnituren auf der Strecke zwischen Wien und Salzburg. Insgesamt wird es an diesem verlängerten Wochenende auf der Weststrecke 10 zusätzliche Züge geben. Die ÖBB raten aber trotzdem dazu, ein Ticket zu reservieren. Das waren die Nachrichten mit Martina Kofler.
5: Sonnig! Haben wir die Woche noch gar nicht oft gehabt, das Wetter.
6: Ja, dieser Mittwoch wird ein Sonnentag. Es gibt viel Sonnenschein und nur ein paar Wolken erwarten uns heute bei uns im Burgenland. Also eine schöne Regenpause. Wenig Wind und husche Temperaturen in der Früh. 0 Grad haben wir aktuell in Bad Tatzmannsdorf und in Güssing. 3 Grad sind es bei Ihnen daheim in Lutzmannsburg und 6 Grad haben wir in Eisenstadt. Aber tagsüber erholen sich die Temperaturen dann ein bisschen und steigen immerhin auf 14 bis 19 Grad.
5: 5.03 Uhr ist es. Der Radio Burgenland Verkehrsservice hier. Alles ruhig, alles gut. Keine Störungen gemeldet worden.
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5: Und einem riesengroßen Danke und herzliche Gratulation allen, die beim Song Contest Semifinale gestern mitgemacht haben. Es ist vollbracht, der ESC 26, erstes Halbfinale gestern. Fantastico.
6: Was für eine Show, Boy George war dabei, die Ikone aus den 80ern, viele Windmaschinen, Glitzer, schöne Frauen, schöne

0: Tutti, der war fantastisch, ist auch weitergekommen. Ja, ja, ja, so war's. Wie war's genau? Wer hat's aller leider nicht geschafft und so weiter, hören wir in Kürze. Aber es war ein grandioses erstes Halbfinale. Schönen guten Morgen an diesem Song Contest Mittwoch. Radio Burgenland mit unserem Song Contest Teilnehmer Gerrit.
1: Schön.

Schönen Mittwoch, schön, dass Sie Radio Burgenland gewählt haben. Guten Morgen am Mittwoch, 11 Minuten nach 5 ist es. Eddie Rabbit, Inner Circle und dann Song Contest. 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

0: Eddie Rabbit und die Rocky Mountain Music gleich 10 vor halb 6. Schönen Mittwoch mit Radio Burgenland. Statt Guten Morgen heißt jetzt einmal
1: 3, 2, 1, let the Eurovision Song Contest begin!
0: Wir schauen auf den Eurovision Song Contest in Wien und das erste Semifinale, das da gestern stattgefunden hat.
2: Und es war ein fulminanter Auftakt und das Publikum live vor Ort in der Wiener Stadthalle war mehr als begeistert.
3: Ja, es war wunderbar, das mal hautnah mitzuerleben, war toll.
4: Also ich fand das erste Semifinale sehr spannend.
5: Aufregend, ich habe es sehr flashy gefunden, so wie im Fernsehen halt.
6: Show war großartig, genau wie erwartet, toll gemacht.
7: Es war voll spannend, wir waren noch nie da. Und es ist einmal schön zum Sehen.
8: Voll, ich habe davor kein einziges Lied gekannt, außer das von Deutschland. Aber es war richtig cool, ja.
9: Es ist eine großartige Show. Also was hier wirklich in Wien gezaubert wird, das ist unbegreiflich, wenn man diese Bühne sieht. Also ich bin wirklich mehr als begeistert. Ich bin aus Deutschland extra angereist,
0: wirklich?
9: Um diese Show zu sehen.
0: Hört man gar nicht.
9: Und diese Professionalität, die da an den Tag gelegt wird, die ist maßlos groß.
0: Ja, so aufregend, flashy, großartige Show. Und die Favoriten haben sich durchgesetzt. Wer waren die? Die Finnen zum Beispiel, die Griechen und auch die Kroaten.
2: Und morgen geht's weiter mit dem zweiten Semifinale.
0: Wobei man eins sagen muss, so ein Song war nicht dabei. Céline Dion hat gewonnen 1988 mit Ne partez pas sans moi. Diese Lieder gibt's halt gar nicht mehr. Das ist alles eine ganz andere Kategorie. Schönen guten Morgen am Mittwoch. Hier ist Radio Burgenland.

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0: Muss man sich auch trauen, sowas rauszubringen. Modern Talking waren sehr erfolgreich damit. Sherry Sherry Lady auf Radio Burgenland. Schönen guten Morgen am Mittwoch, 13. Mai, 5.30 Uhr ist es. 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
1: Mit Andreas Berger. Der Untersuchungsausschuss zur neuen Eisenstädter, kurz NEBAU, befragt heute zwei Auskunftspersonen. Am Vormittag ist NEBAU-Aufsichtsrat Michael Bieber an der Reihe. Am Nachmittag dann der ehemalige Generaldirektor der Raiffeisen Landesbank, Julius Marholt. Die Bank war Mehrheitseigentümer der neuen Eisenstädter vor der Übernahme durch das Land. Mit dem Borkenkäfer-Monitoring soll die Massenvermehrung des Borkenkäfers gestoppt werden. Borkenkäfer zählen zu den gefährlichsten Schädlingen im Wald. Borkenkäferfallen sind jetzt an 8 Standorten in Mannersdorf an der Rabnitz, Oberwart, Kuckmieren, St. Martin an der Raab und in Forchtenstein aufgestellt. Sobald die Schädlinge einen Baum befallen haben, sollen die Bäume so schnell wie möglich entfernt werden, um die Massenverbreitung zu vermeiden. Und heute ist die lange Nacht der Chöre. An verschiedenen Standorten in Eisenstadt werden Chöre ihre Darbietungen präsentieren. Die lange Nacht der Chöre findet zum mittlerweile dritten Mal statt. Der Festakt, eine Zusammenkunft aller Chöre, beginnt heute um 17 Uhr. Damit zum Wetter.
2: Ein Mix aus Sonnenschein und Wolken erwartet uns heute, aber die Morgenstunden, die sind bitterkalt. Wir haben sogar leichten Morgenfrost im Südburgenland. Aktuell minus 1 Grad in Bad Tatzmannsdorf, 2 Grad sind es in Deutschkreuz, 3 Grad bei Ihnen daheim in Andau. Der Nachmittag, der schaut temperaturmäßig dann schon ein bisschen besser aus. Da haben wir zumindest 14 bis 19 Grad. Der Wind bleibt heute schwach. Ich würde sagen, der Kalender sagt Frühling, aber das Thermometer sagt eher, noch einmal schnell die Winterjacke rausholen.
0: Es ist 5.31 Uhr, der Radio Burgenland Verkehrsservice hier. Alles ruhig auf den Straßen, wir wünschen gute Fahrt.
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0: Morgen mit Eurythmics.

0: schwungvoll aus dem Bett mit Come on, Eileen. Es ist kurz vor 5:45. Schön, dass Sie mit uns, mit Radio Burgenland aufstehen. Ja, der Song Contest in Wien, der sorgt ja derzeit für eine ganz besondere Atmosphäre. Es ist die Musik, die die Menschen verbindet. Musik kann ja kraftvoll und heilsam sein. Aber es gibt auch eine Zeit, in der wir Stille brauchen. Mein Pfarrer Olivier Dandin.
1: Zwischen den beiden Semifinale des Eurovision Song Contest ist heute ein Ruhetag. Ich halte das für wichtig. Musik darf auch manchmal verklingen. Es gibt aber nicht mehr viele öffentliche Orte, die nicht mit Musik beschallt werden. In vielen Cafés und Bars spielt Musik oft so laut, dass man sich nicht unterhalten kann. Sogar im Linienbus ist man manchmal dem Musikgeschmack des Busfahrers ausgeliefert. Kaufhäuser stimmen die leise Hintergrundmusik genau auf die zu dieser Zeit zu erwartende Kundschaft ab und hoffen so, die Kauflaune zu steigern. Mir wird diese Instrumentalisierung von Musik zu viel. Das mag sich auch der amerikanische Komponist John Cage gedacht haben. Er komponierte im Jahr 1952 das Stück 4 Minuten 33. Es besteht aus 4 Minuten und 33 Sekunden Stille. Ich verstehe dieses Stück als Antwort auf die ständige Gegenwart von Musik und Geräuschen. Wie wohltuend es ist, dazwischen 4,5 Minuten nichts zu hören. Die Uraufführung aber wurde zum Skandal. Man kann sich vorstellen, dass es nicht still blieb im Konzertsaal. Stille ist für viele Menschen schwer auszuhalten. Dabei täte in einer lauten Zeit ein wenig Stille gut, damit auch die leisen Töne gehört werden.

0: bisschen was fürs Herz, die Backstreet Boys, As Long As You Love Me auf Radio Burgenland am falschen Freitag.
1: Ja.
0: Langes Wochenende steht bevor. Viele von uns das Motto. Viele fahren weg, Kroatien, aber natürlich auch Italien. Veronika Berghofer, wettertechnisch wird das für alle unsere Ausflügler wie?
1: Naja, ich würde mal sagen, wegen dem Wetter bräuchte man nicht nach Italien fahren. Eher wegen Pizza, Pasta und wegen der Musik, weil es wird eher verregnet.
0: Dann machen wir das lieber so mit der Musik. Wir sind für die Musik zuständig. Antonello Venditti am Weg nach Grado. Bomba o non bomba.
1: So, super.
0: Gleich 10 Minuten vor 6 Uhr. Guten Morgen wünscht Radio Bonn.

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1: Im Nachrichtenstudio Martina Kofler, guten Morgen. Die Pharmaindustrie ist, wenig überraschend, zufrieden mit der geplanten neuen Arzneimittelregelung der EU. Künftig sollen ja wieder mehr Medikamente in Europa hergestellt und so Lieferengpässe und die Abhängigkeit von Drittstaaten reduziert werden. Denise Delekat berichtet.
2: Antibiotika etwa waren im letzten Winter kaum mehr zu bekommen. Mit schnelleren Verfahren sollen in Europa produzierte Medikamente den Vorrang haben. Silvia Hofinger vom Fachverband der chemischen Industrie.
3: Wir haben in den letzten plus minus 20 Jahren festgestellt, dass eine Orientierung bei Arzneimitteln immer am niedrigsten Preis dazu geführt hat, dass die Produktion nach und nach nach Asien verlagert wurde.
2: 80-90% der Medikamente stammen aus Asien. Negativ, so die Branchenvertreter, sei, dass Mitgliedsländer gemeinsam Medikamente bestellen könnten. Das könne den Markt ausdünnen. Medikamente dürften teurer werden, sagt Lieferkettenexperte Peter Klimek.
4: Es ist vor allem eine Verteilungsfrage. Klar ist, auch das wird am Ende des Tages wer bezahlen müssen und das können am Ende des Tages dann auch nur wir Steuerzahler sein.
2: Europaparlament und EU-Staaten müssen den Regelungen noch zustimmen.
1: Bei einem russischen Angriff auf ein Wohnhaus in der ukrainischen Großstadt Kryvyi Rih sind mindestens 2 Menschen ums Leben gekommen. 4 Personen wurden nach ukrainischen Angaben verletzt, unter ihnen ein Baby. Der ukrainische Präsident Selenskyj verurteilte den Angriff als zynisch und militärisch sinnlos. Aus dem Iran kommt Kritik an der Verhandlungsstrategie der USA bei den Friedensbemühungen. Washington wolle keine echten Verhandlungen, sondern die vollständige Kapitulation des Irans, heißt es jetzt aus Teheran. Der Irankrieg ist auch Thema beim Besuch von US-Präsident Trump in China. Er trifft morgen in Peking mit dem chinesischen Staatschef Xi Jinping zusammen. Themenwechsel und nach Österreich jetzt. In der Wiener Stadthalle ist am Abend das erste Semifinale des Eurovision Song Contest über die Bühne gegangen. 15 Nationen sind angetreten, 10 sind weitergekommen. Clemens Stadelbauer, unter ihnen erwartungsgemäß die Favoriten.
5: Ja, Finnland und Griechenland sind erwartungsgemäß weiter. Beide Acts wurden auch von den 10.500 ESC-Fans frenetisch bejubelt. Israel ist auch im Finale. Beim Auftritt von Noam Bettan hat es in der Stadthalle kaum Buhrufe gegeben, dafür umso mehr Jubel. Die ESC-Großmacht Schweden ist natürlich auch dabei im Finale, sowie weiters Moldawien, Serbien, Kroatien und Litauen. Und durchaus überraschend qualifizieren konnten sich schließlich noch Belgien und Polen. Nicht gereicht hat es somit unter anderem für San Marino. Superstar Boy George als Gastsänger an der Seite von Sandit ist ausgeschieden. Das zweite Semifinale geht dann am Donnerstag in der Wiener Stadthalle über die Bühne.
1: Und das große Finale findet dann am Samstag statt. Das waren die Nachrichten mit Martina Kofler.
6: Ein schöner Mittwoch beginnt da gerade vor unseren Fenstern.
7: Die Sonne ist ja schon längst aufgegangen und wir können uns heute auf einen feinen Sonnentag freuen. Es gibt viel Sonnenschein bei uns im Burgenland und nur ein paar Wolken. Also der Regen macht heute auf jeden Fall Pause. Wenig Wind, aber wir starten mit knackigen Temperaturen. Minus 1 Grad hat es aktuell in Bad Datzmannsdorf, 2 Grad in Oberpullendorf und 5 Grad in Parndorf und in Eisenach. Stadt. Aber keine Angst, der Morgenfrost ist nur kurz zu Besuch. Der Frühling übernimmt später wieder die Schicht. Am Nachmittag sind bis zu 19 Grad möglich.
6: 6.03 Uhr ist es. Der Radio Burgenland Verkehrsservice hier. Keine Störungen gemeldet. Gute Fahrt.
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7: 13. Mai, leichter Morgenfrost. Wie kann man sich aufwärmen? Vielleicht mit einem Häferl-Kaffee? Ja. Oder wie könnten Sie musikalisch ein bisschen aufwärmen? Wir hätten zum Beispiel Madonna oder Falco für Sie.
6: Was wir nicht für Sie haben ist den besten vom gestrigen Song Contest. Der muss sich erst noch dann wirklich mit dem Sieg durchsetzen, dass er es ins Radio Burgenland-Programm schafft.
7: Aber der heizt ein.
6: Der heizt ein, genau. Davor einer, der sich schon bewiesen hat. Hier ist Ray.

Das ist Madonna. Schönen guten Morgen, schönen Mittwoch. Radio Burgenland 10 nach 6 mit der großartigen Ina Regen, dem Marmeladeglasl-Moment. Und davor kennen wir alle das sexy Eis, nicht aus dem Burgenland, sondern das im Gesicht Dr. Who. Schönen guten Morgen.

0: Guten Morgen mit Radio Burgenland und in der Regendrum singe, wem Gesang gegeben? Dieses Motto schwebt heute über Eisenstadt.
1: Ja, die lange Nacht der Chöre steht wieder an und da sind heute 25 Ensembles dabei, also vom Kinderchor über den Männergesangsverein bis zum Landesjugendchor.
0: Davor hat sich Sabine Lentsch im Chor der Bergkirche in Eisenstadt umgehört. Lieber Probe oder lieber Auftritt?
2: Proben. Bei der Aufführung ist es viel zu offiziell und da tut man sich lieber zum Teil zurücknehmen, damit man nicht drin singt.
3: Der Auftritt ist dann schon das Ziel. Der Auftritt ist Topping, weil das Ergebnis dann zusammenfließt in diesen einen Auftritt.
4: Lieber Proben oder lieber Auftritt mit dem Chor?
5: Stell dir vor, man steht alleine und singt für sich. Ah, geht gar nicht. Dann kann man gleich in der Probe bleiben.
6: Beides gleich gut. Proben macht beständig glücklich. Auftreten bringt ein wenig Aufregung.
7: Auftreten, wobei das ohne Proben ja natürlich nicht funktioniert.
0: Die lange Nacht der Chöre beginnt um 15 Uhr mit den ganz jungen Stimmen.
1: Und um 17 Uhr singen dann alle gemeinsam auf dem Hauptplatz in Eisenstadt und dann verteilen sich die Chöre so im ganzen Stadtzentrum von Eisenstadt. Ist wirklich eine ganz, ganz schöne Veranstaltung, sollten Sie nicht vermissen.

0: Crowded House sind das. Einen wunderschönen guten Morgen. Radio Burgenland am Mittwoch, 13. Mai, 6.30 Uhr. Unsere Nachrichten.
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2: Mit Andreas Berger, guten Morgen. Am Landesgericht in Eisenstadt muss sich heute ein Unternehmer aus dem Bezirk Mattersburg verantworten. Er war im Zuge der Kommerzialbank Mattersburg-Affäre im Vorjahr wegen mehrerer Delikte verurteilt worden. Der oberste Gerichtshof hat einen Teilaspekt des Urteils aufgehoben. Dieser wird nun neu verhandelt. Norbert Lehner, warum muss dieser Prozess teilweise wiederholt werden und wer steht denn heute vor Gericht?
3: Der Angeklagte ist ein Tischler aus dem Bezirk Mattersburg. Er soll, so wie auch zwei andere Unternehmer, seine finanziell angeschlagene Firma mit Geld der Kommerzialbank Mattersburg künstlich am Leben erhalten haben. Im Februar des Vorjahres wurde er nicht rechtskräftig zu einer Freiheitsstrafe von 2,5 Jahren verurteilt. Angeklagt war er unter anderem wegen betrügerischer Krida. Diesen Teilaspekt des Urteils hat der oberste Gerichtshof nun aufgehoben. Er wird heute neu verhandelt. Die Schuldsprüche wegen Untreue, Veruntreuung und Geldwäsche bleiben davon unberührt. Zusätzlich ist allerdings ein weiterer Vorwurf aufgetaucht, der Unternehmer soll Sozialversicherungsbeiträge von Arbeitnehmern nicht abgeführt und so einen Schaden von 90.000 Euro verursacht haben.
2: Norbert, wie weit ist denn die rechtliche Aufarbeitung der Kommerzialbank Mattersburg-Affäre denn bereits fortgeschritten?
3: Die Wirtschafts- und Korruptionsstaatsanwaltschaft führte zu Beginn 26 Personen und 9 Unternehmen als Beschuldigte. Ein Großteil der Verfahren ist mittlerweile erledigt. Der ermittelte Schaden beläuft sich auf mindestens 600 Millionen Euro. Die Nummer 2 in der Bank, Ex-Vorständin Franziska Klikowitsch, wurde zu 6 Jahren und 4 Monaten verurteilt. Sie hat die Haft bereits im Sommer des Vorjahres angetreten. Die Nummer 1, der Gründer der Bank, Martin Bucher, ist aus gesundheitlichen Gründen nicht verhandlungsfähig. Ob er sich jemals vor Gericht verantworten muss, gilt als sehr unwahrscheinlich.
2: Danke, Norbert Lehner. Du wirst den Prozess heute für uns weiterverfolgen. Der Borkenkäfer zählt zu den gefährlichsten Schädlingen im Wald. Mit dem Borkenkäfer-Monitoring der Landesforstinspektion und des Bundesforschungszentrums für Wald soll die Gefahr jetzt frühzeitig erkannt und die Massenvermehrung der Käfer gestoppt werden. Details dazu von Patricia Schuller.
4: Um Daten zum Flug des Borkenkäfers zu sammeln, sind Borkenkäferfallen an 8 Standorten in Mannersdorf an der Rabnitz, Oberwart, Kuckmirn, St. Martin an der Raab und in Forchtenstein aufgestellt. Borkenkäfer bringen vor allem Nadelbäume zum Absterben. Der Forstschutzreferent des Landes, Klaus Unterberger.
5: Aus einem Pärchen, männlichen und weiblichen Borkenkäfer, entstehen vom Frühjahr bis in Herbst 100.000 Exemplare. Oder besser gesagt, aus einem befallenen Baum können 400 befallene Bäume entstehen. Und wenn heuer die Witterung für den Borkenkäfer spricht und nächstes Jahr vielleicht wieder, droht eine totale Massenvermehrung.
4: Trockenheit und Hitze begünstigen die Vermehrung des Borkenkäfers. Sobald die Schädlinge einen Baum befallen haben, ist Eile geboten. Waldbesitzer haben laut Unterberger etwa 6 Wochen Zeit, um befallenes Holz zu entfernen und somit größeren Schaden abzuwehren.
2: Und noch zum Sport. Fußballlegionär Michael Steinwender steht in Schottland mit seinem Verein Hearts of Midlothian vor der ganz großen Sensation. 2 Runden vor Schluss steht der Baumgartner mit seinem Verein an der Tabellenspitze in der schottischen Liga, einen Punkt vor den Titelverteidigern Celtic Glasgow. Heute spielen Steinwender und Hearts of Midlothian gegen Falkirk. Am Samstag folgt dann die letzte Runde. Da treffen die Hearts auf Celtic. Und damit zum Wetter.
6: Heute ist der sonnigste Tag der Woche. Uns erwartet ein Mix aus viel Sonnenschein und ein paar Wolken. Aber der Morgen, der ist sehr kalt. Leichten Morgenfrost haben wir aktuell im Südburgenland. -1 Grad in Oberwart, 2 Grad sind sie in Neckenmarkt und in Mattersburg, 5 Grad bei Ihnen daheim in Frauenkirchen. Also der Kaffee sollte heute doppelt stark sein. Am besten die Sitzheizung einschalten und vielleicht kurz bei den Tomatenpflanzen entschuldigen. Es ist wirklich sehr, sehr kalt. Aber der Nachmittag, der schaut deutlich besser aus. Da erwarten uns 14 bis 19 Grad.
0: 6.34 Uhr ist es. Der Radio Burgenland Verkehrsservice hier. In Burgenland alles gut, aber in Wien dauert es 10 Minuten länger im Frühverkehr auf der Tangente Richtung Graz zwischen dem Knoten Hirschstetten und dem Knoten Prater.
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6: Und jetzt gibt's den Eros Ramazzotti mit seiner besten Nummer.
0: Ja, buongiorno, Bambina, wie er so schön singt. Guten Morgen am Mittwoch.

0: Es ist eigentlich relativ einfach. Schönen guten Morgen am Mittwoch, 6.42 Uhr, gleich 6:45. Radio Burgenland mit den vier Eisheiligen. Es ist wirklich ganz einfach. Die heißen, ist doch ganz klar, Uhudler, Wiesner, Ananas, Safran, Vanille und Kirschenmondstrudel. Ist doch ganz klar.
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0: Sebit Jörg, wir machen jetzt einen Voting-Zwischenstand einmal. Es gibt da nämlich einen ganz klaren Führenden.
3: Und der schmeckt ganz stark nach Südburgenland.
4: Uhudler, geschmackig.
5: Von diesen vier Eissorten schmeckt mir wirklich am besten die Uhudler-Traube.
6: Uhudler, das ist für mich immer so Sommer.
7: Als Südburgenländer bin ich natürlich für den Uhudler.
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3: Kommt am besten an bei unseren Verkostungsrunden durch das Burgenland und bei der Online-Abstimmung auf Burgenland. 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Kandidat Uhudler hat einen Vorsprung von 31 Stimmen auf den zweiten Platz. Und dort liegt derzeit die Eissorte Kirschen-Mohnstrudel.
9: Ja, da hat man das Gefühl, man sitzt in der Konditorei und isst eine Mehlspeise. Ja.
10: Die Mohnstückerle und Kirsche.
3: Mm. Ja, kommt auch sehr gut an, braucht aber Ihre Stimmen, um dem Uhudler noch einmal nahe zu kommen. 31 Stimmen Unterschied ist jetzt auch nicht allzu viel, also unbedingt voten, voten, voten. Großer Favorit in den Eiswettbüros ist am Anfang das Wiesener Ananas-Erdbeereis gewesen, liegt aktuell aber nur auf Rang 3, also Bezirk Mattersburg und alle Erdbeerfans im Burgenland, ab mit Ihnen auf burgenland.orf.at, machen Sie das Rennen noch einmal ein bisschen spannend. Und Stimmen braucht auch dringend der Kandidat Safran Vanille. Ist den Leuten vielleicht ein bisschen zu speziell. Safran Vanille mit Safran aus Siegendorf, derzeit abgeschlagen am vierten und letzten Platz. Vielleicht gelingt ja noch die Aufholjagd. Das Voting läuft bis 31. Mai. Aber Thomas Frohni, sagen wir uns ehrlich, so ein Match, so ein Rennen gegen das Südburgenland, gegen Eltendorf, gegen die Uhudler-Region zu gewinnen oder überhaupt aufzuholen, das wird eine ganz harte Nuss oder Eiskugel.
0: Ich hätte mir das nicht einmal anfangen, aber im Südburgenland.
2: Die Südburgenländer sind einfach die Besten.
0: Ja, ja, ist Voting so, läuft noch. Jetzt bleiben wir mal ganz ruhig. Voting läuft noch 2,5 Wochen und das Eis gibt es auch zu verkosten.
2: Genau, natürlich. Und zwar bei unserer Wanderung, bei der großen ORF-Burgenland-Tour. Und da können Sie dann auch gleich abstimmen und mit etwas Glück einen Sommerbedarf an Eis im Wert von 250 Euro gewinnen. Da kann man ganz viele Eispartys machen.
0: Ja, da ist dann vielleicht Uhudler drin, vielleicht Ananas, vielleicht Safran, aber auf jeden Fall ganz viel Sugar Sugar. Schönen guten Morgen mit den Archies auf Radio Burgenland. Das ist gleich 3.

0: Energiebündel Bruce Springsteen und das Hungry Heart auf Radio Burgenland. Schönen Mittwoch, gleich 10 vor 7. Apropos Energiebündel, hätten wir auch zu bieten, ein weibliches.
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2: Die Jazz-Kitty, und heute feiert sie einen runden Geburtstag, den 80er.
0: Wow.
2: Zeit, um ein bisschen Bilanz zu ziehen. 40 Jahre hat sie auf der Bühne verbracht. 40 Jahre, so eine richtige Stimmungskanone.
0: Ein Wiener Original. Mhm. Und ganz besonders ist die Jazz-Kitty stolz auf ihre treuen Fans.
3: Weil die haben mir immer Kraft gegeben und Freude. Und auf meine Fans bin ich stolz. Und ich bin auch draufgekommen, die Menschen, die jahrelang meine Fans sind, die haben mich richtig lieb. Und Liebe ist schon was Schönes.
0: Ja.
3: Und die ticken auch so wie
2: ich. Ja, oh, das hört sich gut an, oder?
0: So alles schön. Gute, Jazz geht in zum 80er. Da ist ein Wunder auf Radio Burgenland. Und jetzt ist es 10

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1: Am Mikrofon im Nachrichtenstudio Martina Kofler. US-Präsident Trump ist derzeit auf dem Weg nach China zu seinem lange geplanten Staatsbesuch bei Präsident Xi Jinping. Das Verhältnis zwischen den beiden Großmächten ist kompliziert. Markus Müller in Washington, worum wird's denn gehen beim Treffen in Peking?
2: Ursprünglich war der Besuch geplant, um über den Handelsstreit zu reden zwischen den beiden Ländern, also Zölle, Exportbeschränkungen und so weiter. Da hat es im Vorjahr ja ganz massive Konflikte gegeben. Stattfinden hätte der Besuch eigentlich sollen Ende März, aber das war mitten während der Angriffe gegen den Iran. Deshalb ist der Besuch verschoben worden und dieser Krieg wird jetzt natürlich auch eines der ganz wichtigen Themen bei diesem Besuch sein.
1: Ja, Peking wird ja Einfluss auf das Regime in Teheran zugeschrieben. Kann da etwas bei den Gesprächen zwischen Trump und Xi herauskommen?
2: China ist ein Verbündeter, ein wichtiger wirtschaftlicher Partner des iranischen Regimes und was Peking sagt, wird in Teheran natürlich gehört. Und das kann Xi Jinping bei den Verhandlungen mit den USA nutzen, um Zugeständnisse rauszuholen, bei Wirtschaftsfragen zum Beispiel oder auch bei den amerikanischen Waffenverkäufen an Taiwan, das Peking ja als abtrünnige Provinz ansieht. Also ja, es kann in Sachen Iran etwas herauskommen, aber wenn, dann wird das für die USA sicher nicht umsonst sein.
1: Markus Müller in Washington war das. Und wir kommen nach Österreich. Der Ausbruch des Hunter-Virus auf einem Kreuzfahrtschiff im Atlantik hat auch hierzulande wieder Bilder der Corona-Pandemie aufleben lassen. Und damit die Frage, wann denn jetzt das geplante neue Epidemiegesetz kommt. Das gibt es nämlich immer noch nicht, wie Peter Daser berichtet.
3: Österreichs Epidemiegesetz stammt im Kern aus dem Jahr 1913. Der Reformbedarf war schon vor der Corona-Pandemie bekannt und wurde 2022 auch vom Rechnungshof eingemahnt. Nun heißt es aus dem Gesundheitsministerium, dass ein neues Epidemiegesetz geplant sei, noch in dieser Legislaturperiode. Die aktuellen Hunter-Virus-Ausbrüche würden zeigen, wie dringend notwendig ein zeitgemäßes Epidemierecht sei. Allerdings seien Bund, Länder und Gemeinden betroffen, ebenso mehrere Rechtsgebiete, daher gebe es hohen Abstimmungsbedarf. Auf die unmittelbare Frage des Hunter-Virus hat das Gesundheitsministerium schon am Wochenende reagiert. Die bereits bestehende Meldepflicht für Erkrankungen wurde erweitert. Seit 9. Mai sind auch begründete Verdachtsfälle meldepflichtig.
1: In Salzburg steht heute ein 58-jähriger Mann wegen einer Reihe von Missbrauchsvorwürfen vor Gericht. Der einschlägig vorbestrafte Österreicher war im SOS Kinderdorf Seekirchen am Wallersee als Familienhelfer tätig und soll dort zwei Mädchen sexuell missbraucht haben. Rund um Christi Himmelfahrt setzen die ÖBB wieder mehr Züge ein. Das beginnt schon heute mit extra Garnituren auf der Strecke zwischen Wien und Salzburg. Insgesamt wird es an diesem verlängerten Wochenende auf der Weststrecke 10 zusätzliche Züge geben. Das waren die Nachrichten mit Martina Kofler.
4: Ein wunderschöner sonniger Mittwoch beginnt da gerade.
5: Ja, Sie sollten sehen, wie wir grinsen und lächeln. Wir freuen uns. Viel Sonnenschein und nur ein paar Wolken erwarten uns heute. Feines Wetter am Mittwoch. Wenig Wind gibt es heute, aber die Frühwerte, die sind ein bisschen huschi. 0 Grad haben wir aktuell in Pinkerfeld und in Stegersbach. 2 Grad in Oberpullendorf und 5 Grad bei Ihnen daheim in Golz und in Eisenstadt. Der Morgen startet ein bisschen frisch bis frostig, bedeutet zuerst Tiefkühltruhe, später aber dann Frühling. Denn am Nachmittag sind bis zu 19 Grad möglich.
4: 7:03 ist es. Der Radio Burgenland Verkehrsservice hier. Bei uns zu Hause alles gut, aber Niederösterreich A21 Wiener Außenring Autobahn Richtung Vösendorf. Bei Brunder ist im Baustellenbereich ein Kanaldeckel gebrochen. Der muss repariert werden, die rechte Fahrspur ist blockiert. Und in Wien?
5: Da dauert es 15 Minuten länger im Frühverkehr auf der Tangente Richtung Graz zwischen Hierstetten und dem Knoten Prater. Und kurze Verzögerungen gibt es außerdem auf der Altmannsdorfer Straße in beiden Richtungen vor der Breitenfurter Straße, am äußeren Gürtel ab dem Matzleinsdorfer Platz sowie auf der Nordbrücke stadteinwärts.
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4: Schönen guten Morgen am sonnigen Mittwoch. Darf ich Ihnen einen Tipp geben? Wie wäre es denn mit einer Weltkarriere Beim Film? Ja. Wir hätten da was für Sie. Man muss natürlich klein anfangen. Man fängt jetzt nicht klein Hollywood an. Stinaz hätte man anzubieten.
5: Genau, es gibt nämlich einen neuen Film von und mit Thomas Stipschitz. Da werden Komparsen gesucht und da träumen einige schon ein bisschen von Hollywood.
4: Und das wahrscheinlich vollkommen zu Recht.
5: Natürlich.
4: Wie man da zu dem Casting kommt vom neuen Stipschitz-Film, das alles

Die Rembrandts, Just the Way It Is. Einen schönen guten Morgen, einen schönen sonnigen Mittwoch. Radio Burgenland hier gleich 7:45 bei uns. Ui, Fantastico. Reinhard Fendrich und fast noch mehr Fantastico. Das ist Dancing Queen von ABBA. Die beste Musik für diesen Mittwoch gibt's auf Radio Burgenland. Guten Morgen.

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0: unser Bester. Ach, Reinhard Fendrich, manchmal denke ich nur an die. Schönen guten Morgen mit Radio Burgenland. Gleich 7:50. Vielleicht haben Sie sie ja gesehen, die Stinaz-Krimis von und mit Thomas Stipschitz. Jetzt gibt es da was Neues. Vom Kommissar zum Schlagerstar.
1: Aha, okay.
0: Wird der Kabarettist und Schauspieler Thomas Stipschitz, und zwar in seinem neuen Film.
1: Ja, und alleinig spielt er ja da auch nicht. Da braucht man dann einiges an Komparsen und Komparsinnen. Mhm. Und da hat es jetzt in Mörbisch ein großes Casting gegeben. Und die Hollywood-Stars der Zukunft, die freuen sich auf die Dreharbeiten. Und was sie alle eint, muss man sagen, das sind die teils wirklich großen Ziele, die sie haben.
2: Die Motivation ist, ich wollte das als Kind schon machen und jetzt eigentlich im reiferen Jahrgang mache ich es. Und was man gern macht, macht man angeblich auch gut.
3: Für mich ist es ein Traum, ins Schauspiel einzusteigen. Also ich bin quasi Schauspielerin im Quereinstieg und ich habe mir gedacht, ich nütze die Chance, wenn in Österreich einmal ein Casting ist.
4: Wo soll es noch hingehen? Mit dem Schauspiel. Gibt es da ein Ziel vielleicht?
3: Ich sage einmal, ein mittelfristiges Ziel ist, in Österreich und Deutschland Fuß zu fassen. Und nur wer groß denkt, wird auch groß. Also wenn Hollywood anruft, bin ich auch dabei.
5: Grundsätzlich ist es so, dass mir die Filme von Stipschitz überhaupt fehlen. Ich habe jeden gesehen und jetzt habe ich das zufällig im Internet gelesen und habe mir gedacht, hey, schau mal an.
4: Ist das Ihre erste Komparsenrolle, wenn es denn was wird, oder haben Sie schon mal wo mitgespielt?
5: Ich habe schon mal wo mitgespielt, hat mir gefallen. Ja. Ziele hat jeder, nicht? Der hätte jeder gerne mal ein Schauspieler werden, nicht? Eine Theaterrolle.
6: Ich bin heuer 50 und habe mir gedacht, ich will irgendwas Geiles einmal meinen Enkelkindern erzählen.
7: Naja, zuerst einmal Hollywood und dann reden wir weiter. Man muss den Sprungbrett zum Erfolg dann suchen.
1: Na, was sagst
0: du? Ich war schon längst Komparse. Kannst du dich erinnern an den Musketiere-Film, der da in den 90ern gedreht worden ist in Österreich? Da war ich Komparse.
1: Der Gardisch, Sängerknabe.
0: Nein, da war ich schon so 20. Bin ich mit einem Pferd auf einer Weide in Berchtoldsdorf gestanden.
1: Na schau.
0: Und dann haben sie mich dort vergessen. Eine schöne Geschichte. Komparse werden, ja, lieber gleich Schauspieler. Komparse kann auch schwierig sein. Wir wünschen trotzdem viel, viel Spaß.

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0: Eric Carmen, Hungry Eyes, schönen sonnigen Mittwoch ins ganze Burgenland. Wir haben den 13. Mai 2026, genau 7.30 Uhr, unsere Nachrichten.
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2: Mit Andreas Berger, guten Morgen. Der Untersuchungsausschuss zur neuen Eisenstädter befragt heute zwei Auskunftspersonen. Am Vormittag ist Aufsichtsrat Michael Bieber an der Reihe, am Nachmittag dann der ehemalige Generaldirektor der Raiffeisen Landesbank, Julius Marholt. Die Bank war Mehrheitseigentümerin der neuen Eisenstädter vor der Übernahme durch das Land. Der Borkenkäfer zählt zu den gefährlichsten Schädlingen im Wald. Mit dem Borkenkäfer-Monitoring der Landesforstinspektion und des Bundesforschungszentrums für Wald soll die Gefahr jetzt frühzeitig erkannt und die Massenvermehrung der Käfer gestoppt werden. Details dazu von Patricia Schuller.
3: Um Daten zum Flug des Borkenkäfers zu sammeln, sind Borkenkäferfallen an 8 Standorten in Mannersdorf an der Rabnitz, Oberwart, Kuckmirn, St. Martin an der Raab und in Forchtenstein aufgestellt. Borkenkäfer bringen vor allem Nadelbäume zum Absterben. Der Forstschutzreferent des Landes, Klaus Unterberger.
4: Aus einem Pärchen, männlichen und weiblichen Borkenkäfer, entstehen vom Frühjahr bis in Herbst 100.000 Exemplare. Oder besser gesagt, aus einem befallenen Baum können 400 befallene Bäume entstehen. Und wenn heuer die Witterung für den Borkenkäfer spricht und nächstes Jahr vielleicht wieder, droht eine totale Massenvermehrung.
3: Trockenheit und Hitze begünstigen die Vermehrung des Borkenkäfers. Sobald die Schädlinge einen Baum befallen haben, ist Eile geboten. Waldbesitzer haben laut Unterberger etwa 6 Wochen Zeit, um befallenes Holz zu entfernen und somit größeren Schaden abzuwehren.
2: Am Landesgericht Eisenstadt muss sich heute ein Unternehmer aus dem Bezirk Mattersburg verantworten. Er war im Zuge der Commerzialbank Mattersburg-Affäre im Vorjahr wegen mehrerer Delikte verurteilt worden. Der oberste Gerichtshof hat einen Teilaspekt des Urteils aufgehoben. Dieser wird nun heute neu verhandelt. Zum Sport. Fußballlegionär Michael Steinwender steht in Schottland vor einem historischen Erfolg. Mit seinem Club, den Hearts of Midlothian, liegt der Baumgartner auf Meisterkurs vor den beiden Großclubs aus Glasgow. Heute kann der nächste große Schritt in Richtung Titel gelingen, Fabian Schneider.
5: Einen Punkt Vorsprung auf Celtic Glasgow nehmen Steinwender und Hearts ins vorletzte Saisonspiel gegen Falkirk mit. Mit einem Sieg heute steht der Club aus Edinburgh am Samstag fix in der Pole Position. Da könnte es dann im direkten Duell mit Celtic den Showdown um den Titel geben.
6: Man ist natürlich angespannt, weil man weiß, dass man da quasi was Historisches quasi schaffen kann. Man ist so nah dran. Ich sehe es einfach als positiver Druck, weil du spielst um einen Titel und das ist genau das, was du als Profifußballer machen willst. Du willst um Titel spielen.
5: Dass Hart sich in diese Position gebracht hat, ist eine kleine Sensation und in etwa so überraschend wie der Volkslauf des LASK in Österreich. 66 Jahre ist der letzte Meistertitel her. Der Kader ist circa ein Fünftel von jenen der beiden Großclubs aus Glasgow wert. Schafft man es tatsächlich, würde man eine über 40-jährige Dominanz von Celtic und den Rangers durchbrechen.
6: In Schottland ist ja der Fußball riesengroß und ich sage einmal, jeder kennt Celtic und Rangers und jeder weiß, dass die quasi, sage ich mal, die Liga dominieren. Uns ist jetzt gelungen, dass wir zum Beispiel die Rangers, sage ich mal, ausgestochen haben, dass wir den zweiten Platz schon mal fix haben, was ja auch schon ein Riesenerfolg ist für uns. Aber ja, es sind jetzt noch 2 Spiele zum Spielen und ja, wir wollen natürlich bestmöglich abschließen.
5: Das Wunder von Edinburgh könnte sogar schon heute wahr werden. Dafür müsste Hearts gewinnen, Celtic allerdings verlieren.
2: Und damit zum Wetter.
7: Dieser Mittwoch ist ein Sonnentag. Es ist der sonnigste Tag der Woche. Uns erwartet im Burgenland ein Mix aus Sonnenschein und Wolken. Sonnige 3 Grad haben wir aktuell in Oberwart beim Wochenmarkt, 5 Grad in Neckenmarkt und in Pötsching und 9 Grad sogar schon in Podersdorf am Neusiedlersee. In der Früh ein bisschen frösteln, aber im Laufe des Tages, da klettern die Temperaturen hoch. Am Nachmittag sind bis zu 19 Grad möglich, also auch super Eiskaffeewetter.
0: Es ist 7.34 Uhr. Der Radio Burgenland Verkehrsservice hier. Im Burgenland alles gut, aber Niederösterreich, A21 Wiener Außenring Autobahn. Richtung Vösendorf bei Brunn ist im Baustellenbereich ein Kanaldeckel gebrochen. Der muss repariert werden, die rechte Fahrspur ist blockiert. Steiermark A2 Südautobahn Richtung Klagenfurt, kurz nach Gleisdorf West. Im Baustellenbereich melden Radio Burgenland Hörer einen Unfall. Eine Fahrspur ist blockiert und Stau baut sich auf. Und Wien?
7: Eine Viertelstunde länger brauchen Sie derzeit im Frühverkehr auf der Tangente Richtung Graz zwischen Hirschstetten und dem Knoten Prater. Kurze Verzögerungen außerdem auf der Altmannsdorfer Straße in beiden Richtungen vor der Breitenfurter Straße, am äußeren Gürtel ab dem Matzleinsdorfer Platz sowie auf der Nordbrücke stadteinwärts.
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7: Sonnenschein und Steve Winwood, das ist eine gute Kombination.
0: Bisschen Aerobic mit Valerie, 5 nach halb 8. Guten Morgen.

0: Kurt Ostbahn, ich will's gar nicht wissen. Gleich 7:45, Radio Burgenland hier. Und wenn man die Zeitungen so aufschlagt, die Schönen und Reichen grinsen schon wieder wie die Hutschpferde.
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0: Wir schauen nach Cannes, denn die sind dort alle an der Côte d'Azur zu den Filmfestspielen.
2: Und da sorgt natürlich die Heidi Klum für die ersten Schlagzeilen. Das kann sie, die Heidi Klum. Die hat sich nämlich bei Dreharbeiten in Barcelona verletzt, hat einen schmerzhaften Muskelfaserriss, hat jetzt auch ein paar Tage Turnschuhe getragen, aber wenn es um den roten Teppich geht, sind alle Schmerzen offenbar vergessen, dann trägt sie wieder ihre High Heels. Und das muss man auch sagen, halb Hollywood ist da, Barbara Streisand ist da, Demi Moore, Jane Fonda, Julianne Moore und John Travolta.
0: Der
2: auch schon
0: sehr
2: gesehen,
0: gut.
2: Genau.
0: Wir schauen von Cannes ein bisschen rauf nach London. Ja. Das ist was für die großen royalen Fans.
2: Ja, die Queen, die hätte ja heuer ihren 100. Geburtstag gefeiert. Und da gibt es jetzt etwas, also für die wirklich absoluten Fans. Ihr zu Ehren wurde nämlich ein streng limitierter Steif-Sammlerbär, also diese Stoff, also diese
0: Steifbären,
2: genau, aus feinstem Mohair gemacht. Der Queen Elizabeth Teddybär, der schaut ein bisschen aus wie die Queen, also wirklich süß, die Fotos habe ich mal angeschaut. Der Bär, der trägt so den legendären, diesen limettengrünen Mantel mit Hut, Perlenkette, Diamantenbrosche und Handtasche. Richtig süß.
0: Wir wissen ja, Großpetersdorf ist eines der Zentren, wo die royalen Fanclubs bei uns im Burgenland zu Hause sind. Was kostet denn dieser Bärenspaß?
2: Ja, also ich habe auf der Homepage extra noch nachgeschaut, weil ich mir gedacht, das interessiert mich jetzt. Naja, 1.700 Euro, kein Schnäppchen, würde ich sagen.
0: Ja, wenn Großpetersdorf zusammenlegt, vielleicht kriegt man die 1.700 Euro zusammen. Wer weiß das schon genau. Und vielleicht nur einen Bären kaufen, nicht zwei. Dann geht sich das schon alles aus. Schönen guten Morgen, Radio Burgenland mit uns.

0: Get it on, T-Rex. Schönen sonnigen Mittwoch, Radio Burgenland hier, 9 Minuten vor 8. Auf der einen Seite Wahnsinn, Weltstar in Wien, Boy George im Zuge des Eurovision Song Contest. Auf der anderen Seite sehr mickrig, sehr wenig, sehr dünn sei das gestern gewesen, sagen die Kritiker. Armut, glaube ich, singt er noch.
1: Also ich bin begeistert. Es ist zwar nur eine kurze, kleine Gesangspassage gewesen gestern in der Stadthalle, aber ich meine, Superstar Boy George, leider hat es nicht ganz gereicht. Boy George ist leider rausgeflogen, kommt nicht ins Finale.
0: War ja mit dabei im Team San Marino, kann jetzt schon wieder nach Sheffield heimfliegen und sich um seinen Rasen kümmern. Wer die 80er-Legende alles geschlagen hat, welche Länder weiter sind und welche Hingucker und Überraschungen es gegeben hat.
1: Hat es einige
0: hören
1: gegeben.
0: Hören wir nach 8. Und die größte Überraschung ist mein prognostizierter Sieger. Das ist mein Bub.
1: Der taugt da.
0: Der junge Mann.
1: Palma de Mallorca.
0: Saluti, ja, tutti. Genau so ist das. Aber natürlich begeistert sind wir von den Siegern von früher. Jetzt müssen wir ein bisschen runter vom Gas fahren. Weil sonst kommen wir niemals.
1: Einmal kurz durchatmen.
0: Zu Johnny Logan.
1: Und genießen.
0: Mit Hold Me Now. Das war 87.
1: Schön. Don't close.

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5: Am Mikrofon Martina Kofler. Wann kommt das geplante Social-Media-Verbot für unter 14-Jährige? Bis zum Sommer will die Regierung jedenfalls einen Gesetzesentwurf vorlegen. Wie das Verbot umgesetzt werden soll, ist aber noch nicht geklärt. Dazu findet heute im Bundeskanzleramt ein runder Tisch statt. Viktoria Waldecker aus unserer Innenpolitik-Redaktion. Wer kommt denn da heute nach Wien?
6: Das ist fast ein kleiner Tech-Gipfel heute im Bundeskanzleramt. Da werden Vertreter von TikTok, Meta, aber auch von Snapchat, Google und anderen Plattformen erwartet. Sie sollen ihre Sicht auf das geplante Social-Media-Verbot darlegen. Begeistert werden sie nicht sein. Ein Verbot widerspricht natürlich ihren Geschäftsinteressen. TikTok und Co. verweisen immer wieder darauf, dass sie schon viel für den Kinderschutz auf ihren Kanälen machen würden. Aber der österreichischen Regierung reicht das nicht. Kinder müssten auf Social Media stärker geschützt werden, eben auch mit einer Altersgrenze.
5: Die Regierung sucht also das Gespräch mit den Tech-Giganten. Was erhofft sie sich davon? Sollen die Plattformen vom Verbot überzeugt werden?
6: Überzeugen will Gastgeber und Staatssekretär Alexander Pröll von der ÖVP die Plattformen nicht. Die Regierung werde die gesetzlichen Vorgaben machen, aber er wolle eben die Ideen der Plattformen dazu hören. Denn bisher ist nicht klar, wie Österreich das Social-Media-Verbot bis 14 Jahre umsetzen will. Ein erstes Gespräch mit Expertinnen und Experten dazu hat es schon gegeben. Jetzt sind eben die Plattformen selbst an der Reihe und all das soll dann in einen Gesetzesentwurf fließen. Den will die Regierung bis Ende Juni, also in 7 Wochen, vorlegen.
5: Danke, Viktoria Waldecker. Ein runder Gipfel im Bundeskanzleramt heute also. Österreichs Bauern hoffen auf mehr Regen. Die Trockenheit in der Landwirtschaft konnte zwar durch die Niederschläge der vergangenen Tage etwas gelindert werden. Der niedrige Grundwasserpegel hat sich dadurch aber kaum geändert. In Niederösterreich spricht die Landwirtschaftskammer von einer angespannten Lage. Beim Wintergetreide wie Weizen, Gerste und Roggen gäbe es bereits Ernteeinbußen. Fast 4,5 Monate nach der Feuerkatastrophe von Grand Montana in der Schweiz mit 41 Toten sind viele überlebende Brandopfer noch immer nicht zu Hause. Sie werden nach wie vor in Spezialkliniken und Spitälern behandelt, wie Silvia Mieses berichtet.
7: Fast 40 Überlebende der Brandkatastrophe sind noch immer im Spital, können nicht nach Hause zu ihren Familien. Viele mussten ja nach dem Brand ins Ausland verlegt werden, um spezielle Hilfe zu bekommen. Inzwischen sind aber alle, die in der Schweiz leben, zurückverlegt worden. Durch den Brand in der Bar Le Constellation waren in der Silvesternacht 41 Menschen ums Leben gekommen, unter ihnen viele Jugendliche. Die Justiz ermittelt unter anderem wegen fahrlässiger Tötung gegen das Paar, das die Bar betrieben hat, sowie gegen Sicherheitsverantwortliche von Grand Montana.
5: Mitten in der Regierungskrise in Großbritannien hält König Charles III. Heute die traditionelle Thronrede vor dem Parlament, die sogenannte King's Speech. Nach dem Wahldebakel der regierenden Labour-Partei bei den Regionalwahlen sind zuletzt die Rücktrittsaufforderungen an Premier Starmer immer lauter geworden. Der will aber im Amt bleiben. Das waren die Nachrichten mit Martina Kofler.
8: Schönster Tag der Woche und wie schön es heute ist.
9: Ein super Sonnentag ist es heute vor dem langen Wochenende am falschen Samstag. Wir haben viel Sonnenschein, nur ein paar Wölkchen erwarten uns heute bei uns im Burgenland. Also wirklich super, super feines Wetter. Sonnige 3 Grad haben wir aktuell in Jennersdorf, sonnige 5 Grad bei Ihnen daheim in Oberpullendorf und sonnige 10 Grad bereits in Golz am Nachmittag. Da wird es so richtig warm, bis zu 19 Grad sind möglich. Außerdem heute wenig Wind, also super Wetter. Zum Beispiel zum Radlfahren.
8: 8.03 Uhr ist es. Der Radio Burgenland Verkehrsservice hier. Im Burgenland alles gut, aber Niederösterreich A21 Wiener Außenring Autobahn Richtung Vösendorf. Bei Brunn, da ist im Baustellenbereich ein Kanaldeckel gebrochen, der muss repariert werden. Rechte Fahrspur blockiert, knapp 10 Minuten Zeitverlust. Steiermark A2 Richtung Klagenfurt, kurz nach Gleisdorf West. Im Baustellenbereich ist nach einem Unfall die rechte Fahrspur blockiert, 15 Minuten Zeitverlust. Und Wien?
9: Eine Viertelstunde länger brauchen Sie derzeit im Frühverkehr auf der Tangente Richtung Graz, und zwar zwischen Hirschstetten und dem Knoten Prater. Dichten Frühverkehr haben wir außerdem am Altmannsdorfer Ast stadteinwärts, auf der Altmannsdorfer Straße in beiden Richtungen vor der Breitenfurter Straße, am äußeren Gürtel ab dem Matzleinsdorfer Platz, am inneren Gürtel vor der Gürtelabfahrt bis zur Landstraße Hauptstraße sowie auf der Nordbrücke stadteinwärts.
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9: Schade, dass den Thomas und mich jetzt nicht sehen können. Wir sitzen da im Glitzeranzug natürlich, mit ganz viel Make-up, tollen Haaren. Die Windmaschine läuft. Wir sind voll im Song Contest-Fieber.
8: Ja, wir freuen uns aber auch über die Nicht-Song Contest-Songs, wie zum Beispiel Whitney Houston jetzt gleich am Anfang. Dann schauen wir aber doch dann zum Semifinale Nummer 1. Gestern in der Wiener Stadthalle ja ein fulminantes Fest gewesen. Es morgen dann schon das zweite. Samstag dann Grande Finale, also volles Song Contest Fieber, Song Contest Vollgas auf Radio Burgenland. So soll das sein, an so einem sonnigen Mittwoch. Schönen guten Morgen.

Das Gefühl von SDS, einen wunderschönen guten Morgen, gleich 8:45 am sonnigen Mittwoch, Radio Burgenland mit Sam und Dave aus Blues Brothers, wer sich erinnert, der Soul Man. Guten Morgen.

0: Cher auf Radio Burgenland, schön, dass wir gemeinsam aufstehen. Ja, die Cher wird eigentlich auch ganz gut dorthin passen.
1: Der Eurovision Song Contest 2026.
0: Gestern erstes Semifinale und was haben wir da gesehen? Also viel Geige, viel Düsteres, viel wenig Lustiges eigentlich, muss man sagen, wenig Glitzer, fast keine Trickkleider, aber zumindest die Windmaschine, die war schon im Einsatz.
2: Das war Semifinale 1 gestern in der Wiener Stadthalle. Und Marin Belakovic, statt Kostümparade könnten wir Song Contest Schachbrett sagen, zu dem, was da gestern war.
3: Ja, voll. Schönen guten Morgen, weil sehr viele Acts waren in Schwarz-Weiß gehalten. Unter dem Motto, Lady Gaga trifft Game of Thrones trifft Drama. Bei den großen Favoriten aus Finnland zum Beispiel, die mit Live-Geigenspiel von der Star-Violinistin natürlich den Aufstieg ins Finale geschafft haben. Auch Schwarz-Weiß mit silbernem Überraschungsei und auch im Finale Israel. Ebenfalls Schwarz-Weiß mit Stahlbustier hat es die polnische Beyoncé unter die Top 10 geschafft. Und auch weiter im Finale die dramatische Andromeda aus Kroatien, das Lasergewitter von Schweden mit Mundschutz und lauter dramatischer Rock aus Serbien. Alles vorprogrammiert laut Wettquoten, nicht so beim litauischen Silbermann. Oder Blechmann vom Zauberer von Oz könnten wir auch sagen. Aber Litauen überraschend weiter, wie auch Belgien. Holiday on Ice quasi, und dazu ganz in Weiß. Aber auch Kunterbuntes ist dabei gewesen. Der griechische Techno-Garfield mit seiner orangen Katzenstrickkappe, die man auch oft im Publikum gesehen hat, ist ja auch einer der Favoriten. Und auch Moldau hat es ganz schön krachen lassen mit Farbe, Energie und Stimmung.
2: Bester Mann am Platz, da gibt's überhaupt nichts. Der war wirklich super. Der junge Mann muss das gewinnen, allerdings müssen wir das erst einmal zusammenbringen. Die Bilder von gestern auf songcontest.orf.at oder ORF-ON gibt es das Semifinale von gestern natürlich zum Nachsehen. Und morgen geht's schon weiter, Semifinale 2, vielleicht dann ja auch mit Marins so sehr gewünschten Trickkleid.
0: So, aber jetzt einmal was zum Durchschnaufen. Jetzt hören wir uns den Toni Vegas Platz 10 aus dem Jahr 1992 an. So, so schön.
2: Zusammengehen, persönlich ausgewählt von der Frau Kollegin Veronika Berghoff. Eine Perle der Song Contest-Geschichte.
0: Muss sein.
4: Wir waren ein echt verschworenes Team, waren immer hart am Wind. Ich hab gedacht,

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0: Wir haben schon Supernummern aus Österreich. Andy Baum, Still Remember Yvonne. Schönen guten Morgen am Mittwoch. Radio Burgenland am 13. Mai, 8.30 Uhr. Unsere Nachrichten.
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2: Mit Andreas Berger, guten Morgen. Am Landesgericht in Eisenstadt muss sich heute ein Unternehmer aus dem Bezirk Mattersburg verantworten. Er war im Zuge der Kommerzialbank Mattersburg-Affäre im Vorjahr wegen mehrerer Delikte verurteilt worden. Der oberste Gerichtshof hat einen Teilaspekt des Urteils aufgehoben. Dieser wird nun neu verhandelt. Kollege Norbert Lehner, warum muss dieser Prozess teilweise wiederholt werden und wer steht denn heute vor Gericht?
3: Der Angeklagte ist ein Tischler aus dem Bezirk Mattersburg. Er soll, so wie auch zwei andere Unternehmer, seine finanziell angeschlagene Firma mit Geld der Kommerzialbank Mattersburg künstlich am Leben erhalten haben. Im Februar des Vorjahres wurde er nicht rechtskräftig zu einer Freiheitsstrafe von 2,5 Jahren verurteilt. Angeklagt war er unter anderem wegen betrügerischer Krieder. Diesen Teilaspekt des Urteils hat der oberste Gerichtshof nun aufgehoben. Er wird heute neu verhandelt. Die Schuldsprüche wegen Untreue, Veruntreuung und Geldwäsche bleiben davon unberührt. Zusätzlich ist allerdings ein weiterer Vorwurf aufgetaucht, der Unternehmer soll Sozialversicherungsbeiträge von Arbeitnehmern nicht abgeführt und so einen Schaden von 90.000 Euro verursacht haben.
2: Wie weit ist denn die rechtliche Aufarbeitung der Kommerzialbank Mattersburg-Affäre denn bereits fortgeschritten?
3: Die Wirtschafts- und Korruptionsstaatsanwaltschaft führte zu Beginn 26 Personen und 9 Unternehmen als Beschuldigte. Ein Großteil der Verfahren ist mittlerweile erledigt. Der ermittelte Schaden beläuft sich auf mindestens 600 Millionen Euro. Die Nummer 2 in der Bank, Ex-Vorständin Franziska Klikowitsch, wurde zu 6 Jahren und 4 Monaten verurteilt. Sie hat die Haft bereits im Sommer des Vorjahres angetreten. Die Nummer 1, der Gründer der Bank, Martin Bucher, ist aus gesundheitlichen Gründen nicht verhandlungsfähig. Ob er sich jemals vor Gericht verantworten muss, gilt als sehr unwahrscheinlich.
2: Danke, Norbert. Du wirst den Prozess am Landesgericht in Eisenstadt heute für uns weiterverfolgen. Mit dem Borkenkäfer-Monitoring soll die Massenvermehrung des Borkenkäfers gestoppt werden. Borkenkäfer zählen zu den gefährlichsten Schädlingen im Wald. Borkenkäferfallen sind deswegen an 8 Standorten in Mannersdorf an der Rabnitz, Oberwart, Kuckmiren, St. Martin an der Raab und in Forchtenstein aufgestellt worden. Sobald die Schädlinge einen Baum befallen haben, sollen die Bäume so schnell wie möglich entfernt werden, um eine Massenverbreitung zu vermeiden. Zum Sport. Fußballlegionär Michael Steinwender steht in Schottland vor einem historischen Erfolg. Mit seinem Club Hearts of Midlothian liegt der Baumgarten auf Meisterkurs vor den beiden Großclubs aus Glasgow. Heute kann der nächste große Schritt in Richtung Titel gelingen, Fabian Schneider.
4: Einen Punkt Vorsprung auf Celtic Glasgow nehmen Steinwender und Hearts ins vorletzte Saisonspiel gegen Falkirk mit. Mit einem Sieg heute steht der Club aus Edinburgh am Samstag fix in der Pole Position. Da könnte es dann im direkten Duell mit Celtic den Showdown um den Titel geben.
5: Man ist natürlich angespannt, weil man weiß, dass man da quasi was Historisches quasi schaffen kann. Man ist so nah dran. Ich sehe es einfach als positiver Druck, weil du spielst um einen Titel und das ist genau das, was du als Profifußballer machen willst. Du willst um Titel spielen.
4: Dass Hart sich in diese Position gebracht hat, ist eine kleine Sensation und in etwa so überraschend wie der Erfolgslauf des LASK in Österreich. 66 Jahre ist der letzte Meistertitel her. Der Kader ist circa ein Fünftel von jenen der beiden Großclubs aus Glasgow. Wert. Schafft man es tatsächlich, würde man eine über 40-jährige Dominanz von Celtic und den Rangers durchbrechen.
5: In Schottland ist ja der Fußball riesengroß und ich sage einmal, jeder kennt Celtic und Rangers und jeder weiß, dass die quasi, sage ich mal, die Liga dominieren. Uns ist jetzt gelungen, dass wir zum Beispiel die Rangers, sage ich mal, ausgestochen haben, dass wir den zweiten Platz schon mal fix haben, was ja auch schon ein Riesenerfolg ist für uns. Aber ja, es sind jetzt noch 2 Spiele zum Spielen und ja, wir wollen natürlich bestmöglich abschließen.
4: Das Wunder von Edinburgh könnte sogar schon heute wahr werden. Dafür müsste Hearts gewinnen, Celtic allerdings verlieren.
2: Und damit zum Wetter.
6: Und das ist auch wunderbar. Gute Laune Wetter heute am falschen Samstag bei uns im Burgenland. Heute ist übrigens der sonnigste Tag der Woche. Also falls Sie irgendwelche Freizeitaktivitäten planen, heute wäre es sehr gut. Heute erwartet uns ein Mix aus Sonnenschein und Wolken und dazu gibt es sehr, sehr wenig Wind. Aktuell haben wir sonnige 7 Grad in Kempten, sonnige 9 Grad in Markt St. Martin und sonnige 11 Grad in Weiden am See. Die Winterjacke brauchen wir am Nachmittag nicht mehr, da sind bis zu 19 Grad möglich.
0: 8.35 Uhr ist es. der Radio Burgenland Verkehrsservice hier. Im Burgenland alles gut, aber Niederösterreich A21 Richtung Vösendorf bei Brunn. Da ist im Baustellenbereich ein Kanaldeckel gebrochen, der repariert werden muss. Rechte Fahrspur blockiert, 15 Minuten Zeitverlust. Und Wien?
6: Eine Viertelstunde länger brauchen Sie derzeit im Frühverkehr auf der Tangente Richtung Graz zwischen Hierstetten und dem Knoten Prater. Kurze Verzögerungen gibt es außerdem am Altmannsdorfer Ast stadteinwärts, auf der Altmannsdorfer Straße in beiden Richtungen vor der Breitenfurter Straße, am äußeren Gürtel ab dem Matzleinsdorfer Platz, am inneren Gürtel von der Gürtelabfahrt bis zur Landstraße Hauptstraße, auf der unteren Donaustraße sowie auf der Nordbrücke stadteinwärts.
1: Thomas May und Veronika Berghofer.
6: Wir haben den besten Austropop für Sie, zum Beispiel den Georg Danzer.
0: Und das ist eine seiner besten Nummern noch dazu. Schau, Schatzi, schönen guten Morgen am Mittwoch.

0: Do You Think I'm Sexy, Rod Stewart auf Radio Burgenland. Schönen sonnigen Mittwoch an diesem falschen Freitag. Ein Wochenende XXL liegt da vor uns. Schönen guten Morgen, 8.44 Uhr.
1: Das lange Wochenende steht für ein paar Menschen an, aber zumindest der morgige Feiertag ist für alle da. Könnte man da vielleicht so die persönlichen Akkus wieder ein bisschen aufladen? Wie schaut es bei Ihnen in Oberwart aus?
0: Wie viel Prozent fühlen Sie sich da bei Ihrem persönlichen Akkustand einzupendeln?
2: Ich habe schon noch Kraft, muss ich sagen. Sagen wir 70%.
3: Oh. So 50%. Also ich bin eine sehr motivierte Person, aber das lange Wochenende, das wünscht man sich schon, weil man halt dann auch vielleicht Zeit für sich selber hat.
4: Mein Akku ist relativ gut beieinander, aber ich freue mich sehr auf das verlängerte Wochenende. Also ich würde sagen bei 60%.
5: Momentan zwischen 50% und 70% eigentlich.
6: Also das verlängerte Wochenende kann man, glaube ich, auf jeden Fall brauchen. Also sagen wir, ich bin bei 70% Akku.
7: Aktuell bin ich so bei 80%. Genau, es ist nicht so schlecht.
8: Mein Akku ist derzeit 90% voll.
0: Bitte.
8: Ich komme gerade aus dem Urlaub.
0: Da wollen wir alle hin. Und die Musik, die gibt den letzten Schub, damit wir alle auf 100% kommen. Der schöne Enrique.
1: Rhythm Divine.
0: Iglesias. 8:45 ist es. Guten Morgen.

Die Rolling Stones am sonnigen Mittwoch. Schönen guten Morgen, Radio Burgenland hier am 13. Mai, 9 Minuten vor 9. Michael Jackson und Edmund.

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1: Am Mikrofon Martina Kofler. Immer mehr Kinder und Jugendliche sind im vergangenen Jahr in Österreich in einer psychiatrischen Station untergebracht worden, oft auch gegen ihren Willen. Patientenanwälte schlagen daher jetzt Alarm, berichtet Veronika Mauler.
2: Mehr als 1300 Kinder und Jugendliche sind vergangenes Jahr zwangsweise in der Psychiatrie aufgenommen worden. Oft wegen selbstgefährdenden Situationen, sagt Bernhard Rappert vom Verein Vertretungsnetz.
3: Es geht um selbstverletzendes Verhalten, es geht um Suizid, es geht um Essstörungen, es geht um Angststörungen, um Zwangsstörungen. Das Spektrum ist da ein großes.
2: Im Vergleich zu vor der Corona-Pandemie ist die Zahl der Tage, an denen Minderjährige zwangsweise in der Psychiatrie untergebracht worden sind, um 36% gestiegen. Im Schnitt bleiben sie aber immer kürzer, oft nur 1 bis 2 Tage.
3: Die naheliegendste Hypothese ist die, dass die Kinder zu früh, nämlich noch nicht ausreichend stabilisiert, wieder entlassen werden müssen.
2: Und zwar, weil andere schon dringend auf ein Bett warten, so Rappert. Hier gäbe es einen großen Versorgungsmangel.
1: 9,5 Jahre hat es kein Treffen zwischen US-Präsident Donald Trump und Chinas Staatschef Xi Jinping gegeben. Jetzt ist es soweit. Trump ist unterwegs nach Peking, wo er morgen von Xi empfangen wird.
4: Der Krieg im Iran hat den Zeitplan für den Besuch durcheinandergebracht. Geplant war er bereits für Ende März. Und er wird auch eines der wichtigsten Themen bei dem Treffen der beiden Präsidenten sein. Der iranische Außenminister war erst vor wenigen Tagen zu Besuch in Peking. Seine Beziehung zu Präsident Xi Jinping sei hervorragend, sagt Trump vor dem Abflug.
5: I have a great relationship with President Xi.
4: Ursprünglich war der Besuch geplant, um die umstrittenen Zoll- und Handelsfragen zu klären. China will aber auch den Status von Taiwan und vor allem amerikanische Waffenlieferungen für die Insel ansprechen. Ein Thema, das die USA bisher vermeiden wollten. Trump wird in China mit einem festlichen Programm erwartet und von einer großen Wirtschaftsdelegation begleitet. Der Besuch ist bis Freitag angesetzt.
1: Aus Washington hat Markus Müller berichtet. Vor seiner Abreise nach Peking hat Trump aber wieder einmal mit einem Posting auf seiner Online-Plattform Truth Social provoziert. Zu sehen ist da die Karte Venezuelas im Design der US-Flagge. Darüber steht geschrieben: 51. Bundesstaat. Israel setzt seine Angriffe auf Ziele im Südlibanon offenbar fort. Dabei sind nach Angaben aus Beirut in der Nacht mindestens 13 Menschen getötet worden, 16 wurden verletzt. Zwischen Israel und dem Libanon gilt eigentlich seit 3 Wochen eine Waffenruhe, die von der islamistischen Hisbollah-Miliz aber nicht anerkannt wird. Ohne größere Zwischenfälle oder Störaktionen ist am Abend das erste Semifinale des Eurovision Song Contest in der Wiener Stadthalle über die Bühne gegangen. Die Favoriten wie Griechenland und Finnland sind weitergekommen und auch Israel ist beim Finale am Samstag mit dabei. Wegen der Teilnahme Israels haben ja mehrere Länder heuer den Song Contest boykottiert. Das waren die Nachrichten mit Martina Kofler. Und jetzt noch zum Wetter.
6: Es geht mit einer Mischung aus Sonne und Wolken durch den Tag. Strahlend sonnig haben wir es jetzt zum Beispiel in Wien. Am späten Nachmittag und Abend kann dann auch ein kurzer Schauer auftauchen. Am wahrscheinlichsten ist er an der Grenze zu Italien und im Bereich der niederen Tauern. Dazu gibt es am Nachmittag Höchstwerte von 11 bis rund 20 Grad. Am wärmsten wird es in Tirol. Allerdings bläst auch lebhafter Wind, und zwar vor allem im Donauraum. Morgen geht es mit vielen Wolken weiter und die bringen Schauer und Gewitter. So viel zum Wetter von Nathalie Auer.
7: 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Wir schauen auf die Straßen. In Wien dauert es noch 15 Minuten länger jetzt im Frühverkehr. Auf der Tangente Richtung Graz zwischen Hirstetten und dem Knoten Prater. Außerdem dichter Frühverkehr auf der Altmannsdorfer Straße stadtauswärts, am Altmannsdorfer Ast stadteinwärts, am inneren Gürtel von der Gürtelabfahrt bis zur Landstraße Hauptstraße, der unteren Donaustraße und der Nordbrücke stadteinwärts. Und in Niederösterreich auf der A21. Richtung Vösendorf im Baustellenbereich zwischen Gieshübel und Brunn. Da muss ein Kanaldeckel repariert werden. Die rechte Fahrspur ist blockiert. Es dauert 10 Minuten länger. Und auch in Graz gibt es noch dichten Frühverkehr.
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7: Ach, bei so einem herrlichen Sonnenschein, da möchte man marschieren bis zum Himalaya. Ihre Lieblingshits hier bei Radio Burgenland am Vormittag. CCR mit dabei und jetzt wahrscheinlich eine der lässigsten Nummern von Queen. I want to break free. Schönen Mittwoch.

Das ist der Vormittag am Mittwoch bei Radio Burgenland. Und jetzt heißt's: bitte ein bisschen Ruhe und Konzentration, nicht ratschen da hinten. Alle hören auf den Chorleiter Walter Schranz.

Der Singkreis Großhöflein ist das. Der stimmt sich schon ein für die lange Nacht der Chöre heute in Eisenstadt. An allen Ecken und Enden wird heute ab 15 Uhr gesungen. Zum Beispiel dieses Mai-Lied. Und der Mai, der kann es wirklich zurzeit gut gebrauchen. No.

Ach, das klingt so herrlich, oder? 25 Chöre aus dem Burgenland, 2 aus Ungarn, Schulchöre sind dabei, über die ganze Stadt verteilt. Gibt's heute was Feines für die Ohren in der burgenländischen Landeshauptstadt. Das ist Mark Cohn, Walking in Memphis. Schönen Vormittag.

Wir sind, da ist der Chris Steiger und ihr hört jetzt mal, ich bin sie. Es geht um die Liebe und auch um das, dass es nicht immer ganz gut ausgehen kann.

Chris Steger am Mittwoch bei Radio Burgenland. Wolkenlos, der Himmel verbreitet. Wie lang bleibt so? Wir schauen gleich nach in der Wetterredaktion. Aber jetzt startet noch ein Engel in die Lüfte. Angel of the Morning, Juice Newton. Schönen Vormittag mit Radio Burgenland.

0: 9.30 Uhr, halb 10. Hier sind die Nachrichten aus dem Burgenland.
1: Mit Andreas Berger. Der Untersuchungsausschuss zur Causa 9 Eisenstädter geht heute weiter befragt werden. Heute zwei Auskunftspersonen. Am Vormittag ist der Aufsichtsrat der 9 Eisenstädter Michael Bieber an der Reihe. Am Nachmittag dann der ehemalige Generaldirektor der Raiffeisen Landesbank Julius Marholt. Die Bank war Mehrheitseigentümer der 9 Eisenstädter vor der Übernahme durch das Land. Mit dem Borkenkäfer-Monitoring soll die Massenvermehrung des Borkenkäfers gestoppt werden. Borkenkäfer zählen zu den gefährlichsten Schädlingen im Wald. Borkenkäferfallen sind dementsprechend an 8 Standorten. In Mannersdorf an der Radnitz, Oberwart, Kuckmieren, St. Martin an der Raab und in Forchtenstein aufgestellt worden. Sobald die Schädlinge einen Baum befallen haben, sollen die Bäume so schnell wie möglich entfernt werden, um eine Massenverbreitung des Borkenkäfers zu vermeiden. Und heute ist die lange Nacht der Chöre. An verschiedenen Standorten in Eisenstadt werden Chöre ihre Darbietungen präsentieren. Die lange Nacht der Chöre findet zum mittlerweile 3. Mal statt. Der Festakt, eine Zusammenkunft aller teilnehmenden Chöre, beginnt um 17 Uhr. Damit zum Wetter.
0: Einen wunderbar blauen Himmel hat man heute über dem Burgenland. Es werden aber auch Wolken ins Spiel kommen. Vor allem am Nachmittag werden die Wolken dichter im Norden und im Mittelburgenland. Zurzeit ist es noch recht frisch. So die Werte zwischen 7 Grad in Bernstein momentan und schon fast 12 Grad bei uns in Eisenstadt. Wie geht's weiter? Nachmittag 14 bis 19 Grad. Also es wird noch recht warm, kann man sagen. Fast warm, oder? Und morgen am Feiertag, das interessiert natürlich viele, ein bisschen unbeständiger. Es gibt Sonnenschein, am meisten Sonne im Südburgenland. Aber nach und nach werden Wolken aufziehen und dann steigt die Wahrscheinlichkeit für Regenschauer. An den Temperaturen wird sich morgen kaum was ändern. Bis 19 Grad sind möglich. 9.32 Uhr, der Radio Burgenland Verkehrsservice hier. Im Burgenland kommen Sie gut voran, keine Störungen. In Niederösterreich A21 Richtung Vösendorf im Baustellenbereich zwischen Gießhübel und Brunn muss ein Kanaldeckel repariert werden. Die rechte Fahrspur ist blockiert, Sie brauchen hier 10 Minuten länger.
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0: seid's los.
1: Die großartige Steffi Werger übrigens am nächsten Montag zu Gast in Mahlzeit Burgenland. Ich freue mich schon sehr. Und was tut sich jetzt im Burgenland?
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1: Die Lange Nacht der Chöre. Zum dritten Mal präsentieren Chöre aus dem Burgenland ihr Repertoire. Heute geht's los ab 15 Uhr in Eisenstadt. Heute startet auch in St. Michael das Zeltfest des Sportvereins. Heute geht's los ab 21.30 Uhr mit Live-Musik von den Lausern. Am Freitag beginnt das Programm um 18 Uhr und am Samstag geht's los ab 21.30 Uhr. Morgen am Donnerstag wird gewandert. Der Charlottenwandertag in Riedlingsdorf steht auf dem Programm der Wanderfreunde. Treffpunkt 13 Uhr beim Gemeindeamt. Es gibt Labestationen und zwei Routen für Genießer oder für die Sportlichen.
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0: Jimmy Cliff am Mittwochvormittag bei Radio Burgenland. Kaum ein Lied repräsentiert die 70er Jahre so gut wie Hotel California von den Eagles. Kommt gleich.
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3: Im Nachrichtenstudio Martina Kofler. Zugreisen quer durch Europa soll einfacher werden. Derzeit ist es ja nicht möglich, mit einem Ticket grenzüberschreitend durch mehrere EU-Länder zu fahren. Das soll sich jetzt ändern. Die EU-Kommission wird heute entsprechende Gesetzesvorschläge machen. Aus Brüssel, Verena Sophie Meyer.
4: Es ist leichter, einen Flug durch Europa zu buchen als eine Zugfahrt. Für viele Strecken müssen mehrere Buchungssysteme kombiniert werden, beklagt die EU-Abgeordnete Lena Schilling von den Grünen.
5: Um länderübergreifend Zugtickets zu buchen, braucht man manchmal 3 Apps, 5 Tabs und ein Stoßgebet vorm Schlafengehen, weil es wahnsinnig kompliziert ist.
4: Das soll sich jetzt ändern. In Zukunft sollen Bahnreisende ein Ticket für ihre Reise quer durch Europa buchen können. Die EU-Kommission macht heute einen Gesetzesvorschlag dazu. Das unterstützt auch die ÖVP-Abgeordnete Sophia Kircher, die im Transportausschuss des EU-Parlaments sitzt.
6: Bahnunternehmen sollen alle Zugverbindungen allen Plattformen möglich machen, damit jede Kundin und Kunde die beste Verbindung zum besten Preis einfach finden kann.
4: Teil des Pakets sollen auch bessere Rechte für Passagiere sein, wenn sie Anschlusszüge wegen Verspätungen verpassen.
3: Im Iran ist in der Früh wieder ein Todesurteil vollstreckt worden. Ein IT-Experte wurde wegen Spionagevorwürfen hingerichtet. Er soll mit dem israelischen Auslandsgeheimdienst Mossad zusammengearbeitet haben. Die anhaltende Blockade der Straße von Hormus wegen des Iran-Kriegs hat jetzt auch Auswirkungen auf Südafrikas Wale. Weil derzeit viele Schiffe den Persischen Golf großräumig umfahren, hat sich für die Wale vor Südafrikas Küste die Gefahr tödlicher Kollisionen mit Schiffen drastisch erhöht, warnen Wissenschaftler in einem aktuellen Bericht. Die angespannte Wirtschaftslage hat zu einem massiven Stellenabbau in der deutschen Autoindustrie geführt. Und der könnte sogar noch größer ausfallen als ursprünglich angenommen, Christoph Danninger.
7: Der Verband der Automobilindustrie Deutschland geht davon aus, dass in den Jahren 2019 bis 2035 eine 250.000 Arbeitsplätze wegfallen werden. Das sind um 35.000 mehr als bisher angenommen. Betroffen seien vor allem die Zulieferbetriebe. Branchenvertreter sehen mehrere Ursachen. Unter anderem zeige sich eine anhaltende Standortkrise in Deutschland. Die Industriebetriebe klagen über hohe Steuern und Lohnkosten, teure Energie sowie zu viel Bürokratie. Dazu kommt noch die Konkurrenz aus Asien. Bei vielen deutschen Autoherstellern gibt es bereits seit Jahren massive Sparprogramme. Erst vor ein paar Tagen hat Porsche angekündigt, 3 Tochterunternehmen zu schließen und hunderte Stellen abzubauen. Mercedes hat Anfang der Woche mitgeteilt, dass zahlreiche Autohäuser in deutschen Städten verkauft werden.
3: Das Rote Kreuz testet erstmals in Österreich ein elektrisch angetriebenes Notarzteinsatzfahrzeug. Die Pilotphase in der Bezirksstelle Lienz in Osttirol soll vorerst 2 Monate dauern. Getestet wird unter anderem die Alltagstauglichkeit im Rettungsdienst. Das waren die Nachrichten mit Martina Kofler. Und jetzt das Wetter.
8: Es wird spürbar wärmer als gestern. Spitzenreiter ist im Moment Berndorf mit 15 Grad. Bis zum Nachmittag legen die Temperaturen noch weiter zu und steigen auf 11 bis rund 20 Grad. Dazu gibt es heute Sonne und Wolken. Die meisten Sonnenstunden gehen sich östlich von St. Pölten und Klagenfurt aus. Regenschauer sind am Nachmittag und Abend, wenn überhaupt, nur einzelne dabei. Allerdings spüren wir im Donauraum den Wind. Spitzen um die 40 Kilometer pro Stunde gibt es jetzt zum Beispiel in der Wiener Innenstadt. So viel zum Wetter von Nathalie Auer.
9: Und jetzt noch auf die Straßen. Es ist 3:03. Im Burgenland kommen sie gut voran, zurzeit keine Störungen. In Niederösterreich wird nach wie vor ein Kanaldeckel repariert, A21 Richtung Vösendorf im Baustellenbereich zwischen Güßhübel und Brunn. Da wird eben dieser Kanaldeckel repariert, die rechte Fahrspur ist blockiert, hier dauert es 10 Minuten länger. Gute und sichere Fahrt.
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9: Die beste Musik, die Sie finden können. Leonard Cohen gibt's gleich. Stevie Wonder noch in dieser halben Stunde und das ist Frank Sinatra. Angenehmen Mittwochvormittag bei Radio Burgenland.

0: Das ist der Vormittag am Mittwoch bei Radio Burgenland. 9:11 ist es und wir sind ja mitten in der Song Contest Woche. Der größte Musikwettbewerb der Welt zu Gast in Österreich. Das ist schon Hammer. Hunderte Millionen Menschen sind da via TV dabei. Musik soll einfach Länder verbinden, muss in Emotionen erzeugen und bleibt ja oft jahrelang in Erinnerung. Wie Sie Musik ganz bewusst für sich nützen können, um ruhiger, motivierter und mental stärker zu werden, unser Mentalexperte Manuel Horeth hat die passenden Tipps für Sie.
1: Ihren mentalen Song Contest gibt es jetzt gleich

0: Mit Tipp Nummer 1, mit dem Mood-Song. Viele Menschen fühlen sich vor wichtigen Situationen unsicher. Suchen Sie sich ein Lied, bei dem Sie sich automatisch stärker, mutiger oder auch selbstbewusster fühlen. Hören Sie wie ein Spitzensportler bewusst vor einem wichtigen Gespräch, einer Herausforderung, einem Wettkampf genau diese Musik. Und Ihr Gehirn verbindet diese Musik dann mit guten Gefühlen und einem positiven Zustand. Tipp Nummer 2 ist die Kopf-Leer-Musik. Viele Menschen hören Musik so nebenbei, beschäftigen sich aber gleichzeitig mit vielen tausenden anderen Dingen. Probieren Sie heute mal etwas anderes aus und setzen Sie sich bewusst hin und konzentrieren Sie sich nur auf die Musik. Genau dieses Zuhören wirkt ähnlich wie eine kleine mentale Pause und kann helfen, den Kopf wieder frei zu bekommen. Und Tipp Nummer 3 ist der Musikwecker. Werden Sie morgens auch von einem schrillen Alarmton geweckt und starten sofort gestresst in den Tag? Verwenden Sie stattdessen bewusst einen Musikwecker mit einem Lied, das Ihnen ein gutes Gefühl gibt. Besonders Songs, die ruhig beginnen und langsam Energie aufbauen, können helfen, positiver wach zu werden.
1: Jetzt kann man das gleich einmal ausprobieren, das bewusste Zuhören. Vielleicht sitzen Sie ja im Auto oder können bei der Arbeit einmal die Ohren einfach bei Leonard Cohen haben. Ach Gott, ich glaube, das senkt den Blutdruck eindeutig, so sein. Schönen Mittwoch.

0: Ihre Lieblingshits hier bei Radio Burgenland, das war Stevie Wonder. Hätten Sie gedacht, dass Baccarat mal beim Song Contest gesungen haben? Aber nicht diesen Hit von Ihnen, nicht Yes Sir, I Can Boogie und auch nicht... Nein, die beiden Ladies haben aber schön in Schwarz und Weiß, also eine im weißen Kleid und eine im schwarzen Kleid, in Paris gesungen im Jahr 1978, natürlich französisch in diesem Fall, und sind sogar auf dem 7. Platz gelandet. Den Titel, den sie damals gesungen haben, hören wir gleich.
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0: Baccarat am Mittwochvormittag bei Radio Burgenland. 10.30 Uhr ist es mittlerweile, 10:30 Uhr. Hier sind die Nachrichten aus dem Burgenland.
1: Mit Andreas Berger. Der Verkehrsverbund Ostregion, zu der öffentliche Verkehr in Burgenland, Niederösterreich und Wien zählen, hat im Vorjahr mehr als 1,1 Milliarden Fahrgäste transportiert. Ein neuer Rekord, heißt es vom Verkehrsverbund. Verkehrslandesrat Heinrich Dorner von der SPÖ sieht die Zahlen als Bestätigung für den Ausbau des öffentlichen Verkehrs im Burgenland. Eine Auszeichnung gibt es für drei Schüler der HTL Pinkerfeld. Lukas Sedlmeier, Kilian Sinowerski und Alexander Steinbauer holen den ersten Platz für ihr Projekt Roboterhund bei den Innovation Awards des Elektronikunternehmens Becom in Hochstraß. Seit mehreren Jahren kooperiert die Firma mit der HTL Pinkerfeld. Der Innovation Award ist Teil dieser Zusammenarbeit. Und mit dem Borkenkäfer-Monitoring soll die Massenvermehrung dieses Schädlings gestoppt werden. Entsprechende Borkenkäfer fallen sind in Mannersdorf an der Rabnitz, Oberwart, Kuckmiren, St. Martin an der Raab und in Forchtenstein aufgestellt worden. Sobald die Schädlinge einen Baum befallen haben, sollen die Bäume so schnell wie möglich entfernt werden, um eine Massenverbreitung dadurch zu vermeiden. Und damit zum Wetter.
0: Noch scheint die Sonne vom wolkenlosen Himmel da und dort. Aber ungetrübt bleibt es heute nicht. Am Nachmittag werden die Wolken dichter, besonders im Nord- und Mittelburgenland, weil es wird noch wärmer. Und das ist auch gut so, weil momentan doch noch recht frisch, teilweise aktuell so zwischen 11, 12 bis 14 Grad, aber bis 19 heute möglich. Morgen am Feiertag zu Christi Himmelfahrt wird es unbeständiger, zunächst noch Sonnenschein, nach und nach werden aber dann Wolken aufziehen und am Nachmittag kommen Regenschauer und 15 bis 19 Grad, also die Temperaturen haben sich da jetzt eingependelt in diesem Bereich. Auch der Freitag, der Fenstertag, bleibt wechselhaft. 10.32 Uhr, der Radio Burgenland Verkehrsservice hier. In Niederösterreich, A21 Richtung Vösendorf. Im Baustellenbereich zwischen Gieshübel und Brunn muss ein Kanaldeckel repariert werden. Da ist die rechte Fahrspur blockiert. 10 Minuten Zeitverlust aktuell. Und nicht vergessen, in Wien ist die Hütteldorfer Straße zwischen Gürtel und Vogelweidplatz für den Song Contest gesperrt. Ausweichen ist über die Märzstraße möglich.
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10.38 Uhr, schön, dass Sie Radio Burgenland hören am Mittwoch. Er ist bei den drei Baritönen dabei, wo ja auch Herbert Steinböck, wie wir schon in Mahlzeit Burgenland erfahren haben, dabei ist. Aber er ist auch solo gut unterwegs. Musiker, aber irgendwie auch Kabarettist und Lehrer, unterrichtet nämlich im Burgenland. Roman Schwendt, gleich zu Gast in Mahlzeit Burgenland bei mir ab 11 Uhr.

0: Einfach ein wunderbares Lied mit Julio Iglesias und Willie Nelson. Und falls Sie noch was Kräftiges brauchen, um so richtig in die Gänge zu kommen, das kommt jetzt mit Bill Haley.
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1: Im Nachrichtenstudio Martina Kofler. Zum geplanten Social-Media-Verbot für unter 14-Jährige findet am Nachmittag ein runder Tisch im Bundeskanzleramt statt. Einige rechtliche und technische Fragen sind ja noch offen. Mit dabei sind heute auch Vertreter aus der Tech-Branche, berichtet Viktoria Waldecker.
2: Von TikTok bis Google. Vertreter der großen Plattformen sind heute im Bundeskanzleramt. Sie sollen ihre Sicht auf das geplante Social-Media-Verbot bis 14 Jahre darlegen können, sagt der Staatssekretär für Digitalisierung Alexander Pröll von der ÖVP.
3: Ich bin immer ein Fan davon, unter Einbindung dieser Plattformen auch den Gesetzestext zu überlegen. Vielleicht gibt es da dort auch Vorschläge, wie das im Idealfall leicht umzusetzen ist.
2: Viele Vorschläge werden die Vertreter der großen Plattformen wohl nicht mitbringen. Das geplante Verbot widerspricht ihren Geschäftsinteressen. Es gehe bei dem Treffen heute aber nicht darum, sie zu überzeugen, glaubt Pröll.
3: Am Ende des Tages entscheidet die Politik, wie die gesetzliche Umsetzung dann im Detail aussehen wird.
2: Wie die Einführung einer Altersgrenze für Social Media rechtlich und technisch funktionieren soll, steht noch nicht fest. Die Regierung will den Gesetzesentwurf Ende Juni, also in 7 Wochen, präsentieren.
1: Der Iran verfügt laut US-Medienberichten immer noch über den Großteil seiner Bestände an mobilen Abschussrampen und Raketen. Und zwar jeweils 70%, berichtet die New York Times unter Berufung auf US-Geheimdienste. Demnach habe der Iran auch wieder Zugang zum Großteil seiner unterirdischen Raketenlager. Der ukrainische Präsident Zelensky warnt vor einer weiteren Welle russischer Drohnenangriffe im Tagesverlauf. Derzeit befinden sich mehr als 100 Drohnen im ukrainischen Luftraum, so Zelensky. Russland habe seine Taktik geändert und greife zunehmend bei Tageslicht an. Hochdosierte Vitaminspritzen können der Gesundheit schaden. Auch die Deutsche Bundesbehörde für Arzneimittel warnt jetzt vor sogenannten Longevity-Infusionen, die unter anderem ein stärkeres Immunsystem versprechen. Mehr von Daniel Theissl.
4: Kreislaufprobleme, allergische Reaktionen, Störungen des Elektrolythaushalts oder sogar Luftblasen in der Blutbahn. Dieser Risiken sollte man sich bewusst sein, bevor man sich für einen hochdosierten Vitamin- und Mineralstoffcocktail entscheidet. Die Infusionslösungen sind nicht als Arzneimittel zugelassen. Wirkung und Qualität werden somit auch nicht behördlich überprüft. Longevity-Infusionen und Drips-Bars werden auch in Österreich angeboten. Vitamine und Mineralstoffe werden hier direkt in die Vene gespritzt. Aussehen, Leistungsfähigkeit und Wohlbefinden sollen dadurch verbessert werden.
1: Österreichs Bauern hoffen auf mehr Regen. Die Trockenheit in der Landwirtschaft konnte zwar durch die Niederschläge der vergangenen Tage etwas verringert werden, der niedrige Grundwasserpegel hat sich dadurch aber kaum geändert. In Niederösterreich spricht die Landwirtschaftskammer von einer angespannten Lage. Beim Wintergetreide wie Weizen, Gerste und Roggen gäbe es bereits Ernteeinbußen. Das waren die Nachrichten mit Martina Kofler. Und jetzt noch zum Wetter.
5: Strahlenden Sonnenschein gibt es jetzt zum Beispiel in Klagenfurt und Graz. Und auch am Nachmittag scheint immer wieder die Sonne. Besonders im Bergland und in Oberösterreich sind aber auch Wolken unterwegs. Und die können am Abend an der Grenze zu Italien und im Bereich der Tauern kurze Schauer bringen. Außerdem bläst zeitweise lebhafter Wind und die Temperaturen steigen auf 11 bis 20 Grad. Morgen haben dann die Wolken das Sagen und von Westen her breiten sich teils kräftige Schauer und Gewitter aus. So viel zum Wetter von Nathalie Auer.
6: Und das ist der Verkehrsservice bei Radio Burgenland 3 nach 11. In Wien, Südosttangente Richtung Gensandorf, zwischen dem Knoten Kaisermühlen und dem Stadlauertunnel ist nach einem Unfall nur der linke Fahrstreifen frei. Der Stau baut sich gerade auf. In Niederösterreich A21 Wiener Richtung Vösendorf im Baustellenbereich zwischen Gieshübel und Brunn wird nach wie vor ein Kanaldeckel repariert. Die rechte Fahrspur ist blockiert. Es dauert hier 10 Minuten länger. Keine Störungen bei uns im Burgenland.
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6: Musik, Kabarett, Lyrik, dieser Mann lebt, wie er sagt, die künstlerische Dreifaltigkeit. Er ist einer der drei Baritöne, wo auch Herbert Steinböck dabei ist. Musikalisch, bitte sehr, haben die alles drauf. Zwischen Musical, Schlager und Arie. Und lustig sind die auch noch. Aus Kirchberg am Wechsel bei uns Roman Schwendt. Freue mich sehr, hallo.
8: Hallo, Mahlzeit, freue mich hier zu sein.
6: Ui, da hat einer viel Power, oder? Heute schon Power getankt, ja super.
8: Nein, nur ein bisschen eingesungen beim Herfahren.
6: Okay, das hilft, obwohl du bei uns nicht singen musst, ich sag's gleich. Er unterrichtet aber im Burgenland am Gymnasium in Oberschützen, darüber werden wir reden und auch über sein Soloprogramm, das im Herbst rauskommt. Mittags gibt's was Gutes, das so richtig schön nach Urlaub schmeckt, nämlich griechisches Moussaka.
8: Mm.
6: Ja, das machst du selber zu Hause?
8: Sehr gerne, ja.
6: Ja? Genau. Okay, dann können wir auch drüber reden. Mahlzeit Burgenland.

0: Die Beach Boys machen so richtig schön Sommerfeeling und er macht uns heute auch ein gutes Gefühl. Er ist Musiker, er ist breit aufgestellt, sage ich einmal, mit den drei Baritönen sehr erfolgreich, aber auch solo als Musiker unterwegs, Roman Josef Schwendt. Roman, dir ist es wichtig, dass man den Josef dazu sagt?
1: Ja, das ist mir sehr wichtig, damit ich selber weiß, wer ich gerade bin.
0: Also, wer bist du, wenn der Josef fehlt?
1: Naja, für mich ist es so, der Roman Josef Schwendt ist die öffentliche Person.
0: Okay.
1: Und privat bin ich halt mehr der Roman Schwendt. Okay. Und das ist für mich dann einfacher.
0: Da muss ich ja Roman Josef sagen eigentlich.
1: Ja, bitte gern.
0: Ja, na gut, okay. Roman Josef habe ich noch nie gehabt.
1: Na, aber schau, so merkt man es. Roman Josef.
0: Ja, ist Roman Josef, ja, auf jeden Fall. Man soll ja auch wissen, wen man da vor sich hat. Ja? Ihr habt euch in Kirchberg am Wechsel kennengelernt.
1: Genau.
0: Weil da bist du zu Hause, da bist du auch aufgewachsen, auch in Neunkirchen in Niederösterreich, aber hauptsächlich in Kirchberg. Und Herbert Steinböck lebt auch dort. Wo habt ihr euch da getroffen?
1: Auf einem Ball.
0: Ah ja.
1: Also ich habe gespielt als Musiker und er hat tanzt mit seiner damals noch Frau. Freundin. Dann Frau.
0: So. Mittlerweile Frau. Also tanzt einfach privat.
1: Privat.
0: Ne? Der war einfach privat dort.
1: Und er als Künstler hat natürlich geschaut, wer sind da die Musiker,
0: wer
1: spielt da und singt da. Und dann hat er mich angeredet und hat gesagt, erst, du singst da, du spielst da, ist lässig, was tust du so? Gar nicht gewusst, dass da in Kirchberg so viel Kulturschaffende gibt, was in Kirchberg wirklich großartig ist. Und so sind wir ins Gespräch gekommen. Und dann hat es so weit geführt, dass ich auf seiner Hochzeit gespielt habe.
0: Na bitte.
1: Er ist nach wie vor verheiratet. Und ja, das muss her sein. 7 Jahre, 8 Jahre.
0: Ja.
1: Plus, minus.
0: Das muss natürlich auch persönlich passen. Ne? Das muss natürlich musikalisch passen. Das muss auch persönlich passen, weil du hast ja schon gesagt, drei Stimmen so miteinander. Das ist auch

0: Arbeit. Da muss man miteinander viel Zeit verbringen.
1: Das ist auch Arbeit und nicht nur stimmliche Arbeit, sondern natürlich persönliche Arbeit. Weil wenn man sie nicht versteht, kann man, glaube ich, gar nicht so weit kommen, ja, dass man so harmoniert.
0: Ja.
1: Das ist schon sehr wichtig.
0: Jetzt wollen wir mal ein Solo-Projekt von Roman Josef Schwendt hören, weil du bist auch Solo unterwegs, machst genau eigene Songs, hast ja eigenes Tonstudio praktischerweise zu Hause.
1: Ja.
0: Wann, wenn nicht jetzt? Wir hören mal rein und dann fragen wir mal nach, was so dahinter steckt, ja, was dir durch den Kopf gegangen ist. Ich nehme an, der Text ist auch von dir.
1: Ja, auf jeden Fall.
0: Na schau. Hör mal und dann red mal. Roman Josef Schwendt ist da. Wann, wenn nicht jetzt? Mahlzeit.

0: Ein toller Musiker heute bei uns zu Gast, Roman Josef Schwendt, mit dem eigenen Song, den wir jetzt gerade gehört haben, Wann, wenn nicht jetzt. In welcher Situation hast du das geschrieben? Wo hast du dir gedacht, wann, wenn nicht jetzt?
1: Das war am Ende von Corona. Aber in der Phase, wo das gerade mit der Ukraine angefangen hat. Also irgendwie denkst du ein paar durchatmen, dann wieder doch nicht. Und in dem Moment bin ich bei mir im Studio gestanden und da kriege ich beim Erzählen noch eine Kanzelhaut, weil ich mir gedacht habe, okay, entweder ich lasse mich jetzt da auf das ein und lasse mich von dieser Energie mitziehen oder nicht. Habe mich fürs oder nicht entschieden und dann ist dieser Gedanke entstanden, wann, wenn nicht jetzt, auf was soll ich warten, dass was besser wird. Es wird nicht besser, es wird einfach anders. Und mit diesem Gefühl umzugehen, habe ich das Lied geschrieben und das ist eins der wenigen Lieder, die tatsächlich in so extrem kurzer Zeit, nämlich ich glaube 1,5 Stunden oder so, habe ich gebraucht.
0: Wirklich?
1: Und das Lied war fertig, weil das einfach gekommen ist.
0: Kommt es also, dann mit Text und Melodie gleich
1: das
0: im Gepäck?
1: Das war zu, ich sage mal, 90% beides sofort da. Ja. Ich habe natürlich dann noch ein paar Worte gefeilt und so, dass das halt schön zusammenpasst. Aber diese Grundidee, die Melodie, der Große vom Text war sofort da und da haben wir gedacht, Wahnsinn, wann, wenn nicht jetzt. Und man sieht, das ist zeitlos.
0: Ja.
1: Jetzt schon.
0: Ja. Ja. Einfach das Jetzt zu sehen und im Jetzt zu leben, ja, das übt man ja in allen Achtsamkeitskursen und ich weiß nicht was, ja. Aber es stimmt einfach immer. Ja. Es ist immer jetzt. Ne?
1: Es ist immer jetzt und es hilft, wenn man das nicht nur übt, sondern auch tut.
0: Genau, und so auch lebt. Gibt es andere Songs, wo du sagst, okay, da war es schwieriger, da bastelt man lang und da feilt man herum und dann dreht man es wieder um und manchmal schmeißt man es vielleicht auch weg?
1: Definitiv, ja.
0: Ja?
1: Ich finde die spontanen Eingebungen immer besser, wie die konstruierten. Und ich bin mehr der emotions- oder intuitionsgetriebene Typ. Das heißt, ich habe eine Idee und dann muss ich es sofort umsetzen. Und dass man dann das, was man gelernt hat, das Handwerk des Songschreibers oder des Musikers halt, was man da gelernt hat, das muss man dann umsetzen, damit das was Gescheites wird, damit das halt qualitativ passt. Aber ich finde, bei der Idee sollte man alles, was man gelernt hat, vergessen, damit man zu frischen Ideen kommt, die nicht zu verkopft sind.
0: Roman Josef Schwendt ist bei uns. Mahlzeit.

0: Es ist 11.30 Uhr, halb zwölf, Zeit für die Nachrichten aus dem Burgenland.
1: Mit Andreas Berger. Der vermisste Mann aus Grobotek im Bezirk Jennersdorf ist wieder aufgetaucht. Letzte Woche wurde er mit einem Großaufgebot von Feuerwehr und Polizei gesucht. Nun ist er laut Angaben der Polizei selbstständig zurück nach Hause gekommen. Die Gründe für seine Abwesenheit sind nicht bekannt. 3.602 Strom- und Gaskunden im Burgenland haben ihren Lieferanten gewechselt in den ersten drei Monaten des Jahres. Das meldet die E-Control. Die Zahl der Strom- und Gaswechsler ist im Vergleich zum Jahr davor leicht gestiegen. Am häufigsten wird der Strom- und Gasanbieter in Niederösterreich und in der Steiermark gewechselt. Am wenigsten wechselfreudig ist man vor allem in Westösterreich, heißt es von der E-Control. Und der Verkehrsverbund Ostregion, zu der öffentliche Verkehr im Burgenland, Niederösterreich und Wien zählen, hat im Vorjahr mehr als 1,1 Milliarden Fahrgäste transportiert. Das entspricht einem Plus von fast 2,5% im Vergleich zum Jahr davor und ist der neue Rekord, heißt es dazu vom Verkehrsverbund. Und damit zum Wetter.
0: Die Sonne sollte man, wenn man kann, heute wirklich genießen, weil so viel Sonne wird es in den nächsten Tagen nicht geben. Aber heute, teilweise ist der Himmel noch wolkenlos. Am Nachmittag werden die Wolken dichter im Nord- und Mittelburgenland. 13 bis 18 Grad die Tageshöchstwerte. Morgen am Feiertag Christi Himmelfahrt, da wird es zunehmend unbeständiger. Im Süden gibt es noch mehr Sonnenschein und da bleibt es auch bis Mittag trocken. Ansonsten breiten sich Regenschauer aus. 15 bis 19 Grad, aber gibt es trotzdem, also es bleibt nach wie vor recht mild. 11 Uhr und gleich 32 Minuten, der Radio Burgenland Verkehrsservice hier in Niederösterreich, A21, die brauchen aber lang für einen Kanaldeckel zu reparieren. Richtung Vösendorf im Baustellenbereich zwischen Gieshübel und Brunn, da wird immer noch repariert, die rechte Fahrspur ist blockiert, es dauert 10 Minuten länger. Und in Graz ist die Meran- und die Blüdemanngasse stadtauswärts. Zumindest brauchen Sie da länger. Sagen wir mal so, es gibt hier Stau, 10 Minuten länger wegen einer Baustelle.
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1: Es war in einer schwülen Sommernacht im Ristorante von Al Carbonara, dem Vater des organisierten Erbrechens.

0: Mahlzeit Burgenland am Mittwoch. Er ist aus Kirchberg am Wechsel heute zu uns gekommen. Ein Teil der drei Baritöne. Roman Josef Schwendt ist bei mir zu Gast in Mahlzeit Burgenland. Ich habe reingeschaut in einen Auftritt von euch im Wien-Dobona aufgezeichnet worden und ich habe es irrsinnig witzig gefunden. Es ist nicht nur Gesang, also die drei Baritöne, die singen großartig, ja, aber es ist auch eine Art Kabarett.
1: Auf jeden Fall. Ja. Also wir nennen es eine kabarettistische Revue. Mhm. Das heißt, das ist eine Art Liederabend im kabarettistischen Mantel, weil wir aus drei verschiedenen Ecken kommen und gesagt haben, Ziel ist, jeder bringt genau das ein, was er kann und was er will, ohne das zu zerdenken.
0: So soll es sein.
1: Ja. Und so ist es entstanden und wir haben gesagt, wir machen einen Liederabend. Das war vor 2 Jahren. Das war dann sofort ausverkauft. Und aus dem einen Liederabend spielen wir heuer, glaube ich, 15, 16 Mal. Und es rennt ungeplant.
0: Und natürlich, wenn ein Herbert Steinböck dabei ist, dann wird es auch immer wieder sehr, sehr lustig. Ja.
1: Das geht gar nicht anders.
0: Und ihr habt zum Beispiel keine Hemmungen, auch Lieder einfach zu verändern, wie zum Beispiel dieses hier.
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0: Ja, ja. Bist du weit entfernt von 66 Jahren, aber das Lied kennst du natürlich schon. Ja. Er ist 38, oder? Oder?
1: Je nachdem, wer fragt.
0: Ach so. Na gut, aber mit 66 Jahren habt ihr euch hergenommen.
1: Genau.
0: Und frech umgetextet.
1: Mhm. Mal. Dem Herbert zuliebe.
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0: Großartig.
1: Ja, und wir müssen den Text halt jedes Jahr adaptieren, natürlich.
0: Ist dann nächstes Jahr 68,
1: der
0: oder?
1: Herbert wird auch nicht jünger. Das darf ich nicht laut sagen, dass er nicht jünger wird, aber ja, genau. Vielleicht bleiben wir auch stehen bei 67. Schauen wir mal, wie es textlich passt.
0: Also kein Lied ist vor euch sicher.
1: Genau.
0: Das wird angepasst, ja.
1: Manche werden angepasst, manche werden neu geschrieben, manche werden so gesungen, wie es waren.
0: Wie es der geschrieben hat, der es geschrieben
1: genau,
0: hat.
1: Genau, da sind wir relativ schmerzbefreit.
0: Ja. Morgen Feiertag, da ist ganz viel los bei Roman Josef Schwendt und seiner Familie in Kirchberg am Wechsel. Wir werden gleich reden, was da passiert. Mahlzeit.

0: Na gut, dass er nicht Chemie studiert hat, weil sonst gibt es jetzt die drei Baritöne nicht. Roman Josef Schwendt ist bei mir zu Gast aus Kirchberg am Wechsel, dort auch aufgewachsen.
1: Ja.
0: Musikstudium in Wien, also genau. Du hast das wirklich gelernt.
1: Mhm.
0: Ja. Und du spielst auch schon mehrere Instrumente.
1: Ja, also mein Hauptinstrument ist die Gitarre. Dann war es nicht weit zum E-Bass. Ein bisschen Klavier muss man auch spielen beim Studium. Und seit 2 Jahren spiele ich Trompeten.
0: Hoppala.
1: Das ist so ein Hobby.
0: Okay.
1: Dass ich, falls mir fad wird irgendwo.
0: Ja, kann sein, dass du bei den Baritönen dann auch einmal mit der Trompete aufkreuzt.
1: Also wer das hören oder sehen will, sollte ins Weihnachtsprogramm kommen.
0: Okay, das dort, dauert noch ein bisschen.
1: Dort habe ich in der letzten Saison auch schon ein Liedchen zum Besten gegeben. Ob das jetzt gut ist oder nicht,
0: ich gehe davon aus,
1: muss
0: es ist
1: jeder
0: gut.
1: Selbst ja. Entscheiden.
0: Übrigens hat er auch 3 Kinder, natürlich auch eine Frau.
1: Mhm.
0: Und morgen sind die alle und noch viel mehr Leute bei euch im Garten zu finden.
1: Zur Erstkommunion.
0: Ja.
1: Genau.
0: Na bitte, da wird es rund gehen. Was passiert da bei euch?
1: Naja, wir haben selbstgemachtes Buffet sozusagen. Also jeder bringt irgendwie einen Topf mit.
0: Und, so gehört das.
1: Und im Carport wird aufgetischt. Jetzt hoffen wir halt, dass es nicht zu stürmig wird. Ich habe das schon mit Bühnenstoffen, mit diesem Molton, habe ich das zugehängt, damit es ein bisschen kuscheliger
0: wird. Was ist, wenn die 30 Leute alle zu euch reingehen ins Haus?
1: Naja, dann wird es eng, aber nicht minder lustig.
0: Das ist jetzt der mittlere Sohn, der Erstkommunion hat, oder? Das heißt,
1: genau.
0: Ihr kennt das schon, das ganze Prozedere.
1: Wir haben das schon einmal durch, ja. Das letzte Mal war es weder schön. So viel kann ich sagen. Ja, es wird passen. Ich lasse mich von dem nicht beeinflussen, ob das jetzt... Das wird eine tolle Feier, ein schöner Tag und das Wetter soll tun, was ich will.
0: Kannst du dich noch an deine eigene Erstkommunion erinnern?
1: Ja, kann ich.
0: Ja, was ist da passiert? Welches Geschenk hast du gekriegt?
1: Das weiß ich
0: ja
1: wiederum
0: wichtig.
1: Nicht mehr.
0: Ach so.
1: Ich glaube, es war damals nicht so. Irgendein Dukaten vielleicht.
0: Ja.
1: Und sonst, ich weiß, dass es ein schöner Tag war. Es war auch sonnig, das kann ich mich erinnern. Und in meinem Anzug habe ich mir einfach wahnsinnig gut gefallen.
0: Ja, besch, oder?
1: Damals haben wir das... Also
0: das ist jetzt heute ein bisschen anders.
1: Das ist ja am Kutten.
0: Genau. Ja, genau.
1: Hat Vorteile.
0: Ja, genau, man muss nichts kaufen extra, oder? Ja.
1: Und man kann drunter anziehen, was man will.
0: Ja.
1: Also mein Junior hat einen Comic-Anzug, dass er schön bunt ist.
0: Das wird auf jeden Fall lustig und natürlich kriegt er ein Geschenk, das wir jetzt nicht verraten, oder?
1: Ja, das wäre blöd, falls er gerade zuhört.
0: Aha. Ist er nicht in der Schule?
1: Ich glaube nicht mehr, oder? 11:30 ist
0: aha,
1: schon vorbei.
0: Okay. Na gut, wir gehen gleich in die Küche. Griechisches Moussaka. Zubereitet von Roman Josef Schwendt.

0: So, Dala, ein leichtes Hungergefühl spüre ich schon. Wie geht's unserem Musiker, der heute da ist? Roman? Josef?
1: Ja, der Musiker mit Musaka.
0: Der Musiker mit Musaka, das ist gut.
1: Ist griechische Musaka.
0: Okay, du kannst auch ein bisschen.
1: Ich kann nicht Griechisch, bestöhnen kann ich, also ich verhungere nicht, aber ich kann Deutsch reden wie ein Grieche.
0: Für eine so große Familie mit 3 Kindern muss man einen ordentlichen Berg Erdäpfeln machen, oder?
1: Genau, schälen,
0: da braucht man
1: schneiden.
0: Viel Faschiertes.
1: Ja, 1,5 Kilo.
0: Ja. Melanzani natürlich, ganz wichtig.
1: Melanzani, dann so kleine Paradeiserl, Zwiebel, Knoblauch, Muskat, Thymian, Oregano, die Klassiker. Und ganz wichtig im Musaka, Zimt.
0: Das ist interessant. Der Zimt, ja, der macht es ein bisschen aus.
1: Ja, und wenn man das im Sommer in Griechenland isst, kommt interessanterweise trotzdem keine Weihnachtsstimmung auf.
0: Ich glaube, die Dosis macht es.
1: Die Dosis
0: oder?
1: Macht's, ja, aber der ist essentiell. Mhm. Ohne Zimt schmeckt es einfach nicht so, wie es soll.
0: Okay, also wie gehst du es an? Einmal Baklava vorheizen.
1: Baklava vorheizen, die Melanzani und die Erdäpfel geschnitten, mit Olivenöl beträufeln und vorbacken. Währenddessen dann die Fleischsauce machen, also so wie ein normales Faschiertes fürs Pasta Schutta.
0: Ja.
1: Dann halt nach Geschmack würzen.
0: Auf jeden Fall mit Thymian, Oregano haben wir schon gehört, Muskatnuss passt gut hinein.
1: Genau.
0: Ja, und unbedingt Zimt.
1: Und der Muskatnuss kommt dann noch ins Bechamel. Oder in die Bechamelsauce, die dann oben drauf kommt.
0: Ja. Die ist ja,
1: gar nicht so leicht.
0: Gar nicht so leicht. Ich wollte es jetzt nicht zugeben, aber du sagst es.
1: Vor allem habe ich mich mal vertan und habe statt Mehl Zucker genommen. Und schmeckt interessant, kann man dann unter ständigem Rühren in den Ausfluss gießen.
0: Ja.
1: Aber ganz unten dann Erdäpfel, dann drauf die Melanzani, da drauf die Fleischsauce, wo der Zimt drinnen ist.
0: Ja.
1: Und da oben drüber dann das Bechamel und bei Bedarf noch Parmesan.
0: Herrlich.
1: Großartig.
0: Seid ihr oft in Griechenland oder wie kommst du zu dem Rezept?
1: Jedes Jahr.
0: Ja, spezieller Ort oder immer woanders?
1: Wir sind meistens woanders, aber oft in Kreta.
0: Ah ja, da ist es halt wunderbar.
1: Ja.
0: Musaka. Rezept gibt's hier.
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0: Wiener Weinbaugemeinden besaß schon im Mittelalter eine dem heiligen Thomas geweihte Kapelle. Josef II. Richtete dann eine eigenständige Pfarre ein. Die Nussdorfer Kirche ist ein schlichter klassizistischer Bau mit einem Turm. Die barocke Einrichtung stammt zum überwiegenden Teil aus dem damals aufgelösten Dorothea-Kloster in der Innenstadt. Das Hochaltarbild zeigt den ungläubigen Thomas. Im Biedermeier erhielt die Kirche ein Bild Maria, Heil der Kranken, als Votivgabe nach einer Cholera-Epidemie. 1983 feierte die Pfarre ihr 200-Jahr-Jubiläum mit der Weihe neuer Glocken. Sie sind der heiligen Maria, dem Kirchenpatron Thomas, dem Weinbauheiligen Urban und dem Landespatron Leopold geweiht und auf das Salve Regina gestimmt.
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2: Herzlich willkommen zum Mittagsjournal. Das sind unsere Themen. Trotz Regens bleibt die Lage für Österreichs Landwirtschaft angespannt. Kräftemessen in Peking, US-Präsident Trump ist auf Staatsbesuch in China. Und in Großbritannien beginnt in einer halben Stunde die Thronrede von König Charles. Aus dem Journalstudio begrüßt sie Christina Kreuz. Nach Wochen der Trockenheit hat es in zuletzt teils kräftig geregnet. Vor allem in der Landwirtschaft war bereits von möglichen Ernteausfällen die Rede, bei Weizen, Sojabohnen oder Mais. Ob der Regen da Entspannung gebracht hat, hat Johannes Schmerger-Lunder in der Landwirtschaft nachgefragt.
3: Der langersehnte Regen hat in der Landwirtschaft vielerorts das Schlimmste verhindert, heißt es unter anderem von der Landwirtschaftskammer Steiermark. Nach einem außergewöhnlich trockenen Frühjahr haben die Niederschläge für zahlreiche Mais- und Kürbisbestände gerade noch rechtzeitig Entlastung gebracht. Das berichtet auch der Landwirt Christian Gartner aus der Südoststeiermark.
4: Durch den Regen der letzten Tage hat sich die Lage deutlich entspannt, vor allem bei den Frühjahrskulturen wie Körnermais, Sojabohne, Ödelkürbis. Das war noch zur rechten Zeit. Bei den Winterkulturen kann ich das noch nicht sagen. Ich glaube, ich werde mit einem blauen Auge davonkommen.
3: Dennoch bleiben die Folgen der Trockenheit spürbar. Bei vielen Pflanzen gibt es Probleme bei der Keimung. Ein Nach- oder Wiederanbau könnte also notwendig werden.
2: Es ist ein Kräftemessen der beiden Supermächte. US-Präsident Donald Trump ist auf dem Weg nach Peking, wo er am Abend chinesischer Zeit eintreffen wird. Es ist der erste Staatsbesuch eines US-Präsidenten in China seit über 9 Jahren. Alexandra Siebenhofer in Peking, was ist von diesem Treffen zu erwarten?
5: Also zum einen viel Pomp und vollmundig verkündete Deals von Donald Trump. Donald Trump braucht dringend gute Nachrichten und die soll eben dieses Treffen bringen. Gleichzeitig sieht sich aber Peking derzeit im Vorteil, denn die USA hatten wegen des Irankrieges wenig Zeit für die Vorbereitungen und die Republikaner Donald Trump sind derzeit in den USA politisch unter Druck. Die guten Nachrichten für Donald Trump, die könnte sich Chinas Präsident Xi Jinping daher teuer abkaufen lassen, etwa mit Zugeständnissen, dass die USA künftig Taiwan weniger deutlich unterstützen könnten.
2: Berichtet Alexandra Siebenhofer aus Peking. In Großbritannien beginnt in einer halben Stunde die Thronrede von König Charles III. Vor dem Parlament. Die als King's Speech bekannte Thronrede ist eine Tradition, in der die Regierung ihre Gesetzesvorhaben vorstellt. Trotz ihres Namens wird die Rede also nicht vom Monarchen, sondern von der Regierung verfasst. In Österreich gibt es mehr als 700 Wildbienenarten. Zur Versorgung ihrer Larven benötigen sie je nach Bienenart ganz unterschiedliche Pollen. An der umfangreichen Bienensammlung im Naturhistorischen Museum Wien lässt sich ablesen, wie sich das Nahrungsangebot für diese Insekten in den vergangenen 100 Jahren verändert hat. Christina Linduska berichtet.
6: Tausende Exemplare von Wildbienen lagern in den Archiven des Naturhistorischen Museums Wien. Im Gegensatz zu Sammlungen anderer Museen sind viele der Wiener Bienen nur schlampig geputzt. An ihnen haften bis heute dicke Pollenladungen. Ein Schatz für die Wissenschaft. Forschende können damit Nahrungsnetzwerke einst und jetzt in für Wildbienen wichtigen Landschaften nachzeichnen, sagt die Biologin Dominik Zimmermann.
7: Das kann man sich ein bisschen so vorstellen wie so Wählerstromanalysen, so, wo dann haben eben die Bienen früher gefressen und wo dann jetzt. Wie schaut das Netzwerk aus und welche Pflanzen werden eben von besonders vielen Bienenarten genutzt?
6: Früher waren das natürliche Düngepflanzen wie Hülsenfrüchte. Heutige Wildbienen hingegen fliegen mehr auf Gänseblümchen.
2: In Deutschland wurde ein mutmaßlicher Administrator eines Marktplatzes im Darknet ausspioniert. Auf dem Marktplatz waren unter anderem Drogen und Daten gehandelt worden. Das war das Mittagsjournal mit Christina Kreunz. Das Wetter.
8: Ein Zwischenhoch beschert uns heute einen überwiegend sonnigen und einigermaßen milden Nachmittag. Das lange Wochenende wird von feucht-kühler Nordseeluft bestimmt. Aktuell ist es in den Landeshauptstädten heiter oder wolkig, bei recht einheitlichen Temperaturen zwischen 12 und 15 Grad. Am Nachmittag kommen zur Sonne zwar insgesamt etwas mehr Wolken, aber nur im Westen kann vereinzelt auch schon ein kurzer Schauer dabei sein. In vielen Regionen weht lebhafter Wind aus West, im Süden aus Süd und die Temperaturen steigen noch auf 11 bis 20 Grad. Ab morgen bleibt es kühler. Länger sonnig wird der Feiertag am ehesten noch zu Beginn im Südosten. Ansonsten gibt es viele Wolken und im Tagesverlauf allmählich überall Regenschauer. Größtenteils bewölkt und zeitweise nass sind der Freitag und der Samstag, bei Höchstwerten meist nur zwischen 7 und 16 Grad. Und kühl auch der Sonntag, immerhin dann von Westen her aus heutiger Sicht wieder sonniger. So viel zum Wetter von Gerald Holzinger.
9: Und jetzt zum Verkehrsservice, gleich 7 Minuten nach 12. Da wird noch immer der Kanaldeckel repariert auf der 21 der Wiener Außenringautobahn Richtung Vösendorf. Bei Brunn ist im Baustellenbereich ein Kanaldeckel gebrochen, der muss eben repariert werden. Die rechte Fahrspur ist gesperrt, es gibt einen kurzen Stau. Und in Graz, da gibt es Stau in der Meran- und Blüdemanngasse statt auswärts. Hier dauert es 10 Minuten. Länger wegen einer Baustelle.
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9: Mahlzeit Burgenland. Der Musiker Roman Josef Schwendt von den drei Baritönen ist da. Wir reden gleich weiter.

0: Ein vielseitiger junger Mann, Musiker heute bei uns zu Gast in Mahlzeit Burgenland, Roman Josef Schwendt. Gemeinsam immer wieder auf der Bühne, auch mit Herbert Steinböck, als die drei Baritöne, haben wir schon gehört, wohnen auch im selben Ort, oder? Mhm. Und man rennt sie wahrscheinlich auch zwangsweise in Kirchberg am Wechsel über den Weg, oder?
1: Am Sonntag beim Kronenzeitung kaufen.
0: Hast du jetzt kurz überlegt?
1: Der Herbert sagt immer, ich borg's mir ja noch aus, ich bring's ja wieder. Als kabarettistischer Schmäh zu verstehen, natürlich.
0: An Schmäh, denke ich mal, braucht man auch beim Unterrichten, oder? Definitiv. Du hast das ja lange nicht gemacht, aber seit einiger Zeit bist du am Gymnasium in Oberschützen im Einsatz.
1: Ja, ja. Das ist mir so passiert, wie die meisten Sachen in meinem Leben, die ich finde, ohne dass ich es gesucht habe.
0: Ist das so bei dir?
1: Das Serendipitätsprinzip ist das. Ich liebe es.
0: Ich lerne gerne neue Wörter. Serendipitätsprinzip?
1: Genau, ja.
0: Okay. Also das ist, wenn man was findet, was man gar nicht gesucht hat.
1: Genau.
0: Herrlich, wie war das?
1: So ist es mir gegangen mit der Schule. Ich habe eine Vertretung gemacht für einen Lehrer, 3 Monate. Und dann haben sie mich nicht mehr gehen lassen, einfach gesagt.
0: Ja, ich verstehe es gut.
1: Und es hat irgendwie passt. Es sind dann mehr Schüler geworden, Schülerinnen. Ich habe dann eigene Stunden gekriegt und es macht überraschend mehr Spaß, als ich vorher geglaubt habe.
0: Das ist doch immer gut, wenn es mehr Spaß macht.
1: Und somit lässt sich das ganz gut vereinbaren momentan. Ja.
0: Ja. Na, viele Kinder sagen heute, gut, ich schaue mal YouTube an, ein Tutorial und brauche keinen menschlichen Lehrer. Aber es ist schon was anderes.
1: Natürlich, man kann viel besser auf die einzelnen Themen eingehen, wenn man da echt gegenüber sitzt. Ja. Und wir haben in der Schule Events, Konzerte, wo die Ensembles dann auftreten. Und das ist natürlich gut wert, wenn man in jungen Jahren schon mitkriegt, wie funktioniert das, was gehört da alles dazu. Das ist ja nicht nur, ich stelle mich hier und spüle, sondern das ist ja von der Vorbereitung über die Technik, das Proben, das Zusammenspiel, von dem wir vorher schon geredet haben, wie wichtig das ist, was selber merken, okay, wenn wir das regelmäßig machen, da tut sich ja wirklich was. Und dann dieser Moment auf der Bühne, den in jungen Jahren schon zu erleben, das ist unbezahlbar, finde ich.
0: Ja. Und ich glaube, es ist auch in einer

0: Dorfgemeinschaft ganz, ganz wichtig. Oder wenn man Musiker ist, ist man gleich voll drin.
1: Genau, wenn du wo fremd hinkommst, schaust, okay, wo wird gesungen, gespielt und bist du dabei.
0: Deine eigenen Kinder, 3, 8 und 10, mhm, sind sicher auch musikalisch.
1: Die sind alle musikalisch,
0: kann man nicht anders vorstellen. Ja.
1: Die Große, die spielt Klavier und Trompete, dann der Mittlere Querflöte und Bass.
0: Das ist der, der morgen Kommunion feiert.
1: Genau, genau. Und der Kleine, der ist dabei nur laut. Schauen wir mal, was der... Aber der wird sich schon noch was finden, ja.
0: Wobei, du hast mir verraten, den Musikvogel, den hast du eigentlich von deinem Papa.
1: Ja, kann man so sagen. Also ich bin ja durch ihn mit Beatles, mit Deep Purple, mit dieser alten Hardrock-Partie groß geworden. Und mag ich nach wie vor gern, taugt mir einfach. Und ja, an dieser Stelle, er hat heute Geburtstag.
0: Hallo.
1: 66 Jahre haben wir auch schon geredet heute, lieber Papa, Happy Birthday. Ja.
0: Alles, alles Gute. Liebe Grüße von Radio Burgenland. Und Cat Stevens, zufälligerweise.
1: Serendipität.
0: Bitte, Father and Son. Mahlzeit. Roman Josef Schwendt ist da.

0: Noch nicht. Er bleibt noch ein bisschen. Roman Josef Schwendt, einer der drei Baritöne bei uns zu Gast in Mahlzeit Burgenland. Wir haben schon über den Herbert Steinberg natürlich auch gesprochen, der mit dabei ist. Mhm. Und mir ist natürlich gleich aufgefallen, Roman, du bist ja im Vergleich zum Herbert sehr jung. Wie tut's ihr so miteinander?
1: Sehr auf Augenhöhe, muss ich sagen.
0: Ja. Du bist 38, der Herbert Steinberg ist irgendwas über 60, glaube ich.
1: Ja, ich darf nicht genau sagen, aber 30 Jahre älter.
0: Also das ist, es könnte eine Vaterfigur sein in genau. der Formation.
1: Ja, definitiv. Aber das Schöne ist, dadurch, dass durch die Kunst meiner Meinung nach im Kopf so jung geblieben ist, ist es einfach auf Augenhöhe arbeiten, auf Augenhöhe blädeln. Da ist es Alter wurscht
0: ja.
1: auf der Bühne.
0: Ja. Also, das ist wirklich lustig, denen beim Blödeln, aber auch beim Singen zuzuhören und zuzuschauen. Demnächst, wo zu erleben?
1: 31. Mai.
0: Im Casanova.
1: Casanova in Wien.
0: Ja.
1: Und ab Juli geht es dann wieder regelmäßig los. Wir haben dann noch 14 oder 15 Auftritte bis Jahresende. Und das bitte gerne auf unserer Homepage nachzulesen. Entweder die3baritoene.at oder auf meiner Seite romanjosefschwendt.com.
0: Also nicht den Josef vergessen.
1: Genau. Ja.
0: Künstlerische Frechheit, das ist dein eigenes Soloprogramm, das ja. im Herbst rauskommen wird. Es ist was anderes alleine auf der Bühne als mit
1: genau.
0: Freunden.
1: Alleine ein ganzes Programm zu bestreiten, ist eine spannende Herausforderung, die ich so noch nicht gemacht habe. Deswegen muss ich es machen. Ich muss jetzt wissen, wie das ist. Und spiele im Passionsspielhaus in Kirchschlag, quasi ums Eck. Kirchschlag ist ja Nachbarort vom Burgenland, kann man sagen.
0: Ja, ja.
1: 2. Oktober 1930.
0: Da hast du noch ein bisschen Zeit zum Üben. Ne?
1: Da habe ich noch ein bisschen Zeit zum Üben. Und es gibt natürlich schon Tickets,
0: ja.
1: auch auf meiner Homepage zu finden. Und das wird super, was soll ich sonst sagen?
0: Ja, er macht auch noch ein Buch und er macht auch noch einen Podcast.
1: Ja, genau, Podcast.
0: Wo du sehr genau aufschreibst, was deine Kinder so von sich geben, oder?
1: Ja, also naja, es geht nicht nur um die Kinder. Wir ja. haben jede Folge ein anderes Thema mit der Kollegin Babsi Eichberger, auch eine Kabarettistin, die ich in Graz kennengelernt habe beim Kleinkunstvogel. Jedenfalls machen wir da einen Podcast und es geht jedes Mal um was anderes. Aber eine lustige Folge ist, was sagen unsere Kinder?
0: Ja.
1: Und da geht es um Sachen wie... Ich habe jetzt eine eckige Pizza gegessen. Ist jetzt das Kaka auch eckig? Und das ist nicht erfunden, muss ich dazu sagen. Wir schreiben einfach nur ja. mit, was unsere Kinder von sich geben. Und ja. da gibt es wirklich lustige Sachen. Ja, das ist nur ein Thema, das wir streifen. Ab 31. Mai geht's los mit diesem Podcast.
0: Okay.
1: Die Unterhaltung.
0: Bitteschön. Ja. Jetzt wollen wir aber noch Musik hören vom Roman Josef Schwendt.
1: Die ganz neue Single.
0: Und passt so gut zum Wetter. Die Sonne lacht, oder? Fein. Mahlzeit Burgenland. Gleich die letzten Fragen.

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1: Roman Josef Schwendt, die Sunlacht. Bitte erzähl uns, in welcher Situation du das Lied geschrieben hast.
2: Ja, ich bin ja Hebam, weil mein drittes Kind ist am Weg ins Krankenhaus im Rettungswagen auf die Welt gekommen und deswegen war ich die Hebam, ungewollt. Und wie ich dann am Park and Ride gestanden bin, wie die Notärztin dazugekommen ist und in den Nachthimmel geschaut habe, habe ich mir gedacht, wow, wir haben andere Pläne gemacht, aber die Sun lacht in der Nacht und so weiter.
1: Herrlich, also, herrlich. Das ist der Severin.
2: Genau, die besten Geschichten schreibt das Leben. Das hilft nichts. Ich vertone es nur.
1: Und jetzt, lieber Roman Josef, heißt es für uns...
2: Ja, leider.
1: Aber wirklich, ne?
2: Ich konnte schon eine Stunde plaudern.
1: Ja, kein Problem. Jederzeit wieder. Die drei Baritöne, die wir da hören, wo er ja ein Teil davon ist, am 31.05. im Casanova live zu hören. Die letzten Fragen.
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1: Ich bin...
2: lustig.
1: Yes, ich träume oft von...
2: neuen Programmen und Ideen. Also mir fallen Texte während dem Schlafen ein. Tatsächlich.
1: Das ist super. So, wenn es so ist, oder? Wenn es so einfach geht. Als Kind war ich...
2: Zauberer.
1: Zauberer. Okay. Ärgern kann man mich mit...
2: kaum was.
1: Bei Menschen achte ich zuerst auf...
2: die Zähne.
1: Aha. Ich bin ein ganz guter...
2: Liebhaber. Meine Frau wird es bestätigen.
1: Ja, wir laden dann demnächst deine Frau ein und fragen mal nach. Ich bin stolz auf mich, weil...
2: ich mir treu bleibe, auch wenn es kitschig klingt.
1: Du hättest ja sagen können, weil ich ein super Liebhaber bin. Aber gut. Ich freue mich auf...
2: alle Auftritte und was noch kommt dieses Jahr.
1: Es war mir ein großes Vergnügen. Alles Gute weiterhin.
2: Freude ist ganz meinerseits. Danke.
1: Dankeschön.

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3: Es ist 12.30 Uhr, halb eins. Bei uns jetzt die Nachrichten aus dem Burgenland mit Andreas Berger.
4: Greenpeace warnt wieder vor Asbest aus Schotterflächen. Das Land spricht von einer Verunsicherungskampagne. Der Burgenlandtourismus wirbt mit einer neuen Kampagne, wieder mit Nikolaus Ofzarek. Und das Wetter am Nachmittag überwiegend sonnig, es wird aber zunehmend bewölkt.
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4: Die Umweltschutzorganisation Greenpeace warnt erneut vor einer Asbestbelastung aus Schotterflächen im Burgenland. Konkret werden 6 weitere Gemeinden genannt, in denen Greenpeace asbestbelastete Schotterflächen dokumentiert hat. Vera Ulber-Kasanic berichtet.
6: In Stadt Schleining, Holzschlag, Deutschkreuz, Horizon, Steinberg-Dörfel und Kaisersdorf hat Greenpeace neue asbestbelastete Schotterflächen dokumentiert. Während in Niederösterreich und auch in Ungarn von offiziellen Stellen auf Asbestfunde reagiert worden sei, bleibe die burgenländische Landesregierung hingegen untätig, so der wiederholte Vorwurf von Greenpeace. Dass es derartige asbestbelastete Flächen im Burgenland nicht gäbe, wie die zuständige Landeshauptmann-Stellvertreterin Anja Heider-Wallner von den Grünen in der Landtagssitzung im April behauptet hat, stimme nicht, sagt Greenpeace. Die AnrainerInnen im Burgenland würden mit dem gesundheitsgefährdenden Asbest im Stich gelassen werden, so die Kritik.
4: Das Land Burgenland spricht in einer Aussendung von medialer Inszenierung und einer Greenpeace-Verunsicherungskampagne. Nach einer erfolglosen Verunsicherungstaktik mit Anzeige gegen ein Regierungsmitglied werde nun versucht, den politischen Angriff auf weitere Mitglieder der burgenländischen Landesregierung auszuweiten, heißt es in einer schriftlichen Stellungnahme des Landes. Man setze jedenfalls weiterhin auf eine seriöse fachliche Aufarbeitung, um den Schutz der Bevölkerung garantieren zu können, heißt es. Der Untersuchungsausschuss zur Wohnbaugesellschaft Neue Eisenstädter, kurz NEBAU, hat am Vormittag einen Aufsichtsrat der gemeinnützigen Gesellschaft befragt. Und der sagt sinngemäß, in der NEBAU sei alles korrekt abgelaufen. Dass ein Sonderprüfbericht des Landes überhöhte Kreditzinsen und Anlegerwohnungen kritisiert hat, kann er nicht nachvollziehen. Aus dem Untersuchungsausschuss berichtet Patricia Spieß.
7: Unternehmensberater Michael Bieber ist seit 2017 NEBA-Aufsichtsrat. Er ist auch ÖVP-Klubobmann im Eisenstädter Gemeinderat. Die Stadt, Miteigentümer der NEBA, hat ihn als Vertreter in den Aufsichtsrat entsandt. Bieber sagt, er sei kein politisch entsandter Laie. Nach mehr als 20 Jahren im Bankwesen bei Erste Bank und Reika und als geprüfter Aufsichtsrat habe er Fachkompetenz. Dass der Landeshauptmann einen Regierungskommissär zur Geschäftsüberwachung bei der NEBAU einsetzen hat lassen, versteht er nicht. Die Beschwerde der NEBAU dagegen beim Landesverwaltungsgericht kann Bieber nachvollziehen. Weder Revisionsverband noch Vertreter des Landes hätten vor dem Sonderprüfbericht bei Prüfungen Mängel festgestellt, sagt er. SPÖ-Clubchef Roland Fürst wirft ihm vor, bei der NEBAU eine schöne Welt zu zeichnen. Sie sind komplett unglaubwürdig, sagt Fürst. Bieber kontert, das weise ich zurück. ÖVP-Clubchef Bernd Strobel fragt unter anderem nach Anlegerwohnungen ohne Selbstnutzung. Im Aufsichtsrat war das nie Thema, sagt Bieber. Und auch die Landesaufsicht habe das vor dem Sonderprüfbericht nie gerügt.
4: Der Verdächtige im Fall der manipulierten HIP-Babynahrungsgläser soll sich in der Vergangenheit Kredite erschlichen haben. Das berichtet die Kronenzeitung. Der Verdächtige soll Gehaltsbestätigungen gefälscht haben, um an hohe Kredite zu kommen. Der Anwalt des Mannes bestätigte auf Anfrage der APA, dass sein Mandant mit, Zitat, nicht ganz integren Mitteln bessere Konditionen bei der Bank erhalten habe. Der Burgenland-Tourismus hat am Vormittag seine neue Werbekampagne vorgestellt. Inhaltlich geht es diesmal um das Thema Natur. Als Star der Kampagne fungiert einmal mehr der Burgschauspieler Nikolaus Ofzarek. Andreas Herbst berichtet.
8: Es ist bereits die fünfte Zusammenarbeit des Burgenland-Tourismus mit Nikolaus Ofzarek. Der eigentliche Star ist diesmal aber die Natur, sagt Burgenland-Tourismusdirektor Didi Tunkel.
9: Also wir haben alle drei Regionen des Landes eingebaut. Einerseits zeigen wir den Seewinkel und stellen die Verbindung her zur Savanne Serengeti. Auf der anderen Seite das Blaufränkische Land, wo wir den Vergleich zur Toskana in Italien herstellen und die Bilder eindrucksvoll zeigen. Und im Südburgenland, ganz unten im Süden, an der Raab, Kanufahren an der Raab und da halt so die Verbindung zum Amazonasgebiet.
8: Mit den Spots will man auch bisher noch Unentschlossene dazu bringen, noch einen Sommerurlaub im Burgenland zu buchen. Zur bisherigen Buchungssituation sagt Tunkel.
9: Bis jetzt würde ich sagen, noch nicht dort, wo wir im Vorjahr waren, aber das zeigt auch die neue Sommerpotenzialstudie der Österreich-Werbung, dass 50% der potenziellen Urlauber ihren Urlaub noch nicht gebucht haben für diesen Sommer. Das heißt, eine große Herausforderung, gleichzeitig auch aber eine Riesenchance für das Burgenland in diesem Sommer,
8: sagt Tourismusdirektor Didi Tunkel.
4: Der Chor der BAFEP in Oberwart durfte gestern als Landessieger eines Gesangsbewerbs bei der Generalprobe für das erste Semifinale des Eurovision Song Contests dabei sein, berichtet Judith Herzig in den kroatischen Nachrichten.
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12: Noch für einige Stunden scheint die Sonne, am Nachmittag, da kommen dann mehr Wolken ins Spiel und vor allem im Nord- und Mittelburgenland sind die dann auch dichter. Die Temperaturen steigen trotzdem auf 13 bis 18 Grad, lebhafter Wind kommt auch noch dazu. Morgen, Christi Himmelfahrt, wird es zunehmend unbeständig, vor allem im Süden gibt es aber noch einiges an Sonnenschein. Bis Mittag sollte es trocken bleiben. Im Laufe des Nachmittags breiten sich dann auf das Burgenland Regenschauer aus. Und auch Gewitter sind möglich, auch starke Gewitter können dabei sein. 15 bis 19 Grad, es bleibt aber nach wie vor recht mild. 12.39 Uhr, der Radio Burgenland Verkehrsservice hier. Keine Störungen bei uns im Burgenland. In Niederösterreich A3 Südostautobahn Richtung Eisenstadt zwischen Ebrechtsdorf Nord und Ebrechtsdorf West im Baustellenbereich blockiert ein defektes Fahrzeug eine Fahrspur. Es gibt einen kurzen Stau. Auf der A21 Richtung Vösendorf bei Brunn ist endlich der Kanaldeckel repariert. Es sind alle Fahrstreifen wieder frei. In Graz gibt es Verzögerungen wegen Überlastung in der Meran- und Blüdemanngasse statt auswärts und auf der Klassisstraße Richtung Geidorfplatz. Gute Fahrt.
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Ausgezwickt mit Wolfgang Ambros, kurz nach 12:45 am Mittwoch. Morgen ist ja kein Mahlzeitburgenland, morgen ist Feiertag. Am Freitag bei uns ist, es ist ja bald Juni und es ist ja bald Weltmeisterschaft und daher der Pressesprecher des österreichischen Fußballnationalteams und Eisenstädter Sportjournalist Thomas Druckeschitz wird zu Gast sein am Freitag ab 11 in Mahlzeitburgenland.

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2: Am Mikrofon Christina Kreuz. Die Zahl der Verkehrstoten in Österreich steigt. Im letzten Jahr sind laut aktuellen Zahlen der Statistik Austria 403 Menschen auf Österreichs Straßen getötet worden. Besonders alarmierend, mit über 47.000 Verletzten verzeichnen wir den höchsten Stand seit 8 Jahren. ORF-Reporterin Verena Bruer, du hast dir die Statistik angesehen. Auffallend auch, unter den Verletzten sind erschreckend viele Kinder.
3: Ja, wir verzeichnen mit über 3.500 verletzten Kindern und 8 Getöteten im Jahr 2025 den höchsten Stand seit 18 Jahren. Die meisten, nämlich fast ein Drittel, verunglücken nach wie vor als Mitfahrer im Auto. Der massive Anstieg ist aber vor allem auf E-Scooter- und E-Bike-Unfälle zurückzuführen. Bei den 10- bis 14-Jährigen gibt es hier sogar ein Plus von 85%. Das Problem ist der fehlende Schutz. Beim E-Scooterfahren trägt nicht einmal jedes 5. Kind einen Helm. Seit Mai gilt deshalb hier eine Helmpflicht bis 16 Jahre.
2: Das heißt, die aktuelle Unfallstatistik zeigt, es geht in die völlig falsche Richtung. Denn eigentlich will die EU ja die Zahl der Verkehrstoten bis 2030 halbieren.
3: Im Moment sind wir meilenweit von diesem EU-Ziel entfernt, denn statt der geplanten Halbierung der Zahlen bei den Verkehrstoten verzeichnen wir ein Plus von 15%. Auch auffallend die Bilanz bei den Radfahrern. Mit 65 Toten hat sich hier die Zahl innerhalb nur eines Jahres sogar verdoppelt.
2: Berichtet Verena Bruha. Russland überzieht die Ukraine nach Angaben aus Kiew mit massiven Luftangriffen. Am Vormittag haben sich im ukrainischen Luftraum mehr als 100 Drohnen befunden. Laut dem ukrainischen Präsidenten Selenskyj habe Russland seine Taktik geändert und greife zunehmend bei Tag an. Es werden vor allem die Eisenbahninfrastruktur und die zivile Einrichtungen in den Städten angegriffen. Die Regierung in Moskau bestreitet, absichtlich Zivilisten ins Visier zu nehmen. Weniger Inhalt, höherer Preis. Die neuen Milka-Tafeln sind eine Mogelpackung. Das hat das Landesgericht Bremen nun entschieden. Daniel Teissel berichtet.
4: Der Kunde oder die Kundin erkenne keinen Unterschied, urteilt der Richter. Der Inhalt der Milka-Tafeln ist von 100 auf 90 Gramm geschrumpft, der Preis aber bei gleichbleibender Verpackung um 50 Cent pro Tafel gestiegen. Viele Menschen haben sich beim Verbraucherschutz über eine Shrinkflation beschwert. Mit Erfolg. Bis auf Weiteres dürfen die neuen 90 Gramm Schokotafeln nur verkauft werden, wenn in den 4 Monaten zuvor keine alte 100 Gramm Milka-Tafel im Angebot war. Das Urteil ist noch nicht rechtskräftig. Laut Hersteller Mondelez sei das Gewicht auf der Vorder- und auf der Rückseite der Verpackung klar zu erkennen.
2: Einem großen Hotelbau in Hallstatt, im Herzen der Welterbe-Region im Salzkammergut, haben die Behörden nun eine Absage erteilt. Das 200-Betten-Hotel beim barocken Salzamt darf nun nicht gebaut werden. Das Landesverwaltungsgericht entschied sich gegen das Hotelprojekt, nicht wegen des Naturschutzes, sondern wegen des Eingriffs in das Ortsbild. Das waren die Nachrichten mit Christina Goenz. Das Wetter.
5: Größtenteils sonnig geht es durch den heutigen Nachmittag. Zur Sonne kommen zwar insgesamt etwas mehr Wolken, aber nur im Westen kann vereinzelt auch schon ein kurzer Schauer dabei sein. In vielen Regionen weht lebhafter Wind aus West, im Süden aus Süd und die Temperaturen steigen noch auf 11 bis 20 Grad. Ab morgen bleibt es kühler. Länger sonnig wird der Feiertag am ersten noch zu Beginn im Südosten. Ansonsten gibt es viele Wolken, im Tagesverlauf allmählich überall Regenschauer und Höchstwerte meist nur zwischen 7 und 14 Grad, im Osten und Südosten bis etwa 18 Grad. Feuchtkühle Nordseeluft bleibt dann im Wesentlichen auch in den Tagen danach wetterbestimmend. So viel zum Wetter von Gerald Holzinger.
6: Und bei uns gibt's einen Blick auf die Straßen mit dem Radio Burgenland Verkehrsservice. Daheim im Burgenland geht's gut voran. Gute Nachrichten gibt's auch für die Fahrt Richtung Eisenstadt. Auf der A3 Südostautobahn zwischen Ebrechtsdorf Nord und Ebrechtsdorf West sind im Baustellenbereich wieder alle Fahrspuren frei. Das defekte Fahrzeug ist entfernt. Gekracht hat's auf der B3 Donaustraße in Lang-Enzersdorf. Sperre nach einem Unfall, der Verkehr wird über Nebenstraßen umgeleitet. Und noch ein Blick nach Wien. Die Hütteldorfer Straße ist zwischen dem Gürtel und Vogelweidplatz für den Song Contest gesperrt. Ausweichen ist über die Märzstraße möglich. Gute Fahrt!
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6: Wo Sie vielleicht im Büro, auf der Baustelle und in der Werkstatt gerade auch tagträumen, vom verlängerten Wochenende, vom Ausflug ans Meer.
7: und von den Plänen mit den Freunden und der Familie? Weit haben wir es nicht mehr bis dahin. Wir steuern jetzt die Musik dazu bei zum verträumten sonnigen Nachmittag. Passt jetzt perfekt mit Cliff Richards und Dreamin'. Ich bin Corinna Kaufmann. Schönen Mittwoch.

0: Deutschland. Statt schönen Nachmittag heißt es jetzt noch einmal.
1: Servus Team! Good evening Europe!
2: Grüß euch!
0: Wir schauen auf den Eurovision Song Contest in Wien und dem ersten Semifinale, das gestern über die Bühne gegangen ist. War ein fulminanter Auftakt und das Publikum live vor Ort in der Wiener Stadthalle, das war absolut begeistert.
3: Überwältigend, also wirklich das mit dem Feuer und das alles, man kann es gar nicht beschreiben, es ist wirklich einmal sehenswert.
4: Boah, also die Lichter und so alles, ich fand das schon echt beeindruckend, wenn ich ehrlich bin. Wie das so runterkommt, unglaublich. Also ich habe schon lange nicht mehr sowas angeschaut, das ist wirklich krass. Mhm.
5: Natürlich die Lichtshows, die Effekte, dass man das einmal live erlebt und auch wie die Umbauten eigentlich sind, wenn man im Fernsehen was nicht mitbekommt, dass man das live eigentlich sieht.
6: Beeindruckend. Also speziell die Screens, das Licht bläst einen weg.
0: Aufregend, flashig, großartige Show, wie unser Mr. Song Contest. Marin Berlakovic die Show beschreibt, das hören wir gleich.
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0: Letzte Berlin auf Radio Burgenland am Mittwochnachmittag. Ja, viel Geige, viel Düsteres, wenig Lustiges, wenig Glitzer und fast keine Trickkleider. Aber zumindest Windmaschinen waren wie gewohnt im Einsatz. Das war Semifinale 1 gestern beim Song Contest in der Wiener Stadthalle. Und Marin Belakovic, statt Kostümparade könnten wir Song Contest Schachbrett sagen zu dem, was wir gestern gesehen haben.
1: Ja, weil sehr viele Acts in Schwarz-Weiß gehalten waren, unter dem Motto Lady Gaga trifft Game of Thrones trifft Drama. Bei den großen Favoriten aus Finnland zum Beispiel, die mit Live-Geigenspiel von der Star-Violinistin natürlich den Aufstieg ins Finale geschafft haben. Auch Schwarz-Weiß mit silbernem Überraschungsei und auch im Finale Israel. Ebenfalls Schwarz-Weiß mit Stahlbustier hat es die polnische Beyoncé unter die Top 10 geschafft. Und auch weiter im Finale die dramatische Andromeda aus Kroatien, das Lasergewitter von Schweden mit Mundschutz und lauter dramatischer Rock aus Serbien. Alles vorprogrammiert laut Wettquoten, nicht so beim litauischen Silbermann. Oder Blechmann vom Zauberer von Oz könnten wir auch sagen. Aber Litauen überraschend weiter, wie auch Belgien. Holiday on Ice quasi und dazu ganz in Weiß. Aber auch Kunterbuntes ist dabei gewesen. Der griechische Techno-Garfield mit seiner orangen Katzenstrickkappe, die man auch oft im Publikum gesehen hat, ist ja auch einer der Favoriten. Und auch Moldau hat es ganz schön krachen lassen mit Farbe, Energie und Stimmung.
0: Und die Bilder von gestern gibt's auf songcontest.orf.at oder auf ORF On. Da gibt's das Semifinale von gestern zum Nachsehen. Und morgen geht schon weiter mit Semifinale Nummer 2. Vielleicht ja dann mit Trickkleid.
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0: Ina Regen und der beste Austropop auf Radio Burgenland am Mittwochnachmittag. Es ist 13:30. Hier kommen die Schlagzeilen aus dem Burgenland.
1: Mit Gina Maria Knotzer. Die Zahl der Verkehrstoten ist im Vorjahr gestiegen, auch im Burgenland. 20 Menschen sind bei Unfällen verstorben, um 5 mehr als im Jahr zuvor. Auch bei der Zahl der Verletzten und der Unfälle gab es ein Plus. Der unfallstärkste Monat war der August. Die wenigsten Unfälle im Burgenland wurden im Februar registriert, laut Statistik Austria. FPÖ-Bundesrat Thomas Karaczony hat eine parlamentarische Anfrage zur Asbestbelastung in burgenländischen Steinbrüchen gestellt und kann mit der Antwort wenig anfangen. Alle wüssten Bescheid, niemand fühle sich verantwortlich, so Karaczonys Resümee. Er spricht von einem Zuständigkeits-Ping-Pong auf dem Rücken aller Betroffenen. Im Playoff um die WM-Qualifikation spielt Österreichs Handball-Nationalteam der Männer in Graz gegen Polen. Beide Teams waren auch bei der WM 2025 dabei. Den letzten direkten Vergleich haben die Polen gewonnen. Das Spiel beginnt um 18 Uhr, live zu sehen in Sport Plus. Und jetzt noch der Blick aufs Wetter.
0: Beim Rausschauen, da wirkt es auf den ersten Blick sommerlich warm. Die Sonne strahlt vom Himmel, allerdings bei verhältnismäßig frischen Temperaturen. Wir messen 15 Grad in Raiding, 14 Grad in Kofidisch und 16 Grad sind es aktuell in Datteln. Im Laufe des Nachmittags ziehen Wolken durch. Sie können vor allem im Nord- und Mittelburgenland vorübergehend dichter sein. Die Nacht verläuft dann bewölkt mit fast frostigen Temperaturen bei 9 bis 2 Grad an Tiefstwerten. Der Feiertag morgen wird unbeständiger. Wir starten mit viel Sonnenschein. Im Laufe des Nachmittags breiten sich dann auf das gesamte Burgenland dichte Wolken und Regenschauer aus. Gebietsweise sind auch Gewitter möglich mit wolkenbruchartigem Regen. Die Temperaturen dazu erreichen maximal 19 Grad. 13.32 Uhr. Wir schauen auf die Straßen mit dem Radio Burgenland Verkehrsservice. Es hat gekracht auf der B3 Donaustraße in Niederösterreich in Lang-Enzersdorf. Da gibt es eine Sperre nach einem Unfall. Der Verkehr wird über Nebenstraßen umgeleitet. Wir sind in Wien. Die Hütteldorfer Straße ist zwischen dem Gürtel- und Vogelweidplatz für den Song Contest gesperrt. Ausweichen ist über die Märzstraße möglich. Und es gibt noch eine Radarmeldung. Geblitzt wird auf der S31 Burgenland-Schnellstraße Richtung Oberpolen. Bei Kobersdorf.
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0: Auch an alle Nichtsteirer unter Ihnen, vielleicht haben Sie auch gerade beim Mitsingen den Kochlöffel oder den Kugelschreiber als Mikro verwendet. Auch ein Abendprogramm gibt's für alle Singbegeisterten.
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0: Heute findet nämlich die lange Nacht der Chöre statt. Zum dritten Mal präsentieren Chöre aus dem Burgenland ihr Repertoire. Heute geht's los ab 15 Uhr in Eisenstadt. In St. Michael startet heute das Zeltfest des Sportvereins. Los geht's ab 21.30 Uhr mit Live-Musik von den Lausern. Und am Freitag beginnt das Programm um 18 Uhr, am Samstag geht's los um 21.30 Uhr. Und morgen am Donnerstag wird gewandert. Der Charlottenwandertag in Riedlingsdorf steht auf dem Programm der Wanderfreunde. Treffpunkt ist um 13 Uhr beim Gemeindeamt. Es gibt Labestationen und zwei Routen für Genießer oder für die Sportlichen.
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Far, Far Away. Dire Straits auf Radio Burgenland und weit, weit weg wünscht man sich, solange die Eisheiligen bei uns noch anhalten, unbeständig und frisch wieder das verlängerte Wochenende. Und da bietet sich ein Trip in den Süden jedenfalls an, nach Italien oder Kroatien. Und wenn es nur die Tante in der Südsteiermark ist, liegt ja auch im Süden. Für Herbert Grönemeyer geht es jetzt mal nach Bochum.

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1: Am Mikrofon Christina Kreuz. Der Staat spart derzeit Milliarden ein und die Bevölkerung merkt diese Einsparungen auch. Nicht nur etwa bei Pensionen oder aktuell der Paketabgabe, sondern auch in den Gemeinden. Dort hat man die Sparvorgaben im Vorjahr zwar weitgehend eingehalten, zahlreiche Investitionen seien dabei auf der Strecke geblieben, beklagt der Gemeindebund. Er präsentiert einen Vorschlag, der mit wenig Geld viel erreichen soll. Felix Nowak berichtet.
2: Von 50.000 Euro bis zu mehreren Millionen, von der Terrassensanierung im Kindergarten bis zum neuen Hauptplatz. Viele Projekte konnten zuletzt aus Spargründen nicht umgesetzt werden. Ein Veranstaltungszentrum ist seit vielen Jahren in Nussdorf ob der Traisen in Niederösterreich geplant. Die vielen kleinen Instandhaltungsarbeiten seien auf Dauer teurer als ein großes Projekt, sagt Bürgermeister Patrick Pipp von der ÖVP. Das sei derzeit aber nicht leistbar.
3: Für die regionale Bewirtschaft bedeutet es aber vor allem, dass 4,7 Millionen Euro nicht investiert werden können derzeit.
2: Gemeindebundpräsident Johannes Pressel, ebenfalls ÖVP, wünscht sich Kreditzuschüsse des Bundes.
4: Wir machen den Vorschlag, dass wir mit all den verschobenen Investitionen sehr rasch sehr hohe Summen in die lokale Wirtschaft investieren könnten.
2: Die Investitionssumme selbst könnten viele Gemeinden stemmen. Hilfe bräuchten sie nur bei den Zinszahlungen.
1: Ein Österreicher war mit einer mit dem Hantavirus infizierten Person im selben Flugzeug und gilt nun als Niedrigrisikokontaktperson. Das gab das Gesundheitsministerium bekannt. Der Mann habe keine Symptome. Eine tatsächliche Ansteckung sei laut aktuellem Wissensstand äußerst unwahrscheinlich. Der Mann wurde angewiesen, sich bei Symptomen sofort zu melden und Großveranstaltungen sowie medizinische Einrichtungen zu meiden. 10% der Kinder im Alter von 7 bis 13 Jahren fühlen sich stark belastet. Das ist eines der Ergebnisse einer Post-Covid-Studie der Med-Uni Innsbruck. Dafür sind von 2023 bis 2025 fast 700 Kinder und Jugendliche und mehr als 1500 Eltern befragt worden.
5: 3 Jahre nach Ende der Corona-Pandemie gibt es andere Ängste. Nicht mehr jene vor Covid oder einem Lockdown, sondern aktuell vor allem vor einem Krieg. Aber auch, dass es der eigenen Familie finanziell schlechter geht. Die 2,5-jährige Studie hat aber auch gezeigt, dass sich vor allem eine einfache Methode, die sogenannten Creative Friends, sehr gut eignet, um Ängste und Probleme selbst auch besser bewältigen zu können, erzählt die Studienleiterin Silvia Exenberger von der Uni für Kinder- und Jugendpsychiatrie.
6: Wir haben die Kinder gefragt, du kennst sicher Menschen, wo du findest, die machen das anders als du. Und stell dir jetzt vor, wie würdest du das lösen und wie würde es dein Creative Friend quasi lösen?
5: Diese andere gedankliche Perspektive kann helfen, festgefahrene negative Denkmuster zu durchbrechen. Wichtigste Stütze, gerade in unsicheren Zeiten, bleiben vor allem aber auch die Eltern.
1: Wolfgang Böhmer hat berichtet. Das waren die Nachrichten mit Christina Greunz. Das Wetter.
7: Es geht mit einer freundlichen Mischung aus Sonne und Wolken durch den Nachmittag. In vielen Regionen weht lebhafter Wind aus West, im Süden aus Süd und die höchsten Temperaturen liegen zwischen 11 und 20 Grad. Aktuell ist es mit 18 Grad in Bad Vöslau und Haiming am wärmsten. In der Nacht kommen vermehrt Wolken samt erster Regenschauer. Dafür bleibt es im Wesentlichen frostfrei. Feuchtkühle Nordseeluft bestimmt die zweite Wochenhälfte. Länger sonnig ist es morgen am Feiertag zunächst noch im Südosten, dann wohl erst wieder am Sonntag von Westen her. Dazwischen gibt es viele Wolken, einiges an Regen und Höchstwerte meist nur zwischen 7 und 16 Grad. So viel zum Wetter von Gerald Holzinger.
8: Und jetzt gibt's noch den Blick auf die Straßen mit dem Radio Burgenland Verkehrsservice um kurz nach 2. Im Burgenland ist alles gut. Gute Nachrichten gibt es für Niederösterreich, B3 Donaustraße in Lang-Enzersdorf. Die Sperre ist da aufgehoben, die Unfallstelle ist geräumt. Und Wien, die Hütteldorfer Straße, ist zwischen dem Gürtel und dem Vogelweidplatz für den Song Contest gesperrt. Ausweichen ist über die Märzstraße möglich. Und runter vom Gas heißt es im Burgenland, es wird geblitzt auf der S31 Burgenland-Schnellstraße Richtung Oberpullendorf bei Kobersdorf.
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8: Und da würde ich jetzt sagen, Sie sind einfach ein Muss. Pausen. Pausen für den Kaffee, fürs schnelle, cremige Eis ums Eck, fürs kurz in der Sonne sitzen oder für das Tratscherl mit dem Büro- oder Werkstattnachbarn. Musikalische Pausen gibt's bei uns fix keine. Die rennt durch mit Bizarre und Jaus, mit Billy Idol, mit Josie Brockerbirds, mit Queen, mit Lemo und wir starten rein in diesen hoffentlich pausenreichen Mittwochnachmittag jetzt mit Tom Jones.

0: schon das Glück seinen Lauf. Und dazu setzt man am besten schwarze Sonnenbrillen auf.
1: Josie Prokopetz und sein Hüftknick zum Aufwärmen am Schreibtisch und in der Küche. Servatius ist der Eiseilige, der heute über uns wacht. Morgen haben wir dann noch den Bonifatius und am Freitag die Sophia. Na dann haben wir es hoffentlich geschafft. Bei uns gibt's zum Zusammenkuscheln jetzt jedenfalls die absoluten Lieblingshits.
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0: Herzschmerz pur, bringen uns Foreigner am Mittwochnachmittag auf Radio Burgenland. Und man sieht's nicht nur jetzt in der Song Contest Woche. Glanz und Glamour sind auf den Bühnen daheim, aber wie schaut eigentlich die Wirklichkeit in der Musikbranche aus hinter den Kulissen? Eine Doc 1 heute um 20.15 Uhr in ORF1 zeigt den harten Weg zum Ruhm. An Beispielen wie Volkshilfe, Melissa Naschenmeng oder Pizzeria und Jaus. Alexandra Ludwig berichtet.
1: Sie alle sprechen ungewohnt offen über das, was nach dem Konzert passiert, über Einsamkeit, Selbstzweifel und den harten Kampf um Anerkennung.
2: Ich war sehr oft traurig und da sind viele Tränen geflossen, die keiner gesehen hat, wo ich mir gedacht habe, so nein, also wenn ich immer nur traurig bin, für was mache ich es?
3: Kannst nicht mehr schlafen und der Hirn rattert, du musst das ja alles verarbeiten irgendwann und so.
4: Ich habe schon durchaus die eine oder andere körperliche und seelische Krise durchmachen müssen.
1: Neben exklusivem Backstage-Material geben die Künstler persönliche Einblicke in psychische Tiefs und schwierige Phasen. 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
2: Da habe ich mir gedacht, das kann es ja nicht sein. Also was ich von daheim mitgekriegt habe, ist, dass man respektvoll mit Leid umgeht. Und ich bin aufgewachsen auf der Nostra im Lesachtal mit 33 Einwohnern. Und dann stelle ich mich öffentlich auf der Bühne und werde auf einmal beschimpft.
1: Aber auch bei Paul Pizzera hinterließ das Leben für die Bühne und vor allem der rasante Aufstieg seine Spuren.
3: Ich habe dann ein Jahr gehabt, wo ich dann 180 Auftritte gespielt habe und da muss man auf sich schauen und dass man eben der Pauli bleibt und nicht mehr der Pizzera ist.
0: 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Liebe

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0: runter vom Mittwochnachmittagstress mit Billy Idol auf Radio Burgenland. Es ist 14:30, hier kommen die Schlagzeilen aus dem Burgenland.
1: Mit Gina Maria Knotzer. Im Untersuchungsausschuss zur Wohnbaugesellschaft Neue Eisenstädter hat Aufsichtsrat Michael Bieber am Vormittag die Vorwürfe des Landes zurückgewiesen. Der Revisionsverband und das Land als Aufsichtsbehörde hätten die Gesellschaft jährlich geprüft, ohne jemals wesentliche Mängel zu beanstanden, hielt er fest. Die Sonderprüfung des Landes habe ihn deshalb überrascht. Mehr dazu auf burgenland.orf.at. Das Burgenland wurde ausgezeichnet und zwar für sein Engagement für mehr Fußverkehr im Land. Genauer gesagt für den Masterplan Burgenland zu Fuß. Der Verein VoxPace spricht von einem Meilenstein für mehr Aktivität. Ziel des Masterplans ist es, durch sichere und attraktivere Bedingungen mehr Menschen zum Fuß zu Fuß gehen zu bewegen. Und Sportschütze Richard Zechmeister hat bei der Europameisterschaft in Osijek eine weitere Medaille geholt. Der Eisenstädter gewinnt Silber im Bewerb mit der Zentralfeuerpistole. Bei dieser EM hat er schon Bronze mit der olympischen Schnellfeuerpistole geholt. Jetzt noch der Blick aufs Wetter.
0: Angenehm warm ist es derzeit für alle, die die Chance nützen können und den Kaffee in der Sonne trinken. Unsere Wetterstationen messen aktuell 14 Grad in Lockenhaus, 16 Grad in Jennersdorf und 17 Grad in Ilmitz. Es ziehen immer wieder ein paar Wolken durch. Am Abend zieht es fast überall zu, bei kalten Tiefstwerten in der Nacht um 9 bis 2 Grad. Am morgigen Feiertag sollte der Vormittag genutzt werden, da gibt es die meisten Chancen auf Sonne. Am Nachmittag zieht es fast überall zu, Regenschauer und kräftige Gewitter sind dabei. Die Höchstwerte 15 bis 19 Grad. Und bei uns gibt es jetzt noch den Blick auf die Straßen mit dem Radio Burgenland Verkehrsservice um kurz nach 14:30. Im Burgenland kommen Sie gut voran. Gute Nachrichten gibt es für Wien, für die A22 Donauuferautobahn Richtung Stockerau. Das defekte Fahrzeug kurz nach dem Knoten Kaisermühlen ist entfernt. Es gibt da keine Behinderungen mehr. Und die Hütteldorfer Straße ist zwischen dem Gürtel und dem Vogelweidplatz für den Song Contest gesperrt. Ausweichen ist da über die Märzstraße möglich. Und es wird auch geblitzt im Burgenland. Auf der S31 Burgenland Schnellstraße Richtung Oberpullendorf bei Kobersdorf.
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0: Und da darf jetzt ruhiger wie sie geschmust werden. Prince ist das und Purple Rain. Schönen Mittwoch.

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0: haben Sie vielleicht ja mitgesungen oder zumindest mitgesummt. Radio Burgenland hier mit Lemo am Mittwochnachmittag. Bisschen mehr als nur bisschen mitsingen bei den Lieblingsliedern können die Sängerinnen und Sänger der rund 25 Chöre aus dem Burgenland. Sie zeigen, was sie können. Heute bei der Langen Nacht der Chöre. Ganz viele junge Menschen, aber auch, sagen wir mal, lang geübte Sängerinnen und Sänger sind ab 15 Uhr im Stadtzentrum mit dabei, mit vollem Einsatz natürlich. Aber was ist denn eigentlich das Schöne am Singen? Sabine Lentsch hat im Landesjugendchor nachgefragt.
1: Das Gefühl am Singen selber. Man kann unterschiedliche Seiten zeigen, das gemeinsame Singen sowieso, das ist eh klar. Also vor allem im Chor singen logischerweise. Es ist schon schön.
2: Singen ist eine Bereicherung einfach und es ist echt wunderbar, mit so talentierten jungen Leuten zu singen. Das ist ganz, ganz super.
3: Dem kann ich auch zustimmen. Also die Gemeinschaft, die Offenheit, gerade was die Leute angeht. Ich habe da so viele Leute kennengelernt, die einfach total nett, total offen sind und das Singen verbindet.
4: Ich habe eben auch schon in der Volksschule bzw. auch im Gymnasium im Chor gesungen. Das macht mir persönlich sehr viel Spaß.
5: Ich habe einige Freunde, die eben da sind und die haben mich reingezogen.
6: Und was macht dir Spaß dran?
5: Wem macht Singen nicht Spaß, ist die Frage.
0: Aber das Singen überlasse ich dann trotzdem lieber den Talenten aus dem Burgenland.
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0: Bei mir reicht es maximal für unter die Dusche. Hauptsache laut, falsch und mit Begeisterung.

Jeder hat so diesen einen Song. Den kann man 1250 Mal hören und er nervt einfach nicht, bringt immer gute Laune und da gibt es so ein paar Kandidaten. Ich finde der hier, der ist ganz vorne dabei. Und die Hände sind zum Mitklatschen schon in der Luft. Queen geht einfach immer. Gibt's gleich bei uns. Und davor gibt's eine gute Laune. Boost jetzt mal mit, das Spider-Murphy-Gang. Schönen Mittwoch.

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2: Am Mikrofon Christina Kreuz. Der Iran ist durch den Krieg gegen die USA und Israel militärisch offenbar weniger geschwächt als bisher angenommen. Vor allem das Raketenprogramm soll großteils intakt sein, berichtet die New York Times unter Berufung auf US-Geheimdienste. Demnach verfügt der Iran über 70% des Raketenbestandes von vor dem Krieg. Ernst Kernmeier berichtet.
3: US-Präsident Donald Trump spricht gern vom unumschränkten Sieg über den Iran. Doch seine Geheimdienste wissen anderes, berichtet die New York Times. Im Krieg seien demnach nur 30% der Raketenanlagen zerstört worden. Die iranische Kontrolle über die Straße von Hormuz sei fast so stark wie davor. Der Iran habe vor dem Krieg umfassend in den Ausbau und Schutz seines Raketenprogramms investiert, sagt der Iran-Experte der österreichischen Landesverteidigungsakademie Hessam Habibi.
4: Das haben sie bemerkt, dass es eine gute Abschreckungsstrategie ist. Das funktioniert.
3: Laut Habibi geht der Iran in den Verhandlungen mit den USA derzeit davon aus, die besseren Karten in der Hand zu haben.
2: Inmitten einer historischen Regierungskrise hat der britische König Charles das Parlament in London eröffnet. Der als angezählt geltende Premierminister Keir Starmer hörte mit angestrengt wirkendem Blick zu, als der Monarch die zahlreichen Gesetzesvorhaben verlas. Ob Starmer diese in der neuen Parlamentssession wirklich umsetzen kann und darf, ist weiterhin offen. Im Parlament gibt es offensichtlich eine Sicherheitslücke. Mindestens 10 Mitarbeiter von FPÖ-Abgeordneten stehen unter Beobachtung des Verfassungsschutzes wegen rechtsextremen Kontakten, wie der ORF-Report und die Tageszeitung Der Standard aufgedeckt haben. Nach einer Sitzung der Parlamentsparteien am Vormittag steht fest, Konsequenzen gibt es vorerst keine. Niklas Lercher berichtet.
5: Mitarbeiter im FPÖ-Club, die im Visier des Verfassungsschutzes stehen. Das ist möglich, weil für parlamentarische Mitarbeiter keine Sicherheitsüberprüfung vorgeschrieben ist. Diese Sicherheitslücke könnte geschlossen werden durch eine Änderung der Hausordnung. Dazu müsste allerdings auch die FPÖ zustimmen. Der blaue Nationalratspräsident Walter Rosenkranz will sich erst einmal mit der Direktion Staatsschutz und Nachrichtendienst beraten.
6: Weil Zeitungsberichte allein sind mir zu wenig.
5: Die dritte Nationalratspräsidentin Doris Bures von der SPÖ sieht jetzt einmal die Freiheitlichen am Zug. Sie hoffe, die FPÖ sei demokratisch genug.
7: Dass sie von sich aus die richtigen Schlüsse zieht.
5: Es würde aber auch ohne die FPÖ gehen. Eine einfache Mehrheit könnte eine Sicherheitsüberprüfung ins Gesetz schreiben, wie das schon etwa für jede Reinigungskraft gilt. Dazu scheint der Wille in der Dreierkoalition aber derzeit enden wollen zu sein.
2: Die wohl älteste Österreicherin ist gestern mit 111 Jahren gestorben. Anna Wagner hätte am 6. Juni ihren 112. Geburtstag gefeiert, teilt ihre Heimatgemeinde Euratsfeld im Bezirk Amstetten mit. Die Niederösterreicherin lebte bis zuletzt zu Hause. Sie galt nach Angaben der Gemeinde seit Jänner 2025 als älteste in Österreich lebende Person. Das waren die Nachrichten mit Christina Goenz. Das Wetter.
8: Zwischen 10 und 19 Grad hat es aktuell. Am mildesten ist es heute im Oberinntal und im Wiener Becken. Dazu gibt es Sonne, Wolken und zum Teil recht lebhaften Wind. Böen um 50 km/h etwa in Kremsmünster, Melk und St. Michael im Lungau. Am Abend und in der Nacht ziehen vermehrt Wolken auf, samt erster Regenschauer. Dafür bleibt es im Wesentlichen frostfrei. Feuchtkühle Nordseeluft bestimmt die zweite Wochenhälfte. Länger sonnig ist es morgen am Feiertag, zunächst noch im Südosten, dann wohl erst wieder am Sonntag von Westen her. Dazwischen gibt es viele Wolken, einiges an Regen und Höchstwerte meist nur zwischen 7 und 16 Grad. So viel zum Wetter von Gerald Holzinger.
9: Und bei uns gibt es jetzt noch den Blick auf die Straßen mit dem Radio Burgenland Verkehrsservice um kurz nach drei. Im Burgenland kommen Sie gut voran, länger dauert es. In Wien, da gibt es ein Plus von 20 Minuten auf der A23 Südostangente Richtung Kagran zwischen Inzersdorf und dem Handelskee. Und auf der A23 Südostangente Richtung Kagran beim Handelskee nach einem Unfall mit einem Motorrad ist die linke Fahrspur gesperrt. Stau gibt es zurück bis zum Knoten Inzersdorf und ein Plus von 45 Minuten. Und in der Gegenrichtung blockiert die Rettung Richtung auf Höhe der Unfallstelle die linke Fahrspur. Da gibt es Stau zurück bis Ierstetten und ein Plus von 20 Minuten. Und länger dauert es noch im Nachmittagsverkehr auf der Tangente Richtung Graz, von Stadlau bis zum Knoten Prater und auf der Altmannsdorfer Straße stadtauswärts ab der Grünbergstraße. Wir sind noch in der Steiermark, da dauert es länger auf der Meran- und Blüdemanngasse stadtauswärts und auf der Straßganger Straße stadtauswärts jeweils 15 Minuten länger.
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9: Wo ich finde, das Motto für den Mittwochnachmittag könnte auch so klingen. Egal ob den Kaffee, den Nachmittagssnack oder wenn man dem Chef noch zu etwas überreden muss, wenn man es wirklich will, kann man es auch schaffen. Ich glaube, das ist mal so eine Ansage, auf das heute noch alles klappt, was wir uns vornehmen. Schönen Mittwoch.

0: Radio Burgenland hier, wo das verlängerte Wochenende quasi schon um die Ecke winkt und der Koffer für den Kroatien-Kurztrip vielleicht schon gepackt ist, der Bikini für den Thermenausflug oder die Ski geht ja anscheinend auch wieder. Musikalisch geht's bei uns jetzt jedenfalls nach Italien mit Eros Ramazzotti.
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0: Jimmy Cliff, you can get it if you really want. Und auch wenn man es noch so gerne hätte, das mit dem Urlauben, das ist heuer eher so ein Riesen-Fragezeichen. Trotz der Unsicherheiten wollen natürlich alle weg, aber wohin? Es gibt tatsächlich Urlaubsdestinationen, die derzeit günstiger sind als gewohnt und auch Fluglinien, die normalerweise gesteckt voll sind, die haben plötzlich wieder viel Platz. Raphael Obermeier, davon kann man heuer profitieren.
1: Normalerweise schaut man auf Business-Class-Preise und denkt sich, schön wär's. Mhm. Aber heuer ist es teilweise anders, denn auf manchen Strecken, vor allem Richtung Osten, sind die Flieger weniger ausgelastet. Das hat mir Christian Hoemer vom Reisebüro verraten.
2: Gerade die arabischen Airlines müssen jetzt wieder anfangen, das Image, wo sie eigentlich null dafür kennen, aber sie brauchen wieder Passagiere, das ist ganz klar. Ich möchte wissen, was da für Verluste eingefahren werden.
1: Maschinen Richtung Osten sind leer und leer heißt in der Reisebranche günstig. Ziele wie Thailand oder Indonesien zum Beispiel sind plötzlich preislich dort, wo sonst die Kanaren liegen. Sogar ein Flug in der Business Class geht ganz billig her.
2: Was wir schon sehen, ist, dass da die Preise natürlich jetzt extrem nach unten gingen. Auch im gehobenen Segment in der Business Class, die haben jetzt einfach Tarife, die früher undenkbar waren.
1: Also wer sich was gönnen will, jetzt ist die Chance, so billig sind sie noch nie ganz vorne gesessen.
0: Oder wie wäre es eigentlich, wie jedes Jahr, Jesolo? Business Class im eigenen Auto, 1,10 Euro für den Kaffee, 8 Euro für die Pizza und Strandliege in der ersten Reihe. Vielleicht ja sogar am bevorstehenden langen Wochenende.

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0: Da geht die ein oder andere Tanzeinlage. Auf der Baustelle, im Auto oder im Büro. Radio Burgenland hier um 3:30. Hier kommt das Update aus dem Burgenland.
1: Mit Gina Maria Knotzer. Die Zahl der Verkehrstoten ist im Vorjahr gestiegen, auch im Burgenland. 20 Menschen sind bei Unfällen gestorben, um 5 mehr als im Jahr zuvor. Auch bei der Zahl der Verletzten und der Unfälle gab es ein Plus. Der unfallstärkste Monat war der August. Die wenigsten Unfälle im Burgenland wurden im Februar registriert, laut Statistik Austria. Ab 15 Uhr beginnt die lange Nacht der Chöre. An verschiedenen Standorten in Eisenstadt werden sie ihre Stimmen erklingen lassen. Die lange Nacht der Chöre findet zum dritten Mal statt. Der Festakt, eine Zusammenkunft aller Chöre, beginnt dann in 1,5 Stunden. In der Fußball-Landesliga wird heute schon Runde 27 eröffnet. Leiter Prodersdorf kann mit einem Sieg im Bad Sauerbrunn Platz 2 absichern. Anpfiff ist um 19.30 Uhr. Als Meister steht, wie berichtet, der MSV 2020 aus Mattersburg fest. Und jetzt noch der Blick aufs Wetter.
0: Ein fast ungetrübter Sonnentag ist das. Auf meinen Wetterkameras sehe ich nur einige Wolken ziehen über Lutzmundsburg und Podersdorf. Dazu spüren wir die Eisheiligen deutlich. Verhältnismäßig frisch ist es bei 18 Grad in Mattersburg, 15 Grad in Wörterberg und 16 Grad in Bruckneudorf. Durch den Abend geht es klar und frisch. Die Tiefstwerte liegen bei 9 bis 2 Grad. Zu Christi Himmelfahrt wird die Radtour eine eher riskante Sache. Es wird nämlich unbeständig. Am freundlichsten haben wir es noch am Vormittag. Zieht es aber überall zu. Regenschau und kräftige Gewitter sind im ganzen Burgenland mit dabei. 15.32 Uhr, jetzt folgt der Blick auf die Straßen mit dem Radio Burgenland Verkehrsservice um kurz nach 3:30. Bei uns daheim kommen Sie gut voran. Es dauert länger. In Wien, auf der A22 Donauuferautobahn, vor der Auffahrt auf die Tangente, da dauert es 15 Minuten länger. Ein Plus von 20 Minuten auf der Tangente Richtung Graz, von Hirstetten bis zum Handelskee. Und auf der A23 Südosttangente Richtung Kagran beim Handelskee. Nach einem Motorradunfall sind die beiden linken Fahrstreifen gesperrt. Stau gibt's zurück bis zum Knoten Inzersdorf und 1,5 Stunden mehr Fahrzeit. Wir sind in Niederösterreich. A5 Nordautobahn Richtung Eibesbrunn. Zwischen Wolkersdorf Süd und Eibesbrunn, da gibt es eine Sperre wegen der Arbeit nach einem Unfall. Über die B7 ausweichen ist möglich, am besten schon ab Ulrichskirchen. In der Steiermark dauert es noch länger im Nachmittagsverkehr. Ein Plus von 15 Minuten in Graz auf der Meran- und Blödemanngasse stadtauswärts und auf der Straßganger Straße stadtauswärts. Und es wird noch geblitzt auf der A2 Südautobahn Richtung Graz im Baustellenbereich bei Pinkerfels.
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0: Jetzt einmal ganz ehrlich, die Begeisterung war ja schon riesig, dass wir uns überhaupt für die Weltmeisterschaft qualifiziert haben. Und jetzt? Jetzt kommt der Rekordnationalspieler und Rekordtorschütze Marko Arnautović daher und sagt in einem Interview, na, wir können auch Weltmeister werden, Wolfgang Eichinger.
1: Ja, der 37-jährige Legionär bei Roter Stern Belgrad brennt auf seine erste WM-Teilnahme. Theoretisch ist ja alles möglich, auch der Weltmeistertitel.
2: Der Manager von Cristiano Ronaldo, Jorge Mendes, hat einmal, da war so eine Dokumentation und der ist im Restaurant gesessen und der hat einmal gesagt, my friend, nothing is impossible. Und dann denke ich mir so, er hat recht.
1: Also zumindest träumen ist erlaubt, auch wenn Österreich klarer Außenseiter ist.
2: Du kannst jetzt nicht erwarten, von nach 28 Jahren, oder, dass wir direkt zu WM gehen und dass wir das gewinnen. Natürlich, ich traue es uns zu. Also wer weiß, man weiß nie. Aber man muss natürlich da am Boden bleiben. Also wir haben es jetzt erreicht, wir müssen hart an uns arbeiten und müssen schauen, dass wir unsere Spiele gewinnen.
1: Und daher ist das erste Ziel natürlich das Überstehen der Gruppenphase gegen Weltmeister Argentinien, Algerien und Jordanien.
2: Wir bleiben am Boden, wir sind jetzt bei der WM, wir denken an keinen Pokal, wir denken an kein Weiterkommen, wir denken jetzt nur ans nächste Spiel. Und so soll das die ganze WM ablaufen. Ich weiß, was ich für ein Vertrauen in diese Mannschaft habe oder was der Trainer für ein Vertrauen in unsere Mannschaft hat und wie die Mannschaft drauf ist und wie die Mannschaft sich freut für die WM, sehe ich da nur Gutes.
0: In 30 Tagen geht es dann wirklich los. Und ich würde sagen, wenn Marko Arnautović das sagt, dann ist es klar, oder? Alles ist möglich.

0: Der Moment, wenn die eigenen Kinder plötzlich erwachsen sind. Was für ein Gefühl. Ich rede jetzt aber von den Kindern im Garten. Im Garten, Mama-Gefühle kriege ich nämlich, wenn die erste Erdbeere reif ist, der erste Holunder brockt werden kann und die ersten Paradeiser rot werden. Ich finde, das gilt auch. Vielleicht geht es Ihnen auch so. Regen dafür gibt es in den kommenden Tagen auch. Ein volles Update mit Wetterprognose, Verkehr und den Nachrichten gibt es wie gewohnt um Punkt in 9 Minuten.
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0: So hört sich die beste Musik von daheim an mit Hansi Krankl auf Radio Burgenland. Und einen Gute-Laune-Boost gibt's mit Annie Lennox gleich.
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1: Am Mikrofon Christina Kreuz. Lange Zugfahrten durch Europa sollen einfacher und günstiger werden. Mit einem Ticket durch Europa, gebucht bei einem Anbieter und dazu noch Schutz gegen Verspätungen und Zugausfälle. Das plant die EU-Kommission in Brüssel. Vor kurzem ist dazu ein Maßnahmenpaket präsentiert worden. Tim Kupal war dabei.
2: Wer heute mit dem Zug eine lange Strecke durch mehrere europäische Länder zurücklegen will, der steht schon vor Reiseantritt vor massiven Schwierigkeiten. Häufig werden verschiedene Tickets gebraucht, die bei unterschiedlichen Anbietern und in verschiedenen Sprachen zu buchen sind. Ein Überblick über Anbieter und Preise fehlt. Die EU-Kommission will künftig das Single-Ticket-Prinzip einführen. Ein Zugticket für eine Reise. EU-Verkehrskommissar Apostolos Tsitsikostas.
3: Our vision is very clear here. One journey, one ticket.
2: Bahnunternehmen in Europa sollen dazu verpflichtet werden, auch Tickets für die Züge in anderen Ländern und von der Konkurrenz zu verkaufen. Bis die Vorschläge der EU-Kommission umgesetzt sind, werden jedenfalls noch tausende Zugverspätungsminuten anfallen. Zuerst müssen EU-Parlament und EU-Mitgliedsländer grünes Licht geben. Und das kann dauern.
1: US-Präsident Donald Trump ist zu seinem China-Besuch in Peking eingetroffen. Begleitet wird er von Wirtschaftsvertretern, unter ihnen Tech-Milliardär Elon Musk. Die Gespräche mit der chinesischen Führung sollen morgen und übermorgen stattfinden. Ziel des Besuchs ist laut US-Präsident Trump eine Stabilisierung der Beziehungen. Ein 7-jähriges Mädchen soll von ihren Eltern schwer vernachlässigt und gequält worden sein. Die Staatsanwaltschaft Innsbruck hat einen entsprechenden Verdachtsfall am Nachmittag bekannt gegeben. Die 7-jährige wurde Ende April in lebensbedrohlichem Zustand in ein Krankenhaus gebracht. Ihre Eltern wurden verhaftet. Georg Oberhammer berichtet aus Innsbruck.
4: Die 7-Jährige wurde am 28. April in einem verwahrlosten und lebensbedrohlichen Gesundheitszustand von den Eltern in ein Krankenhaus gebracht, teilt die Polizei heute mit. Am darauffolgenden Tag wurde das Landeskriminalamt eingeschaltet. Es besteht der Verdacht, dass die Eltern ihre Fürsorgepflicht über einen längeren Zeitraum gröblich vernachlässigt haben. Außerdem sollen sie es unterlassen haben, rechtzeitig die medizinische Versorgung ihres Kindes zu gewährleisten, heißt es. Die beiden Elternteile waren zunächst dann nicht mehr erreichbar. Deshalb wurde durch die Staatsanwaltschaft ihre Festnahme angeordnet. Die beiden wurden schließlich gestern und vorgestern festgenommen, nachdem sie selbst zur Polizei gekommen waren. Die Eltern wurden in die Justizanstalt eingeliefert. Ein Antrag auf Verhängung der Untersuchungshaft wurde gestellt.
1: Die österreichische Regierung setzt ihren Plan, Social Media für Kinder unter 14 Jahren zu regulieren, mit einem neulichen Treffen im Bundeskanzleramt fort. Bis 2027 soll eine Lösung mit den Plattformen Meta, Snapchat und TikTok gefunden werden, so Staatssekretär für Digitalisierung Alexander Bröll. Das waren die Nachrichten mit Christina Greunz. Das Wetter.
5: Im Großteil des Landes gibt es heute noch ein paar sonnige Stunden, etwas mehr Wolken mittlerweile im Norden sowie teilweise auch in den Bergen. Die stärksten Westwindböen um 50 km/h zwischen Vöcklabruck und Wien. Mit 20 Grad ist es im Oberinntal am wärmsten geworden. Die zweite Wochenhälfte wird zum Teil deutlich kühler. Immerhin bringt die kommende Nacht keinen Frost mehr. Aufziehende Wolken samt erster Regenschauer bewahren uns davor. Das lange Wochenende wird unbeständig. Länger sonnig ist es morgen am Feiertag, zunächst noch im Südosten, dann wohl erst wieder am Sonntag von Westen her. Dazwischen gibt es viele Wolken, einiges an Regen und Höchstwerte meist nur zwischen 7 und 16 Grad. So viel zum Wetter von Gerald Holzinger.
6: Und wir schauen jetzt gemeinsam auf die Straßen mit dem Radio Burgenland Verkehrsservice um kurz nach 16 Uhr. Im Burgenland kommen Sie gut voran. Mühsam ist es derzeit in Wien auf der A23 Südostangrenze Richtung Kagran. Beim Knoten Prater und beim Handelskäse sind Motorradunfälle passiert. Stau gibt es zurück bis zum Knoten Inzersdorf und über 1,5 Stunden mehr Fahrzeit. Wir sind auf der A4 der Ostautobahn Richtung Wien ab dem Knoten Schwechat. Da gibt es Stau und ein Plus von 50 Minuten. Und 10 Minuten länger im Nachmittagsverkehr in Wien auf der Tangente Richtung Graz, von Hirstetten bis zum Handelskee und auf der A22 vor der Auffahrt auf die Tangente. Niederösterreich, 15 Minuten länger auf der A21 Wiener Außenring Autobahn Richtung Wien Süd zwischen Gieshübel und Vösendorf. Wir sind noch in der Steiermark, ein Plus von 15 Minuten auf der A2 Süd Autobahn Richtung Klagenfurt zwischen Graz Ost und Graz West. Und auch innerstädtisch in Graz mehr los, auf der Meran- und Blüdemanngasse stadtauswärts und auf der Straßganger Straße ebenso stadtauswärts.
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6: Ob es der Start ins verlängerte Wochenende nach einem langen Arbeitstag ist, die Sonne, die uns endlich mal wieder beglückt, oder die Partnerin, der Partner, der daheim mit dem Abendessen wartet. Es gibt viele Gründe, um aufgeregt und voller Vorfreude zu sein. Die Pointer Sisters, die heben diese Aufregung nochmal ordentlich an, weil die Vorfreude auf alles, was bevorsteht, ist ja bekanntlich die größte. Ich bin Corinna Kaufmann, schönen Mittwoch und schönen Start in den Feierabend.

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0: Und ihre Lieblingshits auf Radio Burgenland am Mittwochnachmittag. Es wird ein Wochenende in X-Large-Format. Das lange Wochenende steht an, oder zumindest der morgige Feiertag mal auf jeden Fall. Endlich können Sie Ihre persönlichen Akkus wieder aufladen. Wie sieht es denn bei Ihnen in Oberwart aus? Bei wie viel Prozent fühlen Sie sich denn aktuell?
1: Ich habe schon noch genug Kraft, muss ich sagen. Sagen wir 70%.
2: So 50%. Also ich bin eine sehr motivierte Person, aber das lange Wochenende, das wünscht man sich schon, weil man halt danach vielleicht Zeit für

0: sich selber hat.
1: Mein Akku ist relativ gut beieinander, aber ich freue mich sehr auf das verlängerte Wochenende. Also ich würde sagen bei 60%.
0: Momentan zwischen 50% und 70% eigentlich.
2: Also das verlängerte Wochenende kann man, glaube ich, auf jeden Fall brauchen. Also sagen wir, ich bin bei 70% Akku.
3: Aktuell bin ich so bei 80%. Genau, es ist nicht so schlecht.
4: Mein Akku ist derzeit 90% voll. Ich komme gerade aus dem Urlaub.
5: Dort wollen wir auch hin, auf 100% am besten. Und die Musik, die gibt diesen letzten Schub, dass die 100% ganz sicher kommen.
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0: Wie schaut er eigentlich momentan aus, der aktuelle Tagtraum? Der nächste Kaffee, das Abendessen oder schon der Trip in die Therme dann morgen am Feiertag? Die Monkeys träumen gleich mit uns gemeinsam mit Daydream Believer, dazu die Equals und Baby Comeback gibt's gleich.
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0: Perfekt zum Tagträumen, Daydream Believer Monkeys auf Radio Burgenland. Es ist ganz genau 16:30.
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2: Mit Gina Maria Knotzer. Gemildert worden ist die Strafe für einen im Vorjahr verurteilten Unternehmer in der Causa Kommerzialbank am Landesgericht Eisenstadt. Ein Teilaspekt seiner Verurteilung, der Schuldspruch wegen betrügerischer Kriege, ist vom obersten Gerichtshof aufgehoben worden. Das hatte den zweiten Rechtsgang heute am Landesgericht zur Folge. Der pensionierte Burgenländer erhielt nun 2 Jahre unbedingt als Strafe. Das Urteil ist nicht rechtskräftig. Im Untersuchungsausschuss zur Wohnbau Neue Eisenstädter Nebau hat am Nachmittag auch der frühere Aufsichtsratsvorsitzende Julius Warholt die Vorwürfe des Landes zurückgewiesen. Die gemeinnützige Wohnbaugesellschaft habe sehr gute Arbeit geleistet. Das habe auch die Revision bestätigt, sagt Warholt. Er war Generaldirektor der Raiffeisen Landesbank und hat die Nebau mitbegründet. Der Staat muss Milliarden einsparen, bei den Pensionen etwa und auch bei den Gemeinden. Der Sparkurs macht sich dementsprechend bemerkbar. Zahlreiche Investitionen seien auf der Strecke geblieben, beklagt der Gemeindebund und nennt 5 Gemeinden als Beispiele, darunter Sieglers im Bezirk Mattersburg. SPÖ-Bürgermeisterin Uli Kitzinger.
3: Es ist jetzt leider schon so, dass wir die Risse in den Straßen nicht mehr ausbessern können. Wir stehen sogar vor dem Problem, dass wir in einem Siedlungsgebiet eine Straße gar nicht errichten können, weil eben der finanzielle Spielraum so eng ist. Dadurch leidet dann natürlich die Lebensqualität der Einwohner.
2: Auch die Sanierung des Kanals ist fällig. Die dafür nötigen rund 180.000 Euro kann die Gemeinde aber nicht mehr stemmen, so Kitzinger. Gemeindebundpräsident Johannes Pressl wünscht sich Kreditzuschüsse des Bundes.
4: Wir machen den Vorschlag, dass wir mit all den verschobenen Investitionen sehr rasch sehr hohe Summen in die lokale Wirtschaft investieren könnten.
2: Die Investitionssumme selbst könnten viele Gemeinden aufbringen. Hilfe bräuchten sie nur bei der Zinszahlung, so Pressl. Der MSV 2020 Mattersburg steht bereits als Meister in der Burgenlandliga fest. Heute wollen die Mattersburger auch im burgenländischen Cup ins Finale einziehen. Gegner ist der Lokalrivale Rohrbach. Die Rohrbacher spielen aktuell in der zweiten Liga Mitte um den Aufstieg. Sie liegen auf Platz 2. Mattersburg-Trainer Josef Kühbauer möchte wie sein Bruder Didi im ÖFB-Cup auch den Cup-Titel holen.
5: Ja, das werden wir dann am Mittwoch sehen, wenn wir in Rohrbach das Halbfinale spielen. Das wird extrem schwer und wir freuen uns riesig auf das Spiel. Und das sind viele Zuschauer kommen und es wird einfach ein geiles Spiel Mittwoch.
2: Das Spiel beginnt heute um 19.30 Uhr. 1.200 Karten wurden bereits im Vorverkauf abgesetzt. Mehr als 1.500 Zuschauer werden insgesamt erwartet. Und jetzt noch der Blick aufs Wetter.
0: Sonne tanken heißt, da wo es nur irgendwie geht, die verlässt uns nämlich schon bald wieder. Am verlängerten Wochenende gibt es nicht allzu viel von ihr. Aber jetzt mal der Blick auf heute. Es geht größtenteils wolkenlos und nur mit einzelnen Wolken durch den späten Nachmittag. In der Nacht wird es zwar nicht frostig, wir liegen aber nur knapp drüber, 9 bis 2 Grad an Tiefstwerten erreichen wir. Morgen am Feiertag gibt es nur am Vormittag Chancen auf Sonnenstrahlen. Spätestens nach Mittag zieht es im ganzen Burgenland zu und Regenschauer und Gewitter ziehen auf. Ähnlich unbeständig wird auch das weitere Wochenende. 16.33 Uhr, wir schauen auf die Straßen mit dem Radio Burgenland Verkehrsservice und da merkt man, dass viele ins verlängerte Wochenende fahren. Wir sind im Burgenland auf der B16 Ödenburger Straße Richtung Schopron. Von der Umfahrung Wolkerbrodersdorf bis Siegendorf gibt es einen Plus von 10 Minuten im dichten Verkehr. Wien, A23 Südostangente Richtung Kagran. Beim Knoten Prater gibt es Arbeiten nach einem Motorradunfall. Stau gibt es zurück bis zum Knoten Inzersdorf und über 1,5 Stunden mehr Fahrzeit. Über 30 Minuten dauert es auf der A4 Richtung Wien ab dem Knoten Spechert und auf der Alberner Hafenzufahrtsstraße. 25 Minuten länger auf der Tangente Richtung Graz von Irstetten bis zum Handelskee. Ein Plus von 10 Minuten gibt es auf der A22 Donauufer Autobahn vor der Auffahrt auf die Tangente. Und am Schottenring ist nach einem Unfall nur ein Fahrstreifen frei, rechnen Sie damit Stau. Wir schauen auch nach Niederösterreich, A21 Wiener Außenring Autobahn Richtung Wien Süd. Ab kurz nach Hinterbrühl gibt es ein Plus von 20 Minuten. Und Steiermark, ein Plus von 15 Minuten auf der A2 Süd Autobahn Richtung Klagenfurt zwischen Graz Ost und Graz West. Und länger dauert es auch im Graz im Nachmittagsverkehr auf der Meran- und Blüdemanngasse, auf der Konrad-von-Hötzendorf-Straße, auf der Straßganger Straße, auf der Triester Straße sowie auf der Kärntner Straße stadtauswärts. Gute und sichere Fahrt.
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0: Wenn ich sage Gurkerl, dann denken viele entweder ans Essiggurkerl oder dass beim Fußballspielen der Ball unten durchgeht. Radio Burgenland hier um kurz vor fünf. Gurkerl heißt aber auch der neue Text von Johanna Seebauer aus Marz. Darin geht es um ein Gurkerl, das einem Zeitungsredakteur ins Auge spritzt. Damit hat sie gleich zwei Preise geholt und so hat sich das damals angehört, das Gurkerl in Klagenfurt.
1: Er habe also ein Gurkerl herausgefischt aus diesem fetzen geschissenen Gurkelglas, habe abgebissen und das Gurkerl, das von ihm erwählte, sei von einer solchen Knackigkeit gewesen, gefedert habe es das Gurkerl beim Abbeißen und habe ihm einen Tropfen dieses scheißdrecks geschissenen Hundsgurkelwassers in sein linkes Auge geschossen, wo es jetzt brannte wie das Höllenfeuer und seinen gesamten Augapfel würde wegätzen. So nämlich fühle sich das an.
0: Na Wahnsinn. Vor der strengen Bachmann-Jury das so vorzulesen, das hat natürlich auch Nerven gekostet.
2: Ich war halt einfach extrem nervös. Ich war am letzten Tag dran. Das Ganze geht ja 3 Tage lang. Und ich war am letzten Tag dran. Ich musste also 2 Tage warten, bis ich dran war. Und es war halt, ja, die Nerven haben geflattert. Aber ja, es war für was gut. Und manchmal muss man sich halt trauen.
0: Sauer macht ja lustig, wenn man das hochprämierte Gurkerl anschaut. Da bleiben die Gurkerlgeschenke dann irgendwie natürlich auch nicht aus.
2: Ich bekomme tatsächlich sehr viele Gurkerlgeschenke. Also ich habe schon mehrmals jetzt dieses Gurkerl, was man auf dem Christbaum hängen kann. Gurkerlgläser auch. Ich habe sogar einmal eine Lesung gehabt, wo ich ein Gurkerlglas signieren musste. Also das war auch unmittelbar nach dem Bachmann-Preis. Immer her damit, ja. Ich bin offen für Gurkerl-Merch.
0: Das Gurkerl gibt es jetzt auch als Buch. Gestern ist es im Literaturhaus Mattersburg präsentiert worden. Mehr dazu gibt's auch am Abend in Burgenland heute um 19 Uhr in ORF 2.

0: Wenn man von dieser einen Person träumt, der Ronettes beschreiben diesen Liebesdurst im Jahr 1963 ganz super. Und 25 Jahre später singt auch eine über dieses ähnliche Verlangen. Nur eine Spur rockiger. Billy Ocean gibt's gleich.
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1: Herzlich willkommen zum Journal um 5. Das sind unsere Themen. Mehr als 400 Menschen sind im vergangenen Jahr im Straßenverkehr ums Leben gekommen. Hunter-Virus. Österreicher wird als Niedrigrisiko-Kontaktperson eingestuft. Und in Großbritannien hat König Charles die alljährliche Thronrede gehalten. Aus dem Journalstudio begrüßt sie Christina Kreuz. Mehr als 400 Menschen sind im Jahr 2025 auf Österreichs Straßen bei Verkehrsunfällen ums Leben gekommen. Das sind rund 50 mehr als 2024. Mehr als 47.000 wurden laut Statistik Austria verletzt. Besonders auffallend sind auch die hohen Zahlen verunglückter Kinder. Verena Bruha berichtet.
2: 3.500 Kinder sind im letzten Jahr im Straßenverkehr verletzt, 8 getötet worden. Das ist der höchste Stand seit 18 Jahren. Die meisten verunglücken nach wie vor als Mitfahrer im Auto. Der massive Anstieg ist aber vor allem auf E-Scooter- und E-Bike-Unfälle zurückzuführen. Seit Mai gilt für E-Scooter-Fahrende bis 16 Jahre daher eine Helmpflicht. Das sei zu wenig, sagt Christian Kratzer vom Verkehrsclub Österreich.
3: Es braucht Maßnahmen für ein kindgerechtes Verkehrssystem. Das heißt, in den Gemeinden und Städten vor allem mehr Verkehrsberuhigung, mehr Tempo 30 statt 50 und vor allem brauchen wir auch eine sichere Radinfrastruktur für die Kinder.
2: Für den ÖMTC sind die gestiegenen Unfallzahlen ein klarer Auftrag an die Politik. Der Autofahrerclub fordert erneut eine altersunabhängige Helmpflicht für alle E-Bike- und E-Scooter-Fahrenden.
1: Weil ein Österreicher mit einer mit dem Hunter-Virus infizierten Frau im Flugzeug gesessen ist, gilt der Mann nun als sogenannte Niedrigrisiko-Kontaktperson. Das hat das Gesundheitsministerium heute bekannt gegeben. Dass sich der Mann tatsächlich angesteckt hat, gilt als unwahrscheinlich. Veronika Mauler berichtet.
4: Der Mann habe keine Symptome, heißt es aus dem Gesundheitsministerium. Er war am 25. April an Bord eines Flugzeugs von Johannesburg nach Amsterdam, gemeinsam mit einem bestätigten Fall, das aber räumlich entfernt und nur kurz. Denn die infizierte Frau war bereits schwer krank und die Crew hatte deshalb entschieden, sie nicht mitfliegen zu lassen. Wenig später ist die Frau in Johannesburg gestorben. Am vergangenen Freitag dann haben die niederländischen Behörden die österreichischen informiert. Daraufhin haben die Landessanitätsdirektion und die Gesundheitsbehörden mit dem Österreicher Kontakt aufgenommen. Für den Fall, dass bei dem Österreicher noch Symptome auftreten, ist der Mann angewiesen worden, sich sofort zu melden. Außerdem soll er Großveranstaltungen und medizinische Einrichtungen meiden. In stark frequentierten Räumen soll er eine FFP2-Maske tragen.
1: Ein ehemaliger Mitarbeiter des SOS Kinderdorfs Seekirchen am Walersee ist heute wegen Missbrauchsvorwürfen verurteilt worden. Der 57-jährige Mann soll sich in den Jahren 2017 bis 2019 mehrfach an zwei unmündigen Mädchen vergangen haben. Beide Kinder waren damals unter 14 Jahre alt. Der Mann wurde zu 9 Monaten Haft verurteilt, 6 davon zur Bewährung. Das Urteil ist nicht rechtskräftig. In Großbritannien hat König Charles heute die alljährliche Thronrede zur Eröffnung der neuen Parlamentssaison gehalten. Die Rede fand vor dem Hintergrund einer handfesten Regierungskrise statt. Aus London berichtet Jörg Winter.
5: Pomp und Tradition, die jährliche Parlamentseröffnung mit dem Regierungsprogramm folgt einem jahrhundertealten Ritual. König Charles verliest, was ihm der Premierminister vorgeschrieben hat, Wort für Wort. Die Sicherheit Großbritanniens bei Fragen von Verteidigung, Energie und Wohlstand sei bedroht. Seine Regierung werde resolut auf die Herausforderungen antworten, sagt der König. Versprochen wird viel, Zahlen, Details, Zeitpläne fehlen. Die politische Aufmerksamkeit liegt ohnehin woanders. Gerüchten zufolge könnte Gesundheitsminister Wes Streeting bereits morgen zurücktreten und dann eine parteiinterne Revolte samt Kampfabstimmung über den Parteivorsitz anzetteln. Dazu braucht er 81 Unterschriften von Labour-Abgeordneten. Bekommt er die, droht der Partei und dem Land ein wochenlanges politisches Gerangel.
1: Noch einmal zurück nach Österreich. Die Landwirtschaft hat in den letzten Wochen massiv unter der Trockenheit gelitten. Betroffen war vor allem der Osten und Süden Österreichs. Nun sind die kühleren, verregneten Tage hereingebrochen und bringen etwas Entspannung für die Landwirtschaft. Auch beim niedrigen Grundwasserspiegel zeichnet sich in manchen Teilen Österreichs eine teilweise Entspannung ab. Allerdings dauert es noch Tage bis Wochen, bis die Niederschläge im Grundwasser sind, so ein Unwetterexperte bei Geosphere Austria. Das war das Journal um 5 mit Christina Kreuz. Das Wetter.
6: Nach dem Zwischenhoch von heute übernimmt in der zweiten Wochenhälfte feuchte Nordseeluft das Kommando. Größtenteils geht der Mittwoch aber noch sonnig zu Ende. Die meisten Wolken ziehen im Norden des Landes durch. Zunehmend bewölkt ist dann die kommende Nacht, auch schon mit ein paar Regenschauern. Dafür bleibt es im Wesentlichen frostfrei. Das lange Wochenende wird unbeständig und kühl, mit Höchstwerten meist nur zwischen 7 und 16 Grad. Länger sonnig ist es morgen am Feiertag, zunächst noch im Südosten, dann wohl erst wieder am Sonntag von Westen her. Dazwischen gibt es viele Wolken, einiges an Regen und Schneefall vorübergehend bis gegen 1000 Meter Höhe. So viel zum Wetter von Gerald Holzinger.
7: Und wir schauen auf die Straßen mit dem Radio Burgenland Verkehrsservice und da sind viele auf dem Weg Richtung verlängertem Wochenende. Im Burgenland auf der B16 Ödenburger Straße Richtung Schopron, von der Umfahrung Wolkerbrodersdorf bis Siegendorf gibt es einen Plus von 10 Minuten im dichten Verkehr. Viel los ist auch auf den Hauptverkehrsverbindungen in Eisenstadt. Wir sind in Wien, A23 Südost an Gänze Richtung Kagran. Die Unfallstelle beim Knoten Prater, die ist geräumt. Es gibt aber noch Stau auf die A2 bis Mödling zurück und 1,5 Stunden mehr Fahrzeit. 25 Minuten länger brauchen Sie auf der Tangente Richtung Graz ab Hirschstetten. 20 Minuten mehr gibt es aktuell auf der A4 Richtung Wien ab dem Knoten Schwechat und auf der Albener Hafenzufahrtsstraße. Über 10 Minuten mehr auf der A22 der Donauuferautobahn vor der Auffahrt auf die Tangente. Planen Sie grundsätzlich mehr Fahrzeit ein auf den Hauptverkehrsverbindungen in Wien. Wir schauen nach Niederösterreich. A21 Wiener Außenring Autobahn Richtung Wien Süd. Ab kurz nach Hinterbrühl gibt es ein Plus von 35 Minuten. Und nach einem Blick in die Steiermark ein Plus von 15 Minuten auf der A2 Süd Autobahn Richtung Klagenfurt zwischen Graz Ost und Graz West. Ebenso 15 Minuten länger. Für alle, die auf dem Weg sind Richtung Süden auf der A9 Püren Autobahn Richtung Slowenien vor dem Grenzübergang Spielfeld. Und ebenso dauert es länger auf den Hauptverkehrsverbindungen in Graz.
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7: Wo wir jetzt im Feierabend auf die Füße steigen, antreiben und einen richtigen Schubser gehen, damit alles ein bisschen schneller geht. Mit den absoluten Lieblingshits und dem besten Austropop. Mit Falco, mit Berlin, mit Sting und mit der Volkshilfe. Und los geht's mit Mike Oldfield und Maggie Reilly für einen perfekten Start in den Mittwochabend.

0: Ich weiß ja nicht, was Sie am verlängerten Wochenende vorhaben, aber für Spontane hätte ich da einen Tipp. Wie wäre es mit einmal durch die Hügel der Toskana fahren, ein Glas Rotwein vielleicht? Das klingt ja schon nach Urlaub. Und das Beste, dazu muss man gar nicht erst in den Flieger steigen oder sich ins Auto setzen, geht auch im Burgenland, Thomas Brunner.
1: Quasi im Burgenland, zumindest wenn man die brandneuen Werbespots des Burgenland Tourismus sich anschaut. Nikolaus Ofzarek vergleicht da die Weinberge rund um Neckenmarkt mit der Toskana. Die Natur, die steht im Mittelpunkt dieser neuen Werbekampagne. Auch noch dabei die Serengeti, spannend, und auch der Amazonas liegt seit neuestem im Burgenland. Alles erlebbar im Burgenland eben, die Bilder dazu, die gibt es dann am Abend.
0: Sehr gut.
1: Und warum es im Mittelburgenland vorkommen kann, dass einem Menschen, die aussehen wie Römer, begegnen, das liegt an der römischen Bernsteinstraße, die da durchführt, und einem ganz speziellen Fest, das vor kurzem stattgefunden hat. Das und mehr dann im Burgenland heute.
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0: mit den Lieblingshits. Geht's rein in den Feierabend mit Sting. Jetzt ist es 5:30.
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2: Mit Gina Maria Gnotzer. In der Affäre um die Kommerzialbank Mattersburg wurde am Nachmittag am Landesgericht Eisenstadt für einen im Vorjahr verurteilten Unternehmer eine Strafmilderung ausgesprochen. Die Freiheitsstrafe wurde von 2,5 auf 2 Jahre herabgesetzt. Der im ersten Verfahren ausgesprochene Schuldspruch wegen betrügerischer Krieder wurde aufgehoben. Das Urteil ist noch nicht rechtskräftig, berichtet Norbert Lehner.
3: Der pensionierte Tischler aus dem Bezirk Mattersburg hat seine finanziell angeschlagene Firma über einen langen Zeitraum mit Geld aus der Kommerzialbank Mattersburg künstlich am Leben erhalten. Im Vorjahr wurde er deshalb unter anderem wegen betrügerischer Krieder verurteilt. Das bedeutet, er habe vorsätzlich in Kauf genommen, dass durch die Machenschaften auch Gläubiger der Kommerzialbank geschädigt werden. Dieser Teilaspekt des Urteils wurde vom obersten Gerichtshof aufgehoben und dem schloss sich heute auch das Schöffengericht in Eisenstadt an. Davon unberührt bleibt die Verurteilung wegen Untreue, Veruntreuung und Geldwäscherei. Vom neu erhobenen Vorwurf, er habe Sozialversicherungsbeiträge nicht abgeführt, wurde der Unternehmer hingegen freigesprochen. Das Strafausmaß wurde von 2,5 Jahren auf 2 Jahre unbedingter Freiheitsstrafe herabgesetzt. Der Verteidiger erbat Bedenkzeit, das Urteil ist nicht rechtskräftig.
2: Einen Polizeieinsatz hat es jetzt am Nachmittag in Eisenstadt im Bereich des Tonplatzes gegeben. Dort sind mehrere Personen kontrolliert worden. Hintergrund war die Suche nach 2 Ladendieben, bestätigt die Landespolizeidirektion. Die beiden Diebe sind mittlerweile festgenommen worden. Sportschütze Richard Zechmeister hat bei der Europameisterschaft in Osijek in Kroatien eine weitere Medaille geholt. Der Eisenstädter gewinnt Silber im Bewerb mit der Zentralfeuerpistole. Mehr dazu von Michael Gutmann.
4: Richard Zechmeister muss sich heute nur dem Tschechen Jindřich Dubový geschlagen geben. Die Zentralfeuerpistole zählt zwar nicht zu den olympischen Schießbewerben, dennoch ist die Freude über Silber bei Richard Zechmeister groß.
5: Also Wettkampf ist mir eigentlich ganzen Tag relativ gut gegangen, von Anfang weg. Zwischendurch klar ein paar Phasen gehabt, wo ich ein bisschen nervös war, bin, wo ich jetzt ein bisschen aufs Ergebnis geschaut habe. Aber im Großen und Ganzen hat das eigentlich alles passt für mich heute.
4: Für Richard Zechmeister ist die Europameisterschaft in Osijek mit dem heutigen Bewerb zu Ende. Neben der heutigen Medaille holt Richard Zechmeister noch Bronze im Bewerb mit der Schnellfeuerpistole. Dieser Bewerb zählt auch zum Olympiaprogramm, was den Stellenwert der Medaille weiter erhöht. Das Fazit zur Europameisterschaft fällt für Richard Zechmeister daher durchwegs positiv aus.
5: Mir fällt jetzt nicht großartig was Negatives ein dabei. Medaille in der olympischen Disziplin, mit dem habe ich definitiv nicht rechnen können. Ich habe gehofft, dass ich ins Finale komme, beziehungsweise unter die besten 10 zumindest, dass das dann eine Medaille wird. Ja, das überstrahlt natürlich alles.
4: Schon nächste Woche geht es für den Sportschützen aus Eisenstadt mit einem Weltcup-Bewerb in München weiter.
2: Und jetzt noch der Blick aufs Wetter.
0: Mit viel Sonne geht der heutige Mittwoch zu Ende. Nur ein paar Wolken ziehen durch, bei recht frischen Temperaturen für diese Jahreszeit. Wir messen 16 Grad in Nikitsch, 18 Grad in Podersdorf und 16 Grad in Neusiedl bei Güssing. In der Nacht kühlt es ordentlich runter auf 9 bis 2 Grad. Im Norden starten wir den Feiertag mit Nieselregen. Die meisten Sonnenstunden gibt es im Südburgenland. Es ziehen aber immer dichtere Wolken auf, die ab Mittag Regenschau und Gewitter mit wolkenbruchartigem Regen bringen. Die Temperaturen vor den Schauern erreichen maximal 19 Grad. 17.33 Uhr, wir schauen jetzt auf die Straßen mit dem Radio Burgenland Verkehrsservice und da ist viel los am Weg Richtung Feiertag auf der B16 Burgen-Ödenburger Straße Richtung Schopron. Von der Umfahrung Wulker-Brodersdorf bis Siegendorf gibt es einen Plus von 20 Minuten mehr Fahrzeit im dichten Verkehr. Viel los auch auf den Hauptverkehrsverbindungen in Eisenstadt. Wir sind in Wien, A2 und A23 Richtung Kagran, da gibt es Stau ab Vösendorf bis zum Knoten Kaisermühlen. Aktueller Zeitverlust 1 Stunde. 25 Minuten mehr Fahrzeit gibt es auf der Tangente Richtung Graz ab Hirschstetten und 20 Minuten mehr auf der A4 Richtung Wien ab dem Knoten Schwechat und auf der Alberner Hafen-Zufahrtsstraße. Und über 10 Minuten länger brauchen Sie auf der A22 der Donauuferautobahn vor der Auffahrt auf die Tangente. Planen Sie grundsätzlich mehr Zeit auf den Hauptverkehrsverbindungen in Wien ein. Wir schauen noch nach Niederösterreich. A21 Wiener Außenring Autobahn Richtung Wien Süd. Ab kurz nach Hinterbrühl gibt es ein Plus von 35 Minuten. Und noch in die Steiermark. 15 Minuten mehr Zeit verlost auf der A2 Süd Autobahn Richtung Klagenfurt zwischen Graz Ost und Graz West. Ebenso länger dauert auf der A9 Püren Autobahn Richtung Richtung Slowenien vor dem Grenzübergang Spielfeld. Und ebenso mehr los in Graz auf den Hauptverkehrsverbindungen auf dem Weg Richtung Feiertag.
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0: wenn Tom Petty im echten Leben nur halb so lieb war wie seine Lieder. Herrlich. Free Fallin' auf Radio Burgenland, wo sich jetzt die Frage stellt. Pina Colada, Sex on the Beach oder doch ein großes Soda mit Hollersirup und Zitrone? Gilt ja auch als Cocktail, oder? Den richtigen Mix zum kühlen Feierabendgetränk gibt's bei uns mit dem besten Austropop und dem Lieblingssitz am Tag des Cocktails. Jetzt mit The One and Only Shania Twain.
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1: Am Mikrofon ist Tina Hanreich. Ein ehemaliger Betreuer des SOS Kinderdorf Seekirchen ist in Salzburg wegen Kindesmissbrauchs verurteilt worden. Zusammen mit einer anderen Verurteilung wegen Kindesmissbrauchs beträgt die Strafe 21 Monate teilbedingte Haft. 3 Monate muss der Wiener davon tatsächlich absitzen. Aus Salzburg berichtet Gertrud Stabauer.
2: 7 und 10 Jahre alt seien die 2 Mädchen damals gewesen. Der Angeklagte war als Familienhelfer im SOS Kinderdorf Seekirchen tätig, sagt Staatsanwältin Ricarda Eder.
3: Laut Anklage soll er 2 dort untergebrachte unmündige Mädchen teils schwer sexuell missbraucht haben. Dadurch soll er auch seine Stellung als Beschäftigter in einer Erziehungsanstalt ausgenützt haben und darüber hinaus auch die beiden Mädchen noch genötigt haben und auch noch einen weiteren Jungen.
2: Der Wiener ist vor einigen Jahren wegen anderer sexueller Übergriffe auf Unmündige verurteilt worden. Die Vorwürfe im Kinderdorf Seekirchen waren damals noch nicht bekannt. Die Entscheidung heute ist nicht rechtskräftig. Die Opfer bekommen mehr als 2.500 Euro Schmerzensgeld. Der ehemalige Betreuer hat die Übergriffe abgestritten.
1: Auf Österreichs Straßen sind im Vorjahr so viele Menschen verletzt worden wie seit 8 Jahren nicht mehr. Mehr als 47.000 sind bei Unfällen verletzt worden, mehr als 400 Menschen sind ums Leben gekommen. Auffallend ist, dass 8 Kinder ums Leben gekommen sind, das sind so viele wie seit 2018 nicht mehr. Die Regierung will den Ausbau von E-Ladestellen auf Tankstellen und Parkplätzen forcieren. Außerdem kündigt Verkehrsminister Hanke von der SPÖ an, dass die Intervalle für die Pickerl-Erneuerung größer werden. In Zukunft sollen Autos in Österreich erst nach 4 Jahren zum ersten Mal kontrolliert werden müssen. Die Landwirtschaft hat in den vergangenen Wochen massiv unter der Trockenheit gelitten. Besonders betroffen war der Osten und der Süden Österreichs. Jetzt ist es kühler und regnerischer geworden. Ob der Mairegen tatsächlich ein Segen ist? Claudia Peintner-Schmidt und Sarah Heidenreich haben bei Bauern nachgefragt.
4: Der lang ersehnte Regen hat in der Landwirtschaft vielerorts das Schlimmste verhindert, heißt es unter anderem von der Landwirtschaftskammer Steiermark. Landwirt Christian Gartner aus der Südoststeiermark berichtet.
5: Durch den Regen der letzten Tage hat sich die Lage deutlich entspannt, vor allem bei den Frühjahrskulturen wie Körnermais, Sojabohne, Ödelkürbis. Das war noch zur rechten Zeit.
4: In Niederösterreich sagt Getreidebauer Josef Mann.
6: Wir haben noch immer ein großes Niederschlagsdefizit, also die Speicher sind noch nicht gefüllt. Aber es ist zumindest der Anfang.
4: Die Trockenheit hat jedenfalls auch Spuren hinterlassen. Viele Samen konnten nicht ausreichend keimen. Auch bei Gerste oder Weizen rechnen Landwirte mit Ernteausfällen, weil die Hitze teilweise die Körnerbildung gestört hat.
1: Das waren die Nachrichten mit Tina Hanreich. Und jetzt zum Wetter.
7: Der Tag geht nur teilweise sonnig zu Ende. Vor allem in der Westhälfte werden die Wolken dichter und von der Silvretta bis zu den Tauern entstehen erste Schauer. Im Lauf der Nacht steigt dann bis Niederösterreich und Oberkärnten die Regenwahrscheinlichkeit. Tiefstwerte 1 bis 9 Grad. Morgen am Feiertag breiten sich dann teils kräftige Schauer auf weite Landesteile aus. Speziell im Süden sind Gewitter dabei. Sonnenfenster gibt es anfangs noch im Südosten. Nur stellenweise windig morgen und im Burgenland bis zu 19, im Bergland zum Teil keine 10 Grad mehr. Auch der Freitag und der Samstag sind meist bewölkt, kühl und wiederholt nass. Vorübergehend kann es im Westen gegen 1000 Meter herab schneien. Etwas stabiler und milder dann der Sonntag. So viel zum Wetter von Daniel Schlager.
8: Und wir schauen jetzt noch auf die Straßen mit dem Radio Burgenland Verkehrsservice, wo sich starker Reiseverkehr abzeichnet auf dem Weg Richtung verlängerten Wochenende. 25 Minuten Zeitverlust gibt's auf der A3 ab der Umfahrung Wolkapprodersdorf bis Siegendorf Richtung Schopron. Ebenso mühsam ist es aktuell in Wien auf der A2 und A23 Richtung Kagran. Da gibt's Stau ab Vösendorf bis zum Knoten Kaisermühlen. Aktueller Zeitverlust 1 Stunde. 25 Minuten mehr Fahrzeit gibt's auf der Tangente Richtung Graz ab Pirstetten. 20 Minuten mehr auf der A4 Richtung Wien ab dem Knoten Schwechert und auf der Albener Hafen-Zufahrtsstraße. Und über 10 Minuten mehr gibt es auf der A22 der Donauuferautobahn. Vor der Auffahrt auf die Tangente planen Sie grundsätzlich auf den Hauptverkehrsverbindungen in Wien mehr Zeit ein. Wir schauen noch nach Niederösterreich. A2 Südautobahn Richtung Graz, kurz vor Wiener Neudorf, da ist ein Auffahrunfall passiert auf der Überholspur. Es gibt Stau bis Vösendorf zurück. A21 Wiener Außenring Autobahn Richtung Wien Süd, ab kurz nach Hinterbrühl ein Plus von 35 Minuten. Wir schauen in die Steiermark. A9-Pyrenautobahn Richtung Slowenien. Der Kleinalmtunnel ist da noch gesperrt. Das defekte Fahrzeug wird gerade aus dem Tunnel geschleppt. Am besten warten Sie die Sperre ab. Ein Bloß von 15 Minuten gibt es außerdem auf der A2 Südautobahn Richtung Klagenfurt zwischen Graz Ost und Graz West sowie auf der A9-Pyrenautobahn Richtung Slowenien vor dem Grenzübergang Spielfeld. Ein Bloß von 30 Minuten gibt es in innerstädtisch in Graz auf der Triester Straße stadtauswärts vor der Autobahnauffahrt Feldkirchen. Und ebenso mehr los in Graz auf den Hauptverkehrsverbindungen. So, jetzt haben wir's. Gute und sichere Fahrt durch diesen Mittwochabend.
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1: Am Mikrofon ist Tina Hanreich. Mehrere Hantavirus-Infektionen auf einem Kreuzfahrtschiff haben weltweit Besorgnis ausgelöst. Auch ein Österreicher gilt als Kontaktperson mit niedrigem Risiko. Er ist mit einer infizierten Frau in einem Flugzeug gewesen. Die Europäische Seuchenschutzbehörde zieht jedoch eine vorsichtig positive Bilanz zum Hantavirus. Johannes Perterer berichtet.
2: 3 Tote, 11 Fälle und viele weitere in Quarantäne. Das ist die bisherige Bilanz des Hantavirus-Ausbruchs auf dem mittlerweile auf Teneriffa evakuierten Kreuzfahrtschiff Hondius. Das Risiko durch das Hantavirus für die Allgemeinbevölkerung sei sehr niedrig. Die Strategie zur Eindämmung habe gewirkt, aber dennoch sei die Gefahr noch nicht gebannt, betont Pamela Rendi-Wagner, Direktorin der Europäischen Seuchenschutzbehörde ECDC bei Stockholm. Wegen der langen Inkubationszeit kann es sein, dass noch mehr der Passagiere, die nun in Quarantäne sind, das Hantavirus haben. Das können wir nicht ausschließen. Das Hantavirus brauche, um übertragen zu werden, sehr langen intensiven Kontakt, sagt Rendi-Wagner. Im Vergleich zu Masern etwa sei das Übertragungsrisiko sehr viel kleiner.
1: Ein ehemaliger Familienhelfer des SOS-Kinderdorfs Seekirchen ist in Salzburg wegen Kindesmissbrauchs verurteilt worden. Der Mann wurde zu 9 Monaten teilbedingter Haft verurteilt. Er hat sich mehrfach an 2 Mädchen vergangen. Beide waren damals unter 14 Jahre alt. Das Urteil ist nicht rechtskräftig. Der langjährige Journalist Ernst Zittinger ist vom Land Steiermark in den ORF-Stiftungsrat entsandt worden. Er folgt auf Thomas Brandner, der vor einer Woche nach Kritik zurückgetreten ist. Zittinger war 20 Jahre lang bei der Kleinen Zeitung tätig. In Tirol sind die Eltern einer vernachlässigten 7-Jährigen in Untersuchungshaft genommen worden. Das Mädchen war vor 2 Wochen in lebensbedrohlichem und verwahrlostem Zustand ins Krankenhaus gebracht worden. Aus Tirol, Georg Oberhammer.
3: Die 7-Jährige wurde Ende April in einem verwahrlosten und lebensbedrohlichen Zustand von den Eltern ins Krankenhaus gebracht. Laut Staatsanwaltschaft Innsbruck war das Mädchen da extrem abgemagert. Wegen des kritischen Zustands des Kindes und der Umstände wurde das Landeskriminalamt eingeschaltet. Die Eltern waren für die Ermittler dann aber zunächst nicht auffindbar. Deshalb wurde die Festnahme angeordnet. Anfang der Woche stellten sich die beiden schließlich der Polizei. Dem 35-jährigen Vater und der 40-jährigen Mutter wird vorgeworfen, ihre Tochter über längere Zeit vernachlässigt zu haben. Auch notwendige medizinische Versorgung habe gefehlt. Über die Eltern wurde heute die U-Haft verhängt. Das Kind wird aktuell an der Innsbrucker Klinik behandelt. Es werde alles getan, heißt es von dort. Die 7-Jährige sei derzeit stabil.
1: Das waren die Nachrichten mit Tina Hanreich. Und jetzt zum Wetter.
4: Mit Temperaturen um 15 Grad geht es in den Abend. In der Nacht bleibt es dann frostfrei. Dazu breiten sich von Westen her Wolken und allmählich auch Regenschauer aus. Speziell von Vorarlberg bis zu den Tauern, einzelne auch schon bis Niederösterreich. Morgen zu Christi Himmelfahrt gibt es dann nur noch wenig Sonne und man muss verbreitet mit Regen, kräftigen Schauern und etwa im Süden auch Gewittern rechnen. Manchmal rührt sich Wind aus West bis Süd und meist werden es 10 bis 16 Grad. Noch etwas wärmer wird es im Burgenland, etwas frischer kann es in den Alpen bleiben. Frisch, meist bewölkt und zeitweise nass geht es dann auch bis Samstag weiter. Erst am Sonntag lockert der Nordwestwind die Wolken wieder auf. So viel zum Wetter von Daniel Schlager.
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1: Am Mikrofon ist Tina Hahnreich. US-Präsident Trump ist in China eingetroffen. Erstmals seit einem halben Jahr trifft er morgen den chinesischen Präsidenten Xi. Alexandra Siebenhofer in Peking. Was kann denn bei diesem Treffen in den nächsten Tagen da herauskommen?
2: Ja, also im Vorfeld haben viele Seiten versucht, da die Erwartungen zu dämpfen. Eine Ausnahme ist Donald Trump, der hat gesagt, er will Xi Jinping umarmen. Und er hat auch die Erwartungen schon ein bisschen hochgeschraubt. Es könnte beispielsweise, das steht im Raum, einen großen Deal geben, eine große Bestellung von Boeing-Flugzeugen aus China. Donald Trump, das ist klar, braucht dringend gute Nachrichten. Er ist in den USA stark unter Druck geraten. Die große Frage ist, wie teuer das für ihn hier werden wird, was es ihm sozusagen an Zusagen bei der chinesischen Seite kosten wird. Und da weiß man, Xi Jinping möchte Zugeständnisse in Bezug auf Taiwan. Und die große Frage ist, ob Donald Trump bereit ist, diese Zugeständnisse auch zu machen.
1: Danke, Alexandra Siebenhofer aus Peking. Die israelische Armee hat ihre Angriffe im Libanon fortgesetzt. Das libanesische Gesundheitsministerium spricht von 12 Toten, darunter 2 Kinder. Ziele der Angriffe sind laut Israel Ziele der pro-iranischen Hisbollah-Miliz. Morgen soll es eine neue direkte Gesprächsrunde zwischen Israel und dem Libanon geben. Ein Österreicher gilt als Hantavirus-Kontaktperson mit niedrigem Risiko. Laut dem Gesundheitsministerium war der Mann in einem Flugzeug mit einer infizierten Frau. Es gilt allerdings als äußerst unwahrscheinlich, dass der Mann sich angesteckt hat. Er hat keine Symptome. Die Reform der Südtirol-Autonomie ist nach Jahren endgültig beschlossen. Der italienische Senat hat die Reform des Südtiroler Autonomiestatuts angenommen. Zu den wichtigsten Neuerungen zählt die offizielle Bezeichnung der Region als Trentino Alto Adige Südtirol. Außerdem erhält Südtirol künftig mehr Spielraum bei Gesetzgebung und Verwaltung. In Greifenburg in Kärnten ist ein niederländischer Gleitschirmpilot in einer Hochspannungsleitung gelandet. Er wurde schwer verletzt ins Krankenhaus gebracht. Aus Kärnten berichtet Gerhard Petscher.
3: Der 56-jährige Niederländer startet mit seinem Paragleitschirm von der Emberger Alm aus. Beim Landeanflug auf Greifenburg verliert er dann plötzlich an Höhe und kann seinen Gleitschirm auch nicht mehr kontrollieren. So landet der Pilot in einer 110 kV Hochspannungsleitung. Danach stürzt er auch noch unkontrolliert rund 5 Meter in die Tiefe und landet am Boden. Er räumt zwar noch selbstständig seinen Gleitschirm zusammen, bekommt dann aber starke Schmerzen im Bereich des Nackens und der Wirbelsäule. Danach verständigt er selbst die Rettungskräfte und wird dann mit dem Hubschrauber ins Bezirkskrankenhaus nach Lienz geflogen.
1: Das waren die Nachrichten mit Tina Hahnreich. Und jetzt zum Wetter.
4: Mit einstelligen Tiefstwerten, aber immerhin frostfrei geht es durch die kommende Nacht. Dazu ziehen von Westen her allmählich Schauer auf. Sicher trocken bleibt es noch im Südosten. Hier morgen anfangs noch Sonne, sonst bringt der Feiertag viele Wolken und zeitweise verbreitet Regen, der kräftig und gewittrig sein kann. Höchstwerte nur 7 Grad in einzelnen Tälern, über 13 Grad in den meisten Landeshauptstädten bis 19 Grad mit Südwind im Burgenland. Bis Samstag dann auch im Osten immer frischer, dazu meist bewölkt und zeitweise nass. So viel zum Wetter von Daniel Schlager.
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1: Am Mikrofon ist Tina Hanreich. In der spanischen Hofreitschule Wien soll 1 Million Euro verschwunden sein. Wie der Standard berichtet, werden 2 ehemalige Mitarbeiter verdächtigt. Sie hätten das Geld 2024 und 2025 veruntreut. Die Reitschule dürfte sie anzeigen und vom früheren Geschäftsführer Hudler Schadenersatz einfordern, weil er die Kontrolle der Buchhaltung vernachlässigt habe. Erst gestern ist bekannt geworden, dass die Staatsanwaltschaft Wien ein Ermittlungsverfahren gegen Hudler eingestellt hat. In den nächsten Wochen will die Regierung einen Entwurf für das geplante Social-Media-Verbot bis 14 Jahre vorlegen. Viele Fragen sind aber noch offen. Im Bundeskanzleramt hat heute dazu ein runder Tisch stattgefunden. Die Plattformen hätten das geplante Verbot positiv aufgenommen. Viktoria Waldegger berichtet.
2: Vertreter der großen Online-Plattformen von TikTok bis Google waren heute im Bundeskanzleramt in Wien. Ein Social-Media-Verbot bis 14 Jahre müsse von diesen Plattformen mitgetragen werden, meint Gastgeber und Digitalisierungsstaatssekretär Alexander Pröll von der ÖVP.
3: Aus meiner Sicht ist das Motto Kooperation statt Konfrontation.
2: Bei dem gut zweistündigen Austausch hätten sich die großen Plattformen klar zum Schutz von Kindern und Jugendlichen bekannt und auch ein Bekenntnis zu dem geplanten Social-Media-Verbot in Österreich abgegeben, zeigt sich Pröll optimistisch. Wie genau das Verbot in Österreich umgesetzt werden soll, ist allerdings noch nicht klar.
3: Wir kommen dem logistischen und der technischen Lösung jeden Tag ein Stückchen näher.
2: Ende Juni will die Regierung einen Gesetzesentwurf präsentieren. Gelten soll das Social-Media-Verbot bis 14 Jahre, dann ab 2027.
1: US-Präsident Trump ist in China eingetroffen. Morgen trifft er den chinesischen Präsidenten Xi. Bei den Gesprächen soll es um den Handelskonflikt sowie den Iran-Krieg gehen. Erwartet wird auch, dass Chinas Anspruch auf Taiwan Thema wird. Die bekannte Milka-Schokoladentafel hat nur noch 90 statt 100 Gramm. Für viele Fans war das aber nicht sofort erkennbar. Der Schritt war unzulässig, hat nun ein Gericht in Deutschland entschieden. Ansgar Gersmann berichtet.
4: Der Lebensmittelkonzern Mondelez habe Verbraucher bei der Verkleinerung seiner Milka-Tafeln in die Irre geführt. Das hat das Landgericht im deutschen Bremen entschieden und damit einer entsprechenden Klage einer Verbraucherzentrale stattgegeben. Die Richter sprechen bei der Reduzierung der Füllmenge bei nahezu unveränderter Verpackung von einer sogenannten relativen Mogelpackung. Um diese Irreführung zu vermeiden, hätte der US-Konzern in den ersten 4 Monaten deutlich und wahrnehmbar auf die geringere Menge hinweisen müssen. Die Verbraucherzentrale sieht durch die Entscheidung die Rechte der Kundinnen und Kunden gestärkt. Das Urteil ist noch nicht rechtskräftig. Das Unternehmen kann Berufung einlegen und betont in einer Stellungnahme seinen Anspruch auf eine transparente Kommunikation.
1: Das waren die Nachrichten mit Tina Hanreich. Und damit zum Wetter.
5: Der nächste Schub Regen und kühlere Luft kommt heute Nacht und morgen von Deutschland her. Im Südosten startet der Feiertag aber noch mit etwas Sonne und speziell im Burgenland sind auch bis zu 19 Grad möglich. Meist morgen aber nur 7 bis 16 Grad, dazu bewölkt und zeitweise nass, besonders im Süden auch zunehmend gewittrig. Die Schneefallgrenze 1200 bis 1900 Meter Höhe. Freitag und Samstag bringen dann kaum Neues. Ab Sonntag legen die Temperaturen wieder zaghaft zu mit mehr Sonne. Ganz beständig wird es aber noch nicht. So viel zum Wetter von Daniel Schlager.
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1: Zum Nachtjournal begrüßt sie Tina Hanreich. Die Themen: Spanische Hofreitschule Wien. 1 Million Euro soll verschwunden sein. US-Präsident Trump besucht den Wirtschaftsgegner China. Zahl der Toten auf Österreichs Straßen steigt. Und das Wetter wird morgen immer häufiger nass. Neue Vorwürfe in der spanischen Hofreitschule. Dort soll in den vergangenen beiden Jahren mehr als 1 Million Euro verschwunden sein, berichten der Standard und die Kronenzeitung. Mitarbeiter sollen große Summen an Bargeld von den Konten der Hofreitschule abgehoben haben. Auch aus einem Tresor soll Geld verschwunden sein. Viktoria Waldegger berichtet.
2: Mehr als 1 Million Euro soll in den Jahren 2024 und 2025 aus der spanischen Hofreitschule verschwunden sein. Zwei Mitarbeiter sollen das Geld in mehreren Tranchen von Konten abgehoben und veruntreut haben, so der Verdacht, über den Krone und Standard zuerst berichtet haben. Darüber hinaus sollen 250.000 Euro aus einem Tresor verschwunden sein, in Summe mehr als 1,1 Millionen Euro. Aufgeflogen sind die fehlenden Gelder im Rahmen einer großen Prüfung. Grund dafür war, dass Ex-Geschäftsführer Alfred Hudler vorgeworfen wurde, dass er die Buchhaltung nicht im Griff habe. Erst gestern wurden die Ermittlungen gegen Hudler eingestellt. Jetzt droht ihm wohl eine neue Anzeige. Hudlers Anwalt erklärte gegenüber dem ORF, er höre zum ersten Mal von diesen Vorwürfen. Das Landwirtschaftsministerium, das für die spanische Hofreitschule zuständig ist, bestätigt, dass Schadenersatzansprüche geprüft werden.
1: US-Präsident Donald Trump ist bei dem größten Wirtschaftsgegner eingetroffen, in China. Morgen spricht er mit dem chinesischen Präsidenten Xi Jinping. Bei den Gesprächen soll es um den Handelskonflikt sowie der Iran-Krieg gehen. Alexandra Siebenhofer in Peking, wer hat bei diesem Treffen denn die besseren Karten?
3: Derzeit hat man ein bisschen den Eindruck, durchaus China. Es ist ja so, dass die US-Seite relativ wenig Zeit hatte, sich auf diesen sehr wichtigen Termin, auf dieses sehr wichtige Treffen vorzubereiten. Man war sozusagen durch den Kriegsschauplatz Iran da ein bisschen mit seinen Energien gebunden. Es ist auch manchmal schon das Stichwort chaotisch gefallen, wenn es um diese Vorbereitungen gegangen ist. Und Donald Trump ist stark unter Druck. Er hat im November Midterm Elections. Er steht derzeit in den Umfragen nicht gut da. Und so muss man sagen, die Zeit ist derzeit ein bisschen auf Chinas Seite.
1: Danke, Alexandra Siebenhofer aus Peking. Nach langen Streitigkeiten hat die amerikanische Federal Reserve einen neuen Chef. Der Senat in Washington hat vor kurzem Kevin Warsh als Zentralbankchef und Nachfolger von Jerome Powell bestätigt. Warsh gilt als Wunschkandidat von US-Präsident Trump. Lange Zugfahrten durch Europa sollen einfacher und günstiger werden. Mit einem Ticket durch Europa, gebucht bei einem Anbieter und dazu noch Schutz gegen Verspätung und Zugausfälle. Das plant die EU-Kommission. Heute ist dazu in Brüssel ein Maßnahmenpaket präsentiert worden. Aus Brüssel, Tim Kupal.
4: Wer heute mit dem Zug eine lange Strecke durch mehrere europäische Länder zurücklegen will, der steht schon vor Reiseantritt vor massiven Schwierigkeiten. Häufig werden verschiedene Tickets gebraucht, die bei unterschiedlichen Anbietern und in verschiedenen Sprachen zu buchen sind. Ein Überblick über Anbieter und Preise fehlt. Die EU-Kommission will künftig das Single-Ticket-Prinzip einführen. Ein Zugticket für eine Reise. EU-Verkehrskommissar Apostolos Tsitsikostas.
5: Our vision is very clear here. One journey, one ticket.
4: Bahnunternehmen in Europa sollen dazu verpflichtet werden, auch Tickets für die Züge in anderen Ländern und von der Konkurrenz zu verkaufen. Bis die Vorschläge der EU-Kommission umgesetzt sind, werden jedenfalls noch tausende Zugverspätungsminuten anfallen. Zuerst müssen EU-Parlament und EU-Mitgliedsländer grünes Licht geben. Und das kann dauern.
1: Mehr als 400 Menschen sind im Jahr 2025 auf Österreichs Straßen bei Verkehrsunfällen ums Leben gekommen. Das sind um rund 50 mehr als 2024. Mehr als 47.000 wurden laut Statistik Austria verletzt. Besonders auffallend sind auch die hohen Zahlen verunglückter Kinder. Verena Bruha.
6: 3.500 Kinder sind im letzten Jahr im Straßenverkehr verletzt, 8 getötet worden. Das ist der höchste Stand seit 18 Jahren. Die meisten verunglücken nach wie vor als Mitfahrer im Auto. Der massive Anstieg ist aber vor allem auf E-Scooter- und E-Bike-Unfälle zurückzuführen. Seit Mai gilt für E-Scooter-Fahrende bis 16 Jahre daher eine Helmpflicht. Das sei zu wenig, sagt Christian Kratzer vom Verkehrsclub Österreich.
7: Es braucht Maßnahmen für ein kindgerechtes Verkehrssystem. Das heißt, in den Gemeinden und Städten vor allem mehr Verkehrsberuhigung, mehr Tempo 30 statt 50. Und vor allem brauchen wir auch eine sichere Radinfrastruktur für die Kinder.
6: Für den ÖMTC sind die gestiegenen Unfallzahlen ein klarer Auftrag an die Politik. Der Autofahrerclub fordert erneut eine altersunabhängige Helmpflicht für alle E-Bike- und E-Scooter-Fahrenden.
1: Von einem österreichischen Krisenbetrieb kommen heute relativ gute Nachrichten. KTM verkauft nach seiner Insolvenz wieder mehr Motorräder. Die Konzernmutter Bajaj Mobility meldete steigende Umsatzzahlen. Der harte Sparkurs läuft aber weiter. Michael Fröschel berichtet.
8: KTM kommt langsam wieder in Fahrt. Die Konzernmutter Bajaj Mobility, früher Pira Mobility, hat im ersten Quartal ihren Umsatz gesteigert. Mit den Marken KTM, Husqvarna und GasGas verkaufte das Unternehmen mit Sitz in Mattighofen mehr als doppelt so viele Motorräder wie vor einem Jahr und erhöhte den Umsatz so um 70% auf 330 Millionen Euro. Trotzdem bleibt unterm Strich ein Minus im Quartal von 35 Millionen vor einem Jahr. Mitten in der Krise waren es noch über 100 Millionen Euro. Verlust. Weltweit baut KTM weiter Lagerbestände ab und streicht Jobs. Bis Herbst fallen, wie angekündigt, 500 Stellen in Mattighofen weg. KTM hatte Ende 2024 Insolvenz angemeldet. Mittlerweile gehört das von Stefan Pira zum größten Motorradhersteller Europas aufgebaute Unternehmen, mehrheitlich der indischen Bajaj-Gruppe.
1: Michael Fröschel hat berichtet. Und jetzt kommen wir zum Sport. Wir beginnen mit Handball.
9: Österreichs Handballmänner zittern um die WM-Teilnahme im kommenden Jahr. Das Handballteam verliert das Playoff-Hinspiel in Graz gegen Polen knapp 25-26, sollte im Retourspiel kommenden Sonntag aber dann in Polen noch zu reparieren sein. Tennis-Zukunftshoffnung Lili Tager ist beim Sandplatzturnier in Parma im Achtelfinale gescheitert an der Spanierin Maniero, die Nummer 2 des Turniers. Beim Radklassiker Giro d'Italia gab es heute ein turbulentes Duell um den Tagessieg. Bei Dauerregen ist der Etappentitel an den Spanier Arrieta gegangen, der zuvor noch gestürzt war. Gesamtführender ist der Portugiese Eulalio. Felix Gall ist nach Platz 37 heute in der Gesamtwertung aus den Top 20 gerutscht. Österreichs Eishockey-Nationalteam bekommt für die WM in Zürich Verstärkung. NHL-Star Vinzenz Rohrer ist nach dem Playoff-Out seines Clubs Montreal zum Team gestoßen. Erster Gegner am Samstag ist Großbritannien. Und Fußballstar Cristiano Ronaldo hat in Saudi-Arabien den vorzeitigen Gewinn seines ersten Meistertitels verpasst. Ein 1:1 seines Clubs Al-Nassr war zu wenig. Seit über 3 Jahren jagt Ronaldo in der arabischen Liga einem Titel hinterher.
1: Und wir kommen vom Sport jetzt zum Wetter mit Daniel Schlager.
10: Der sonnigste Tag der Woche liegt hinter uns. Es geht meist bewölkt und wiederholt nass weiter mit Temperaturen bis zu 10 Grad unter dem Schnitt für Mitte Mai. Das reicht morgen von kaum 10 Grad in manchen Alpentälern bis immerhin 19 Grad im Burgenland. Im Südosten gibt es anfangs auch noch Sonne, sonst können schon ab der Früh Regenschauer dabei sein, die sich tagsüber ausbreiten und teils kräftig und gewittrig werden. Schon heute Nacht kann es stellenweise regnen, derzeit etwa von der Silvretta bis zu den Hohen Tauern, die Tiefstwerte 1 bis 9 Grad.
1: Das war das Nachtjournal. Auf Wiederhören, sagt Tina Hanreich.
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1: Am Mikrofon ist Tina Hanreich. Die Regierung will den Ausbau von E-Ladestellen auf Tankstellen und Parkflächen forcieren. Bis 2030 soll die Zahl der Ladeplätze für E-Autos fast verfünffacht werden. Tanja Malle berichtet.
2: Die Ladeinfrastruktur für E-Autos und E-Lastkraftwagen soll bis 2030 stark ausgebaut werden, so Verkehrsminister Peter Hanke von der SPÖ.
3: Bisher haben bestehende Schutzzonen und damit sichergehende Beschränkungen neue Ladeinfrastruktur verzögert oder teilweise auch verhindert.
2: Das Ziel bis 2030 ist eine Vervielfachung der Ladepunkte.
3: Und aktuell gibt es im Netz der ASFINAG rund 332 Ladepunkte für PKWs. Hier wollen wir auf 2030 auf rund 1500 Ladepunkte aufstocken.
2: Die Ladepunkte für Lkw sollen von 22 auf 1300 steigen bis 2035.
1: Der Gemeindebund lehnt eine Verlängerung der Volksschule erneut ab. Bildungsminister Christoph Wiederkehr von den NEOS plant, dass die Volksschule 6 Jahre dauern soll statt 4. Gemeindebundpräsident Johannes Pressel von der ÖVP warnt vor Platzmangel. Für den Ausbau von Volksschulen fehle außerdem das Geld. Der Gemeindebundpräsident sieht auch Pläne kritisch, Volksschulen zusammenzulegen.
4: Ich glaube, man muss immer Strukturen hinterfragen, ob sie noch zeitgemäß sind. Aber letztlich muss man schon auch sehen, ich bin kein Bildungspolitiker, aber Volksschule funktioniert ja im Moment, speziell auch im ländlichen Raum, sehr gut. Volksschule ist natürlich eine Bildungseinrichtung, aber letztlich ist das auch ein Teil des Ortslebens. Das ist ein Teil der Identität. Und wir sagen schon, Volksschule gehört auch in den Ort.
1: Sagt Pressel in der ZIP 2. In der spanischen Hofreitschule Wien soll 1 Million Euro verschwunden sein. Wie der Standard und die Kronenzeitung berichten, werden 2 ehemalige Mitarbeiter verdächtigt. Sie hätten das Geld 2024 und 2025 veruntreut. Die Reitschule dürfte sie anzeigen und vom früheren Geschäftsführer Hudler Schadenersatz einfordern, weil er die Kontrolle der Buchhaltung vernachlässigt habe. Erst gestern ist bekannt geworden, dass die Staatsanwaltschaft Wien ein Ermittlungsverfahren gegen Hudler eingestellt hat. In Israel wird es offenbar vorgezogene Neuwahlen geben. Die Regierungskoalition hat beantragt, das Parlament aufzulösen. Medienberichten zufolge könnte die Wahl Ende August abgehalten werden. Die EU-Kommission hat einem EU-weiten Verbot sogenannter Konversionstherapien eine Absage erteilt. Für einen solchen Schritt seien die EU-Staaten selbst verantwortlich. Heißt es, Konversionstherapien geben vor, Menschen zu einer Änderung ihrer Sexualität zwingen zu können. Das waren die Nachrichten mit Tina Hanreich. Und damit zum Wetter.
5: Ein Tief über der Nordsee steuert heute Nacht erste Regenschauer zu uns. Morgen muss man dann verbreitet mit Regen, teils kräftigen Schauern, etwa im Süden auch Gewittern rechnen. Etwas Sonne gibt es anfangs noch im Südosten, sonst bleibt es auch in den trockenen Phasen meist bewölkt. Die Höchstwerte im Burgenland noch einmal bis zu 19, meist aber nur 10 bis 16 Grad. In den Alpen eventuell noch frischer und hier sogar Schneefall auf 1900 bis 1200 Meter Höhe. Auch nach dem Feiertag geht es unbeständig, teils windig und kühl weiter. So viel zum Wetter von Daniel Schlager.
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1: 0 Uhr. Heute ist Donnerstag, der 14. Mai. Christi Himmelfahrt. Am Mikrofon ist Tina Hanreich. US-Präsident Donald Trump ist beim größten Wirtschaftsgegner eingetroffen, in China. Heute spricht er mit dem chinesischen Präsidenten Xi Jinping. Bei den Gesprächen soll es unter anderem um den Handelskonflikt sowie den Irankrieg gehen. US-Präsident Trump spricht immer wieder davon, dass der Iran nach dem Krieg gegen die USA und Israel am Boden liege und dass das iranische Militär stark geschwächt sei. Jetzt berichtet die New York Times allerdings, dass Trumps Geheimdienste ganz anders sehen. Das Raketenprogramm des Iran sei weitgehend intakt. Ernst Kernmeier, was stimmt denn da?
2: Die New York Times schreibt, dass im Krieg nur 30% des iranischen Raketenprogramms zerstört wurden und dass der Iran weiterhin die Straße von Hormuz kontrollieren kann, also die Meeresenge, durch die in Friedenszeiten ein großer Teil der Erdöltransporte geht. Dieser Zeitungsbericht stützt sich auf anonyme Aussagen von Geheimdiensten ohne genauere Quellen und die US-Regierung sagt, das sei alles falsch. Aber wir sehen, wie der Iran in den Verhandlungen mit den USA auftritt. Das Selbstbewusstsein da, das ist wohl nicht nur Bluff. Der Iran weiß offenbar, dass er sehr gute Karten hat.
1: Im Iran sind erneut Menschen aufgrund von Spionagevorwürfen hingerichtet worden. Unter ihnen war ein studierter IT-Experte. Ihm wurde vorgeworfen, mit dem israelischen Auslandsgeheimdienst Mossad zusammengearbeitet zu haben. Der Direktor von Iran Human Rights spricht von einem Todesurteil nach falschen Vorwürfen. Nach langen Streitigkeiten hat die wichtigste Notenbank der Welt, die Federal Reserve, einen neuen Chef. Der Senat in Washington hat Kevin Warsh als Zentralbankchef und Nachfolger von Jerome Powell bestätigt. Warsh gilt als Wunschkandidat von US-Präsident Trump. Außenministerin Beate Meinl-Reisinger betont, dass die EU offen sein müsse, mit Russland zu sprechen. Die EU solle ein Verhandlungsteam oder einen Sondergesandten nominieren. Voraussetzung dafür sei allerdings, dass Russland zu ernsthaften Friedensgesprächen bereit sei. Im Parlament gibt es vorerst keine Änderungen und das, obwohl 10 FPÖ-Mitarbeiter unter Beobachtung des Staatsschutzes stehen. Sie werden vor allem wegen ihrer Nähe zu den rechtsextremen Identitären beobachtet. Eine Sitzung vom Nationalratspräsidium hat kein Ergebnis gebracht. Katja Arthofer berichtet.
3: Eine einfache Änderung der Hausordnung im Parlament könnte dazu führen, dass künftig wirklich alle, also auch parlamentarische Mitarbeiter, sicherheitsüberprüft werden. Dem müssten aber sämtliche Fraktionen, also auch die FPÖ, zustimmen. Die will davon heute nichts wissen und erst aus erster Hand hören, was der Staatsschutz zu sagen hat. FPÖ-Nationalratspräsident Rosenkranz und LUB-Direktor Nemeth.
4: Zeitungsberichte allein sind mir zu wenig.
5: Wird jetzt die Leiterin der DSN eingeladen werden, zu referieren, ob es überhaupt ein Problem im Hohen Haus gibt.
3: Nachsatz Nemeth angesprochen auf seinen eigenen Mitarbeiter, der identitären Vizeobmann war.
5: Im freiheitlichen Parlamentsclub arbeiten ausschließlich lupenreine Demokraten.
3: Eine Änderung im Parlament wäre allerdings auch ohne die FPÖ möglich, und zwar durch eine einfache gesetzliche Änderung, also mit den Stimmen der Dreierkoalition. Dort gibt man sich aber abwartend und sieht vorerst die FPÖ am Zug.
1: Der ehemalige Präsident der EZB, der Europäischen Zentralbank, Mario Draghi, wird in Aachen mit dem Karlspreis ausgezeichnet. Das Direktorium des Preises bezeichnet Draghi als Persönlichkeit, die Großes für Europa geleistet habe. Der italienische Wirtschaftswissenschaftler Draghi war von 2011 bis 2019 EZB-Präsident. 2021 und 2022 war er Ministerpräsident Italiens. Der Karlspreis zu Aachen gilt als wichtigste Auszeichnung für Verdienste um die europäische Einigung. Der Preis ist mit 1 Million Euro dotiert. Diese kommen proeuropäischen Projekten zugute. 2,5 Jahre nach dem Tod des Friends-Schauspielers Matthew Perry ist in Kalifornien ein Drogenlieferant Perrys zu 2 Jahren Gefängnis verurteilt worden. Der Mann hatte sich zuvor schuldig bekannt, Perry in den Wochen vor seinem Tod mehr als 50 Dosen Ketamin besorgt zu haben. Das waren die Nachrichten mit Tina Hanreich. Zum Wetter.
6: Der nächste Schub Regen und kühlere Luft kommt heute. Im Südosten startet der Feiertag aber noch mit etwas Sonne und speziell im Burgenland sind bis zu 19 Grad möglich. Meist werden es aber nur 10 bis 16, in den Alpen vereinzelt sogar nur 7 Grad. Dazu ist es bewölkt und zeitweise nass, am Nachmittag speziell im Süden auch gewittrig. Auch am Freitag und Samstag regnet es immer wieder, dazu bleibt es frisch. Ab Sonntag wird es dann etwas milder mit mehr Sonne. So viel zum Wetter von Daniel Schlager.
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1: Im Studio Sebastian Rosenauer. Es ist 1 Uhr. In Tirol sind die Eltern einer vernachlässigten 7-Jährigen jetzt in Untersuchungshaft genommen worden. Sie werden verdächtigt, ihre Tochter gequält und ausgehungert zu haben. Aus Tirol, Georg Oberhammer.
2: Die 7-Jährige wurde Ende April in einem verwahrlosten und lebensbedrohlichen Zustand von den Eltern ins Krankenhaus gebracht. Laut Staatsanwaltschaft Innsbruck war das Mädchen da extrem abgemagert. Wegen des kritischen Zustands des Kindes und der Umstände wurde das Landeskriminalamt eingeschaltet. Die Eltern waren für die Ermittler dann aber zunächst nicht auffindbar. Deshalb wurde die Festnahme angeordnet. Anfang der Woche stellten sich die beiden schließlich der Polizei. Dem 35-jährigen Vater und der 40-jährigen Mutter wird vorgeworfen, ihre Tochter über längere Zeit vernachlässigt zu haben. Auch notwendige medizinische Versorgung habe gefehlt. Über die Eltern wurde heute die U-Haft verhängt. Das Kind wird aktuell an der Innsbrucker Klinik behandelt. Es werde alles getan, heißt es von dort. Die 7-Jährige sei derzeit stabil.
1: Nach langen Streitigkeiten hat die US-Zentralbank einen neuen Chef. Kevin Warsh ist am Abend vom US-Senat als neuer Chef der Federal Reserve bestätigt worden. Er gilt als Wunschkandidat von US-Präsident Donald Trump. Dass er aber jene Niedrigzinspolitik liefern kann, die Trump gerne hätte, gilt unter Experten als unwahrscheinlich. Und ein kleiner Dämpfer für Österreichs Handballnationalmannschaft der Männer in Sachen WM-Teilnahme kommenden Jänner. Die Österreicher verlieren das Playoff-Hinspiel gegen Polen daheim, hauchdünn. Aber es gibt ja noch ein Retourmatch, Daniel Kulowitz.
3: Noch ist der Zug für die WM 2027 nicht abgefahren, aber gerade mal um ein Tor verlieren die Österreicher das Hinspiel vor rund 3000 Handballfans in Graz gegen Polen 25-26. Ärger über zu viele vergebene Würfe natürlich auch bei einem unserer besten, Mikola Bilic. Im Rückspiel ist das alles noch gerade zu biegen.
4: Es hat sich absolut gar nichts verändert in meinen Augen. Auch wenn wir hier mit 5 oder 6 Toren gewinnen oder verlieren, das ist vollkommen egal. Jeder, der länger beim Sport dabei ist, weiß ganz genau, wie schnell das geht. Und ein Tor Rückstand, was wir jetzt hier haben, das ist im Handball nichts. Ich glaube daran, dass wir dieser WM-Quali bestehen werden.
3: Das alles entscheidende Retourmatch steigt am Sonntag in Polen. ORF Sport Plus zeigt das Spiel auch ab 15 Uhr dann live am Sonntag. Nur der Gewinner darf zur WM 2027 nach Deutschland.
1: Und die Wetteraussichten hat jetzt Georg Back.
5: Ein Zwischenhoch hat uns gestern viel Sonnenschein und bis zu 20 Grad gebracht. Ab heute gewinnt aber ein Tief über der Nordsee an Einfluss. Der Feiertag beginnt also zum Teil schon mit Schauern. Im Tagesverlauf regnet es dann im Großteil des Landes und das zum Teil kräftig. Auch Gewitter sind dabei. Dementsprechend gibt's kaum Sonne. Am ehesten zeigt sie sich zu Beginn noch im Südosten. Vor dem Regen gehen sich hier noch einmal bis zu 19 Grad aus. Meist liegen die Höchstwerte aber zwischen 8 und 16 Grad. Auch die nächsten Tage geht's dann frisch und immer wieder nass weiter.
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1: Am Mikrofon Sebastian Rosenauer. Es ist 2 Uhr. In der spanischen Hofreitschule in Wien soll in den vergangenen 2 Jahren mehr als 1 Million Euro verschwunden sein. Das berichten der Standard und die Kronenzeitung. Im Verdacht stehen 2 Mitarbeiter. Viktoria Waldecker.
2: Mehr als 1 Million Euro soll in den Jahren 2024 und 2025 aus der spanischen Hofreitschule verschwunden sein. 2 Mitarbeiter sollen das Geld in mehreren Tranchen von Konten abgehoben und veruntreut haben, so der Verdacht, über den Krone und Standard zuerst berichtet haben. Darüber hinaus sollen 250.000 Euro aus einem Tresor verschwunden sein, in Summe mehr als 1,1 Millionen Euro. Aufgeflogen sind die fehlenden Gelder im Rahmen einer großen Prüfung. Grund dafür war, dass Ex-Geschäftsführer Alfred Hudler vorgeworfen wurde, dass er die Buchhaltung nicht im Griff habe. Erst gestern wurden die Ermittlungen gegen Hudler eingestellt. Jetzt droht ihm wohl eine neue Anzeige. Hudlers Anwalt erklärte gegenüber dem ORF, er höre zum ersten Mal von diesen Vorwürfen. Das Landwirtschaftsministerium, das für die spanische Hofreitschule zuständig ist, bestätigt, dass Schadenersatzansprüche geprüft werden.
1: In Feldkirch hat ein 12-Jähriger am Nachmittag einen Einsatz der Spezialeinheit Cobra ausgelöst. Er ist offenbar mit einer Pistole in einen Linienbus eingestiegen. Die Polizei hat dann die Fahndung eingeleitet und den Burschen bei den Eltern zu Hause erwischt. Es habe sich bei der Pistole um eine täuschend echt aussehende Spielzeugpistole gehandelt, heißt es. Und im österreichischen Frauenfußball kommt es heute zur ersten Titelentscheidung dieser Saison. Im ÖFB-Cup-Finale treffen die Austria Wien Frauen auf das Überraschungsteam aus Salzburg. Daniel Kulowitz berichtet.
3: Seit letzten Sommer hat Red Bull beim Salzburger Frauenteam die Finger im Spiel und gleich im ersten Jahr gibt es die Chance auf einen großen Titel, freut sich Kapitänin Lucia Orkic.
4: Wir haben auf jeden Fall eine sehr coole Saison gehabt heuer und uns auch mit diesem absoluten Highlight belohnt, dem Cup-Finale.